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1: Ich bin Florian Klaus. Wie stehen die Schülerinnen und Schüler in Deutschland da? Heute sollen die neuen PISA-Ergebnisse Klarheit bringen. Schon vorher hat die SPD gefordert, vermögende Menschen zur Finanzierung der Bildung mehr in die Pflicht zu nehmen. Das geht aus einem Beschluss hervor, über den die Neue Osnabrücker Zeitung berichtet. Außerdem fordern die Sozialdemokraten eine schrittweise Gebührenfreiheit für Kitas. Die AfD hat die Landtagswahl in Sachsen-Anhalt klar gewonnen. Zur absoluten Mehrheit hat es aber nicht gereicht. Mehrheiten könnte sie aber zusammen mit dem BSW finden. Die Option zur Zusammenarbeit hat BSW-Gründerin Wagenknecht im ZDF offen gelassen.
2: Wir machen mit jedem gemeinsame Politik, der bereit ist, Veränderungen durchzusetzen, die sich die Menschen in unserem Land wünschen. Und die große Mehrheit möchte nicht, dass alles so weitergeht.
1: Die AfD habe aber eine Reihe von Positionen, die das BSW nicht teile, sagte Wagenknecht. Sie bekräftigte auch noch einmal, dass sie einen überparteilichen Regierungschef für sinnvoll hielte. Dem Vorschlag hat AfD-Chef Chrupalla im ZDF aber eine Absage erteilt. Die versuchten Sabotageangriffe auf das deutsche Stromnetz haben wohl nicht aufgehört. In der Nähe eines Kraftwerks in Weißweiler bei Aachen hat die Polizei neue Sprengvorrichtungen gefunden. Am Nachmittag hatte es Hinweise zu einer verdächtigen Person dort gegeben. Die Ermittler fanden weiterhin nach einem 48-Jährigen, der hinter den Sabotageaktionen in NRW und Brandenburg stecken soll. Hitzewellen und Waldbrände verschmutzen unsere Luft zum Atmen immer mehr. Das zeigt ein neuer Bericht der Weltwetterorganisation. Der giftige Rauch von Bränden enthält gefährlichen Feinstaub. Durch die Hitze entsteht außerdem mehr bodennahes Ozon. Beides erhöht das Risiko für Herzinfarkte oder Schlaganfälle.
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3: Die Temperaturen für die Nacht liegen bei 16 bis 13 Grad. Dazu gibt es in den Tälern wieder Nebel. Am Morgen dann erleben wir viel Sonnenschein. Dazu sind nur wenige Wolken unterwegs bei Höchstwerten um die 30 bis 33 Grad. In der Nacht auf Mittwoch breiten sich Regen und Gewitter aus. Am Donnerstag und Freitag bekommen wir sonnige Phasen und nur noch seltene Regen. Allerdings gehen hier die Temperaturen zurück auf 20 Grad.

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1: Ich bin Florian Klaus. Sozialverbände und Gewerkschaften warnen nach dem Wahlsieg der AfD in Sachsen-Anhalt vor möglichen Folgen für Minderheiten und demokratische Grundsätze. Sie fordern die anderen Parteien auf, sich klar von der AfD abzugrenzen. Thomas Bleskin berichtet.
2: Besonders deutlich wird der Sozialverband VDK. Das Regierungsprogramm der AfD bedeutet Ausgrenzung, etwa für Menschen mit Behinderung. Die türkische Gemeinde fordert besseren Schutz für Menschen, die von rechtsextremer Gewalt bedroht sein könnten. Verdi und die Bildungsgewerkschaft GEW mahnen die Parteien, bei der Regierungsbildung Abstand zur AfD zu halten. Auch die Kirchen warnen davor, Menschenwürde, Demokratie und Rechtsstaat auszuhöhlen.
1: Der Bundestagsabgeordnete Sepp Müller will die CDU in Sachsen-Anhalt nach dem Debakel bei der Landtagswahl wieder nach vorne bringen. Er hat seine Kandidatur für den Landesvorsitz angekündigt, der im Spätherbst neu gewählt werden soll. Müller hat erst Kritik von Kanzler Merz auf sich gezogen, weil er bei einem Ergebnis wie diesem einen Regierungsauftrag für die AfD gesehen hat. Das war kurz vor der Wahl kein guter Zeitpunkt für diese Aussage, finden manche. Die Polizei sucht weiter nach dem Mann, der hinter einer Serie von Sabotageaktionen gegen das Stromnetz stecken soll. Am Nachmittag ist sie zum Kraftwerk Weißweiler bei Aachen ausgerückt, wo in der Nähe von Hochspannungsleitungen mehrere neue Abschussvorrichtungen gefunden worden sind. Laut Polizei gab es auch Hinweise zu einer verdächtigen Person in der Nähe. Das VW-Werk Osnabrück soll in Zukunft ein Standort für die Rüstungsproduktion werden. Dafür will VW das Werk an das Land Niedersachsen und den Investor Aurelius Capital verkaufen. Vorstandschef Blume sprach von einem wichtigen Schritt, um dem Standort eine industrielle Zukunft zu eröffnen. Ein erstes Projekt soll die Zusammenarbeit mit einem israelischen Rüstungskonzern werden, der unter anderem Luftverteidigungssysteme fertigt.
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3: Die Temperaturen für die Nacht liegen bei 16 bis 13 Grad. Dazu gibt es in den Tälern wieder Nebel. Am Morgen dann erleben wir viel Sonnenschein. Dazu sind nur wenige Wolken unterwegs, bei Höchstwerten um die 30 bis 33 Grad. In der Nacht auf Mittwoch breiten sich Regen und Gewitter aus. Am Donnerstag und Freitag bekommen wir sonnige Phasen und nur noch seltene Regen. Allerdings gehen hier die Temperaturen zurück auf 20 Grad.

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1: Ich bin Florian Klaus. Die schlechten Ergebnisse der ersten PISA-Studie haben vor 25 Jahren große Diskussionen über die deutschen Schulen ausgelöst. Heute werden die Ergebnisse der jüngsten Auflage des internationalen Bildungsvergleichs vorgestellt. Und erste Infos sind offenbar schon durchgesickert. Die Bild berichtet, dass Deutschlands 15-Jährige schlechter abgeschnitten haben als beim letzten Test 2022. Die CDU-Führung in Sachsen-Anhalt reagiert auf die deutliche Wahlniederlage bei der Landtagswahl. Das hat Landeschef Schulze nach einer Sitzung des Landesvorstands in Magdeburg angekündigt.
2: Wir haben heute gesagt, dass der gesamte Landesvorstand neu gewählt werden soll und ich meine Konsequenzen daraus auch ziehe.
1: Ende November oder Anfang Dezember soll entschieden werden, wer an die Landesspitze der Partei nachfolgt. Als Kandidat hat sich schon der Bundestagsabgeordnete Sepp Müller in Position gebracht. Gleichzeitig kündigte Müller an, dass es weder eine Zusammenarbeit mit extrem Linken als auch extrem Rechten geben solle. Die Sommerpause im Bundestag ist vorbei. Finanzminister Klingbeil bringt heute den Entwurf des Bundeshaushalts für das kommende Jahr ins Parlament. Bis Freitag werden dann die Pläne der Bundesregierung Ministerium für Ministerium debattiert. Der Höhepunkt ist morgen die traditionelle Generaldebatte, bei der Bundeskanzler Merz sprechen wird. Gestern haben die deutschen Basketballerinnen bei der Heim-WM deutlich mit 83-58 gegen Mali gewonnen. Heute geht es direkt weiter. Ab 20.45 Uhr spielt das Team gegen Südkorea um den Einzug ins Viertelfinale. Gegner dort wäre dann Belgien.
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3: Die Temperaturen für die Nacht liegen bei 16 bis 13 Grad. Dazu gibt es in den Tälern wieder Nebel. Am Morgen dann erleben wir viel Sonnenschein. Dazu sind nur weniger Wolken unterwegs bei Höchstwerten um die 30 bis 33 Grad. In der Nacht auf Mittwoch breiten sich Regen und Gewitter aus. Am Donnerstag und Freitag bekommen wir sonnige Phasen und nur noch seltene Regen. Allerdings gehen hier die Temperaturen zurück auf 20 Grad.
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1: Ich bin Florian Klaus. Guten Morgen. Wie stehen die Schülerinnen und Schüler in Deutschland da? Heute sollen die neuen PISA-Ergebnisse Klarheit bringen. Schon vorher hat die SPD gefordert, vermögende Menschen zur Finanzierung der Bildung mehr in die Pflicht zu nehmen. Das geht aus einem Beschluss hervor, über den die Neue Osnabrücker Zeitung berichtet. Außerdem fordern die Sozialdemokraten eine schrittweise Gebührenfreiheit für Kitas. Wie soll es nach der Landtagswahl in Sachsen-Anhalt weitergehen? Für die CDU dort ist eine Antwort darauf mit einer neuen Spitze. Im Spätherbst soll der Landesvorstand neu gewählt werden, hat der noch Landeschef Schulze angekündigt. Als möglicher Nachfolger hat sich schon der Vizechef der Unionsbundestagsfraktion Sepp Müller angeboten. Die AfD hat die Landtagswahl in Sachsen-Anhalt klar gewonnen, zur absoluten Mehrheit hat es aber nicht gereicht. Mehrheiten könnte sie aber zusammen mit dem BSW finden. Die Option zur Zusammenarbeit hat BSW-Gründerin Wagenknecht im ZDF offen gelassen.
2: Wir machen mit jedem gemeinsame Politik, der bereit ist, Veränderungen durchzusetzen, die sich die Menschen in unserem Land wünschen. Und die große Mehrheit möchte nicht, dass alles so weitergeht.
1: Die AfD habe aber eine Reihe von Positionen, die das BSW nicht teile, sagte Wagenknecht. Sie bekräftigte auch noch einmal, dass sie einen überparteilichen Regierungschef für sinnvoll hielte. Dem Vorschlag hat AfD-Chef Chrupalla im ZDF aber eine Absage erteilt. Die versuchten Sabotageangriffe auf das deutsche Stromnetz haben nicht aufgehört. In der Nähe eines Kraftwerks in Weißweiler bei Aachen hat die Polizei neue Sprengvorrichtungen gefunden. Gestern Nachmittag hatte es Hinweise zu einer verdächtigen Person dort gegeben, teilte die Polizei mit. Die Ermittler fanden weiterhin nach einem 48-Jährigen, der hinter den Sabotageaktionen in NRW und Brandenburg stecken soll.
3: Wir werden euch weiter auf dem Laufenden halten, hier beim Heimvorteil.
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3: Mit 15 Grad geht's in den neuen Tag und der soll wesentlich sonniger werden als der gestern. Das Wetter hat sich dann doch schwer getan. Zwischenzeitlich gab es sogar noch mal Schauer. Aber damit ist jetzt vorbei. Heute von früh bis spät sonnig. Für heute erwarten wir kaum eine Wolke. Am Nachmittag etwas Wind und der bringt ja etwas Abkühlung, denn es soll heute tatsächlich noch mal 30 Grad werden. Gestern Abend wurde es ja schon ungewöhnlich schwül. Morgen ist dann schon wieder vorbei mit der Hitze. Ab morgen kühler bei 21 Grad. Aber es geht mit einem Sonne-Wolken-Mix auch in den kommenden Tagen weiter. Das Wochenende wird zum Beispiel wieder etwas wärmer mit 25 Grad. Ab morgen aber erstmal 21 Grad als Höchsttemperatur.
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3: Schönen guten Morgen auf die Straßen. Derzeit haben wir eigentlich nur den Blitzer in der Niederwerner Straße. Da ist er wieder, der Blitzanhänger in Schweinfurt. Bitte dementsprechend vorsichtig fahren. Allen unterwegs, eine gute Fahrt.
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0: Schönen guten Morgen. Es ist Dienstag, der 8. September. Schön, dass ihr wieder mit dabei seid. Wir gucken mal, was es Neues gibt.
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2: Ich bin Christoph Schmidt. Rettung für den Schweinfurter Kunststoffhersteller KLT Hummelplastik. Die Zukunft der rund 100 Beschäftigten ist gesichert. Krallmann Kunststoff Solutions aus Darmstadt hat den Betrieb zum 1. September übernommen. Das hat der Insolvenzverwalter bestätigt. Die Produktion in Schweinfurt läuft weiter. Alle Arbeitsplätze bleiben erhalten, dann eben unter neuem Namen. KLT Hummelplastik hatte Ende Februar Insolvenz angemeldet. Das Unternehmen ist spezialisiert auf die Herstellung komplexer Kunststoffspritzgussteile. Mehr als 20 Jahre ist das Verschwinden der damals 27 Jahre alten Brigitte Volkert aus Burgsinn her. Heute Abend wird der ungelöste Fall in der ZDF-Sendung Hallo Deutschland gezeigt. Die Ermittler hoffen auf neue Hinweise. Die Polizei geht davon aus, dass die vierfache Mutter Opfer eines Gewaltverbrechens wurde. Immer wieder hatte es in der Vergangenheit Suchaktionen rund um Burgsinn gegeben. Auch bei Aktenzeichen XY war der Fall 2018 vorgestellt worden. Brigitte Volkert soll zum Zeitpunkt ihres Verschwindens eine Affäre gehabt haben. Mit wem ist bis heute unbekannt. Mit perfiden Schockanrufen haben Betrüger in der Region gleich zweimal Erfolg gehabt. Am Freitag brachten sie eine Seniorin in Dettelbach und eine Frau aus Margezürchheim dazu, Geld und Wertsachen zu übergeben. Die Täter behaupteten am Telefon, Angehörige hätten schwere Unfälle verursacht und könnten nur gegen Kaution freikommen. Die Kripo ermittelt und prüft einen Zusammenhang. Der Schaden dürfte im hohen fünfstelligen Bereich liegen. Wie stehen die Schülerinnen und Schüler in Deutschland da? Heute soll

0: die neuen PISA-Ergebnisse Klarheit bringen. Schon vorher hat die SPD gefordert, vermögende Menschen zur Finanzierung der Bildung mehr in die Pflicht zu nehmen. Das geht aus einem Beschluss hervor, über den die Neue Osnabrücker Zeitung berichtet.
1: Wir werden euch darüber weiter auf dem Laufenden halten, hier beim Heimvorteil.
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1: Gestern hat sich die Sonne noch schwer getan. Es hat sogar geregnet zwischenrein. Aber heute soll der große Durchbruch kommen. Wir sehen jetzt schon einen klaren Himmel. Und das verspricht heute ein nonstop sonniger Tag zu werden. Das Maximum an Sonne, 12 Sonnenstunden. Und so gut wie kaum eine Wolke. Am Nachmittag etwas Wind. Der bringt vielleicht ein bisschen Abkühlung, denn es wird heute Nachmittag sehr heiß. Temperaturen bis zu 30 Grad. Allerdings dauert es ein bisschen. Wir haben momentan 14 Grad und so erst gegen 10 Uhr knacken wir die 20 Grad, gegen 14, 15 Uhr dann die 30 Grad Marke. Es soll der letzte heiße Sommertag werden, ab morgen dann nur noch Werte um die 21 Grad. Bei einem Sonne-Wolken-Mix wird es recht windig in den kommenden Tagen. Ein Hauch von Herbst mal wieder.
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1: Das sieht gut aus, wir haben keine größeren Verkehrsstörungsmeldungen. Der Blitzeranhänger ist zurück in Schweinfurt in der Niederwerner Straße. Wenn ihr was anderes wisst oder noch mehr gesehen habt, gerne melden 0800 30 80 900. Unsere kostenlose Blitz- und Verkehrshotline.
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1: Mit Frank Beil. Ich wünsche einen schönen Dienstag.

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0: Das sind die Heatwaves, die 30 Grad, die heute Nachmittag zu uns kommen. Einen schönen Dienstagmorgen, genau eine Woche vor dem Schulanfang. Heute in einer Woche geht's wieder los. Dann enden auch die langen Sommerferien. 6 Wochen Sommerferien, wow. So, aber wir haben schon festgestellt, immer mehr kehren aus dem Sommerurlaub mal mehr, mal weniger erholt zurück. Auch immer mehr Fernsehsendungen sind aus der Sommerpause zurück. TV Total ist dienstags jetzt wieder da. Die Heute-Show seit dem Wochenende und seit gestern auch wieder die Höhle der Löwen. In der Jubiläumsfolge zum 10. Geburtstag gab es gestern viele neue Tüftler und Visionäre. Gestern wurde zum Beispiel ein Orgasmus-Spray auf Ingwer-Basis vorgestellt, für was Ingwer alles gut ist. Oder, coole Idee, tiefreinigende Spültabs für wiederverwendbare Trinkflaschen. Zeit mal für uns zu schauen, was so die Gründerszene hier bei uns in der Region so drauf hat. Leusel, wer hat denn hier zuletzt für Aufsehen mit seinen neuen Ideen, zwar nicht in der Höhle der Löwen, aber beim Gründerpreis gesorgt?
1: Beim Flight Startup Preis in Schweinfurt hat auch ein Schweinfurter Startup gewonnen, nämlich ADS, Air Defense Shield. Die Jungs, die haben ein modulares Drohnenabwehrsystem mit KI-gestützter Zielerfassung entwickelt und damit möchten sie in Zukunft mit der Polizei zusammenarbeiten, um Drohnenangriffe zum Beispiel an Flughäfen besser in den Griff zu bekommen. Den zweiten Platz, aber Sieger unseres Gong Community Preises, hat die App Form geholt. Pia aus Würzburg hat zusammen mit ihrer Freundin Sarah eine App entwickelt, bei der du jetzt schon mal deine Beerdigung planen kannst. Erzähl mal, Pia.
2: Das ist eine App, mit der du deinen Abschied farbenfroh gestalten kannst, selbstbestimmt, wie du in Erinnerung bleiben möchtest und deine Angehörigen wirklich entlastest.
1: Eine App hat mal eben neben der Schule auch der 15-jährige Roman aus Donnersdorf im Landkreis Schweinfurt entwickelt. Bei Sheep, da könnt ihr Supermarktangebote aus der Region direkt in Rezepte umwandeln und so eure Essensplanung mit guten Angeboten perfektionieren.
0: Habe ich auch schon ausprobiert. Sheep, die App, wo man quasi ja, Sonderangebote sucht und dann die Rezepte zu den Sonderangeboten bekommt. Also ich würde sagen, die Region kann locker mithalten mit der Höhle der Löwen.

11 Minuten vor 6. 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Einen schönen Dienstagmorgen, Tag 1 nach der Wahl, über die gestern viel gesprochen, diskutiert und gestritten wurde. Die Kommentare reichten auch hier bei uns im Westen von: Dann tretet doch aus der EU aus, schließt euch auch gerne Russland an und lasst uns in Ruhe. Bis hin zu: Die AfD ist keine Meinung, sondern ein Hilferuf. Oder auch, das ist das Ergebnis, wenn man sich in seiner elitären Blase von den Menschen und ihren Sorgen in diesem Land entfernt. Die Wahl in Sachsen-Anhalt hat ihre Wirkung, möchte ich mal sagen, nicht verfehlt. Bundeskanzler Friedrich Merz hat gestern öffentlich sich und die Art, wie Politik besser erklären kann, hinterfragt. Es geht aber nicht nur um besseres Erklären, es geht auch natürlich um bessere Politik für Arbeitnehmer, Wirtschaft und Rentner. Ministerpräsident Markus Söder ist da gestern sehr deutlich geworden. Berlin muss einen deutlichen Zacken zulegen, hat Markus Söder gesagt. Weniger Streit, mehr Vernunft, mehr Ergebnisse hat er gefordert. Ansonsten hört man aus der Union auch immer häufiger, ja, man wolle die AfD jetzt mal ihre Fehler machen lassen, mit der Hoffnung, dass die Rechtsaußen sich so entzaubern. Garantiert frei von politischen Diskussionen. Das, was heute beginnt, die neue Saison in der UEFA Champions League. Die Königsklasse beginnt. Zum Auftakt spielt heute Abend Borussia Dortmund gegen den FC Villarreal. Morgen spielt Stuttgart und am Donnerstag sind Leipzig und die Bayern dran. Ja, jetzt beginnt wieder die Zeit, in der man besonders nett ist zu den Kollegen und Bekannten mit Amazon Prime oder The Zone-Abo. Ja? Ach ja, und für all die von der WM noch gefrustet sind, unsere Basketballfrauen spielen heute Abend bei ihrer Heim-WM in Berlin gegen Südkorea um den Einzug ins Viertelfinale. Na also, könnte ein spannender Dienstag werden.

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1: Ich bin Angela Kress. Guten Morgen. Die schlechten Ergebnisse der ersten PISA-Studie haben vor 25 Jahren große Diskussionen über die deutschen Schulen ausgelöst. Heute werden die Ergebnisse der jüngsten Auflage des internationalen Bildungsvergleichs vorgestellt und erste Infos sind offenbar schon durchgesickert. Die Bild berichtet, dass Deutschlands 15-Jährige schlechter abgeschnitten haben als beim letzten Test 2022. Nach dem Wahlsieg der AfD in Sachsen-Anhalt haben die meisten Parteien eine Zusammenarbeit schon ausgeschlossen. BSW-Gründerin Wagenknecht zeigte sich im ZDF dagegen offen, Katrin Müller berichtet.
2: Das BSW mache mit jedem gemeinsame Politik, der bereit sei, Veränderungen durchzusetzen, die sich die Menschen wünschen, so Wagenknecht. Gleichzeitig kündigte sie Widerstand gegen Positionen im AfD-Programm an, die das BSW nicht teilt. Die CDU in Sachsen-Anhalt will sich nach dem Wahldebakel neu aufstellen. Ministerpräsident und noch Landeschef Sven Schulze will bei der Neuwahl des Landesvorstands im Herbst nicht kandidieren. In den Startlöchern steht Unionsfraktionsvize Sepp Müller.
1: Die Sommerpause im Bundestag ist vorbei. Finanzminister Klingbeil bringt heute den Entwurf für den Bundeshaushalt für das kommende Jahr ins Parlament. Bis Freitag wird der dann debattiert. Der Höhepunkt ist morgen die traditionelle Generaldebatte, bei der Bundeskanzler Merz sprechen wird. Gestern haben die deutschen Basketballerinnen bei der Heim-WM deutlich mit 83-58 gegen Mali gewonnen. Heute geht es direkt weiter. Ab 20.45 Uhr spielt das Team gegen Südkorea um den Einzug ins Viertelfinale. Gegner dort wäre dann Belgien.
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3: Volkach wird heute wieder zur Laufstrecke für die regionale Wirtschaft. Beim EOrun-Firmenlauf stellen knapp 900 Teilnehmende aus etwa 100 Firmen ihre Ausdauer unter Beweis. Gestartet wird an der Main-Schleifenhalle, dann

0: geht's durch die Altstadt bis zum Weinfestplatz. Die Teilnehmer können zwischen 4 und 7,5 Kilometern wählen. Nach dem Zieleinlauf steht das gemeinsame Feiern auf dem Programm. Ein Teil der Startgelder kommt der Feuerwehr Volkach zugute. Schon wieder haben Dieseldiebe in der Region zugeschlagen. In Schondra im Kreis Bad Kissingen sind am Wochenende mehrere Landmaschinen angegangen worden. Unbekannte zapften aus 4 in einer Halle abgestellten Fahrzeugen hunderte Liter Diesel ab. Der Schaden liegt nach Polizeiangaben bei mehreren tausend Euro.
1: Wir haben dazu Infos auf radiogong.com. Da könnt ihr alles das nochmal nachlesen. Da gibt es die Hintergründe auch übrigens in der Gong-App.
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1: Es hat gestern ein bisschen gedauert, aber dann wurde es am Abend doch sehr warm, sehr schwül. Woher kommt die plötzlich warme Luft, Kai?
3: Kurioserweise ist für diese in Anführungszeichen Hitze dieser warmen Temperaturen ein Tief zuständig. Im Vorfeld dieses Tiefs wird von Süden nochmal sehr warme Luft zu uns gepumpt und die macht sich heute bemerkbar. Bei 30 bis 33 Grad kriegen wir viel Sonnenschein, ein paar lockere Wolken, die dann immer mal wieder durchziehen und böigen Südwestwind. Der Südwestwind sorgt übrigens dafür, dass es auch so warm werden kann. Über Nacht ziehen dann Regen und Gewitter durch und morgen wird es eine ganze Ecke kühler mit nur noch um die 20 Grad und anfangs sind ein paar Schauer dabei, später zeigt sich wieder die Sonne.
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1: Kalli, was los auf den Straßen? Was gibt's Neues von der Service-Hotline?
5: Ja, nix ist los. Momentan ist es noch sehr ruhig draußen, also ihr habt aktuell noch freie Fahrt. Vorsicht aber auf der A70 Richtung Schweinfurt-Werneck zwischen Knetzgau und Haßfurt. Haßfurt ist Gefahr durch Gegenstände auf der Fahrbahn. Jetzt aber, es ist noch früh am Morgen. Und auch noch eine kleine andere Info. Wir wissen, wo der Blitzeranhänger in Schweinfurt wieder steht. Und zwar dieses Mal in der Niederwerner Straße stadtauswärts. Gute Fahrt euch.
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1: mit Frank Beil. Hey, ich wünsche

0: Einen schönen Dienstagmorgen, hier ist euer Heimvorteil und Grüße nach Karlstadt. Nach Karlstadt. Karlstadt geht viral, nachdem wir das Verkehrszeichen, das Verkehrsschild mit dem Buchstabendreher auf der Nordtangente gepostet haben. Da wurde bei Karlstadt das R mit dem L vertauscht. Statt Karlstadt steht da eben jetzt Karlstadt. Man hätte vielleicht einfach nur Kast schreiben sollen. Das hätte auch Buchstaben gespart und jeder hätte gewusst, wo es lang geht. Wobei, den wenigsten ist es erst aufgefallen, nachdem der Post mit fast einer 250.000 Follower viral ging. Aber es ist nicht das einzige Verkehrsschild hier bei uns in der Region, was momentan für einen Schmunzler oder auch für Irritation sorgt. In Münnerstadt hat uns Gonghörer Thorsten auch so ein Pannenverkehrsschild gemeldet. Ein Schild, an das jahrelang an einem Mast hing und das ins Nirgendwo führte. Kollege Leusel weiß mehr zum Schildbürgerstreik von Münnerstadt.
1: Ja, das Schild an der Tankstellenkreuzung soll den Weg in Richtung Erfurt weisen, was es ja grundsätzlich auch tut. Nur steht da A7 Erfurt. Ja, Ortskundige werden jetzt auf jeden Fall hellhörig, denn da ist ja gar keine A7 um die Ecke. Ja, und selbst wenn, würde man auf der niemals nach Erfurt kommen. Es muss natürlich A71 heißen. Für Leute aus der Region kein Ding, für einen 82-jährigen Wohnmobilisten aus Fulda aber schon. Wolfgang und sein Wohnmobil standen nämlich an der Kreuzung vor einem Rätsel. Er hat dann tatsächlich sogar im Rathaus nachgefragt. Das End vom Lied, das Schild wird ausgetauscht. Völlig verrückt ist trotzdem, dass das über Jahre niemanden aufgefallen ist.
0: Ja, oft fährt man an Schildern tausendmal vorbei, ohne den Fehler zu finden. In dem Fall ist er aufgefallen und wird dementsprechend ausgetauscht. Über was man sonst noch spricht, heute und hier in der Region, dazu gleich mehr in den Gong Talkabouts. Auf einen schönen Dienstag, an dem sich hoffentlich keiner verfährt.

0: Schönen guten Morgen, 17 Minuten nach 6. Wir geben euch ein bisschen Smalltalk to go. Über was, über wen spricht man heute und in diesen Tagen?
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2: Der Talkabout für alle Bücherfans in der Region. Die Würzburger Autorin Lilly Lucas bekommt ihre erste Buchverfilmung. This Could Be Love. Der erste Teil ihrer Hawaii-Love-Trilogie wird als Film auf Prime Video erscheinen. Die Geschichte von der Tennisspielerin Lou und dem Surfer Vince, die auf der hawaiianischen Insel Oahu spielt, wird also auf der ganzen Welt zu sehen sein.
3: Ich habe das am wohl besten und schönsten Ort dafür erfahren, nämlich direkt auf Hawaii. Ich habe die letzten 3 Wochen dort mit meiner Familie Urlaub gemacht.

0: Ich muss ganz ehrlich sagen, das war ein bisschen so, als würde sich ein Kreis schließen.
1: Wann der Film kommt, ob es ein Casting geben wird und wo gedreht wird, das durfte Lilly uns noch nicht verraten. Aber das Drehbuch hat sie schon gesehen und sie kann schon mal so viel sagen. Die Story bleibt nah an der Vorlage. Mit den Gedanken aus Hawaii, Felicia Stichter da.
2: Bei uns in Schweinfurt ist sogar ein Film schon fertig gedreht worden und feiert in 2,5 Wochen Weltpremiere. Knapp 700 Leute werden erwartet, wenn der Schweinfurter Regisseur Kevin Vlosik seinen Dokumentarspielfilm Weng Chung Kung Fu zum ersten Mal im Kino zeigt. Und dafür hat er sich am 25. September im Weltbio-Kinocenter Schweinfurt nicht nur alle Säle gemietet, sondern auch vor dem Kino wird groß aufgefahren.
3: Mit 120 Quadratmetern rotem Teppich, einer 8 Meter Fotowand und einer special abgezäunten Area wird dieses Event unvergesslich. Wir möchten den Leuten, den Zuschauern zeigen, was Kino wirklich ist. Nicht einfach nur einen Film anschauen, sondern vorbeikommen und erleben, wie es ist, von Anfang an bis zum Ende.
2: Wenn ihr also bei einer Weltpremiere dabei sein wollt, dann sichert euch schnell noch die Tickets online. Aus Hollywood, Louis Majewski.
4: Ein Würzburger Sänger kann richtig hart. Aber auch richtig zart. Tim ist nämlich Sänger der Metalcore-Band Devil May Care. Und jetzt wird er sich mit seiner Freundin Mara und seiner sanften Indie-Seite in der neuen Staffel von The Voice of Germany beweisen. In der Jury zum Beispiel Ray Garvey, Nico Santos oder auch Shirin David. Und trotz Bühnenerfahrung, ein bisschen nervös waren beide.
5: Wenn man dann auf die Bühne bei The Voice of Germany geht, dann schlägt die Nervosität auch nochmal ganz anders zu.
6: Deswegen sind wir auch total gespannt, wie es dann im Fernsehen rüberkommt, weil wir das auch alles noch gar nicht kennen.
4: Am Freitag startet die neueste The Voice Staffel und dann wird sich zeigen, wie weit das zarte Duo kommt. Aus Würzburg, Alex Mahler.
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0: Einen schönen Dienstagmorgen. Heute ist der 6. September und wir haben 6:30.
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2: Ich bin Christoph Schmidt. Weiteres Warten auf Klarheit bei der Maxbrücke in Schweinfurt. Die Ergebnisse einer wichtigen Brückenprüfung stehen nach wie vor aus. Laut Stadt werden die Messungen vom 25. August aktuell noch ausgewertet. Einen Zeitpunkt für die Veröffentlichung gibt es bislang nicht. Die Maxbrücke ist eine der beiden Schweinfurter Mainbrücken und gilt seit Jahren als sanierungsbedürftig. In den kommenden Jahren soll sie durch einen Neubau ersetzt werden. Erste Hilfe kann Leben retten, doch viele Menschen trauen sich im Notfall nicht zu handeln. Die Uniklinik Würzburg will das ändern und bringt die Grundlagen jetzt ins Klassenzimmer.
3: Ein bewusstloser Mensch auf dem Pausenhof, ein Unfall beim Sport oder ein Notfall auf dem Heimweg. Genau für solche Situationen sollen Schülerinnen und Schüler künftig besser vorbereitet sein. Mit dem Projekt Kids Save Lives kommt die Erste Hilfe direkt an die Schulen. Mitarbeitende der Uniklinik zeigen Siebt- und Achtklässlern praxisnah, wie Wiederbelebung funktioniert, Wunden versorgt werden oder man richtig Hilfe holt. Das Ziel: Hemmungen abbauen und schon junge Menschen zu Lebensrettern machen. Shari Golla, Nachrichtenredaktion.
2: Ein schwimmendes Science Center macht ab heute Station in Würzburg. Die MS Wissenschaft bringt die Ausstellung Medizin der Zukunft in die Stadt. Besucher können an rund 30 Mitmachstationen Themen wie künstliche Intelligenz in der Diagnostik, OP-Roboter oder geschlechterspezifische Medizin entdecken. Anders als in den vergangenen Jahren legt das Ausstellungsschiff nur in Würzburg an. In den letzten Jahren war es immer auch in Kitzingen und Schweinfurt. Nach dem Wahlsieg der AfD in Sachsen-Anhalt haben die meisten Parteien eine Zusammenarbeit schon ausgeschlossen. BSW-Gründerin Wagenknecht zeigte sich im ZDF dagegen offen, dass BSW mache mit jedem gemeinsame Politik, der bereit sei, Veränderungen durchzusetzen, die sich die Menschen wünschen, so Wagenknecht. Gleichzeitig kündigte sie Widerstand gegen Positionen im AfD-Programm an, die das BSW nicht
0: teilt. Wir werden euch darüber weiter auf dem Laufenden halten, hier beim Heimvorteil.
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0: So, in den nächsten 10 Minuten geht die Sonne auf und sie soll ja heute scheinen, Kai. Wird das heute der letzte heiße Tag? Wie viel Grad?

0: könnte es heute werden?
1: Wird es ja. Wobei die Hitze nicht mehr so schlimm ist, in Anführungszeichen, wie noch im August, im Juli oder im Juni. Die Sonne steht schon tiefer und wir sind ja schon im Herbst letztendlich, rein meteorologisch zumindest. Bei Temperaturen heute Hitze von 30 bis 33 Grad. Dazu frischt der Südwestwind auf und es sind ein paar lockere Wolken unterwegs. In der Nacht zieht dann eine Kaltfront heran mit Regen und Gewittern und morgen sind es nur noch um die 20 Grad, erst mit letzten Schauern, am Nachmittag mit immer mehr Sonne.
0: Dankeschön, Kai. Es wird heiß heute.
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0: Kalli, wie schaut's aus auf den Straßen heute Morgen?
3: Momentan keine größeren Verzögerungen oder Staus. Allerdings wird geblitzt und zwar in Uettingen auf der B8 in Richtung Würzburg. Kurz vor der Tankstelle steht hier ein Blitzer. Außerdem, der Blitzeranhänger in Schweinfurt ist immer noch da. Dieses Mal aber in der Niederwernerstraße statt auswärts. Also hier Fuß vom Gas. Gute Fahrt euch.
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0: Es lebe das Leben hier beim Heimvorteil. Einen schönen Dienstagmorgen. 20 Minuten vor sieben. Wir sagen euch, was abgeht in eurer Heimat. Und aktuell gibt es in vielen Kirchen der Region keine Entschuldigung mehr, wenn man mal kein Kleingeld für den Klingelbeutel dabei hat. Gonghörer Jürgen hat uns ein Bild aus der Wallfahrtskirche in Retzbach geschickt. Darauf zu sehen, ein digitaler Opferstock. Hier könnt ihr ganz einfach mit QR-Code über den Münzschlitz per PayPal bezahlen. Mal sehen, ob beim Straßenmusikfestival am Wochenende auch Hüte mit QR-Code stehen, wo man dann mit PayPal spenden kann. Oder wann es die ersten Bettler gibt, wo man mit PayPal seine Spende machen kann. Apropos Spenden, Leute. Gonghörerin Marina hat sich an die Gong-Community gewandt. Sie braucht eure Hilfe. Ihr Sohn Gino hatte 2 Tage nach seinem 15. Geburtstag, 2 Tage nachdem er seinen Moped-Führerschein gemacht hat, einen schweren Unfall mit seinem Moped, an dem er nicht mal selber schuld war. Seitdem traut er sich nicht mehr auf die Straße. Kathi hat die ganze Geschichte.
1: Gerade einmal seit 2 Tagen hatte der 15-jährige Gino seinen Führerschein, als er vergangene Woche einen schweren Rollerunfall hatte, bei dem er schwer verletzt wurde und ins Krankenhaus gebracht werden musste. Nach dem riesigen Schrecken möchte die Familie ihm den Spaß am Straßenverkehr nicht nehmen, ihn dafür aber besser sichern. Deswegen sammeln sie jetzt Spenden für ein Moped-Auto, das wesentlich geschützter ist als ein Roller.
2: Wir Eltern schaffen es nicht mehr, ihn auf den Roller setzen zu lassen. Und in so einem PKW, in diesem kleinen, ist er einfach, wenn einer einen Fehler macht und ihn von hinten Anstoß, wie es ja jetzt passiert ist, geschützter sein.
1: Maximal 45 km/h schnell können die werden und sind bereits ab 15 Jahren fahrbar. Preislich gibt es da natürlich große Unterschiede. Es gibt aber auch schon Modelle ab 8.000 Euro. Außerdem möchte die Familie den Ersthelfern und Einsatzkräften für ihren Einsatz von ganzem Herzen danken.
0: Ja, mit einem Mikrocar soll eben die Freude am Fahren, am Straßenverkehr wieder

ja, gegeben werden. Und wer Gino zusammen mit seiner Mama nach seinem Moped-Unfall letzte Woche wieder Mut machen möchte, ihm helfen möchte, die Spendenaktion findet ihr auf GoFundMe unter Ein Stück Sicherheit und Freiheit für Gino. Und es sind immerhin schon 1200 Euro an Spendengeldern zusammengekommen für ein sogenanntes Moped-Auto, das man auch als 15-Jähriger mit dem Moped-Führerschein fahren kann und das ein bisschen sicherer ist als der Roller und in dem sich hoffentlich Gino sicherer fühlt als nach seinem Unfall mit dem Roller letzte Woche. Jeder kann mithelfen, muss ja nicht viel sein, auch viele kleine Spenden führen zum Ziel. Ein Stück Sicherheit und Freiheit für Gino. Bei GoFundMe findet ihr die Spendenaktion und die ersten 1.200 Euro sind schon zusammen.

0: Schönen guten Morgen, sagt Hallo zur Sonne. Die geht in diesen Minuten auf und es soll ja heute den ganzen Tag die Sonne scheinen. Ein bisschen Wind kann es geben und der bringt ein bisschen Abkühlung, denn heute sollen es tatsächlich 30 Grad werden. Aber nur heute, morgen dann schon wieder Temperatursturz. Also wer nochmal ins Freibad will, heute wäre genau der richtige Zeitpunkt dafür bei bis zu 30 Grad. Ansonsten hat Fehle noch weitere Veranstaltungstipps für diesen Dienstag.
1: Noch spielt das Wetter mit, deswegen eure Möglichkeit, nochmal an die Stadtstrände in der Region zu kommen. So ein Cocktail im Spätsommer nach Feierabend, zum Beispiel am Stadtstrand in Schweinfurt oder auch am Kiss Beach in Bad Kissingen. Aber unser Tipp, gegen Abend wird's kühl, also nehmt euch am besten noch eine Jacke mit. Wenn euch der Strand nicht ausreicht, um euch wie im Süden zu fühlen, dann hilft euch vielleicht das richtige Essen noch. Beim Ombre in Schweinfurt ist heute der Taco Tuesday. Alle Tacos gibt es 20% günstiger. Und egal, ob sich die Kids zum Ende der Sommerferien nochmal austoben müssen oder ihr nach Feierabend den Kopf freikriegen wollt, dann ab ins DAV-Kletterzentrum nach Schweinfurt. Bis 22.30 Uhr ist hier offen. Es gibt einen großen Boulderbereich und Routen für alle Schwierigkeitsstufen.
0: Einiges los heute an diesem Dienstag. Alle Tipps nochmal auf

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2: Ich bin Angela Kress. Guten Morgen. Bundesbildungsministerin Prien sieht die Schulen vor erheblichen Herausforderungen. Die Schülerschaft habe sich verändert, sagt sie, keineswegs nur durch Zuwanderung, sondern zum Beispiel auch durch Erziehungsmethoden und Social Media. Heute werden die jüngsten PISA-Ergebnisse vorgestellt. Die Bild berichtet, dass die Schülerinnen und Schüler schlechter abgeschnitten haben als bei der letzten Erhebung im Jahr 2022. Es wird ja gerade über geplante Änderungen im Gesundheitswesen diskutiert und Rettungsdienste fordern jetzt in einem gemeinsamen Appell eine verlässliche Finanzierung, sonst sei die Qualität der Notversorgung in Gefahr, sagen sie. Die ADAC Luftrettung verwies etwa auf die hohen Kosten bei Hubschraubereinsätzen. Fachleute rechnen mit Krankenhausschließungen und dann mit mehr Patiententransporten. Der Wahlsieg der AfD in Sachsen-Anhalt beschäftigt nicht nur die Menschen dort. In ganz Deutschland sind Menschen gegen die Partei auf die Straße gegangen, darunter Tausende in Berlin. Diana Kramer berichtet.
3: Zu der Demo am Brandenburger Tor hatten die Organisation Campact und die Klimaschutzbewegung Fridays for Future aufgerufen. Von ihnen hieß es, Verfassungsfeinde dürften nicht regieren und das BSW nicht deren Steigbügelhalter werden. Auch in Mecklenburg-Vorpommern, wo am 20. September ebenfalls ein neuer Landtag gewählt wird, gab es Proteste. Auch dort liegt die AfD in Umfragen vorn.
2: Im Bundestag steht die Haushaltswoche an. Es wird also über den Haushalt für 2027 beraten und von den Grünen kommt Kritik. Der Bundeskanzler mache entgegen seiner eigenen Ankündigungen Rekordschulden, aber zu wenig davon schaffe neues Wachstum, sagte Grünen-Politiker Schäfer. Insgesamt steht eine Neuverschuldung von gut 200 Milliarden Euro im Entwurf.
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4: Ausgerechnet sein Verhalten am Gericht könnte einen 38-Jährigen in Schweinfurt jetzt vor Gericht bringen. Wie die Polizei bestätigt, ist der Mann am Freitagmorgen im Gerichtsgebäude durchgedreht. Er randalierte im Eingangsbereich und

0: beleidigte Beamte. Einen Platzverweis wollte er nicht akzeptieren, stattdessen bedrohte und beleidigte er weiter. Der 38-Jährige befand sich in einem psychischen Ausnahmezustand, gegen ihn wird jetzt ermittelt. Wegen einer Bundeswehrübung wird eine wichtige Straße bei Hammelburg vorübergehend gesperrt. Ab 14 Uhr ist die Staatsstraße zwischen Hammelburg und Gau-Aschach dicht. Die Sperrung soll bis morgen gegen 16 Uhr dauern. In dieser Zeit üben die Infanterieschule Hammelburg und weitere Bundeswehreinheiten im Raum Hammelburg. Autofahrer werden gebeten, den Bereich weiträumig zu umfahren.
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1: So, die Sonne ist da, sie scheint. Kai, wie sonnig wird dieser Dienstag?
3: Sehr sonnig. Wir kriegen rund 12 Stunden Sonnenschein. Damit ist das auch der sonnigste Tag der Woche. Morgen und übermorgen sind es nur noch 4 bis 5 Stunden Sonne. Heute bei 30 bis 33 Grad und stark auffrischendem Südwestwind. Über Nacht ziehen Schauer und Gewitter durch, die morgen abklingen. Später zeigt sich dann immer häufiger die Sonne und es bleibt windig.
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1: Was machen die Straßen heute Morgen, Kathi?
5: Ja, es wird geblitzt und zwar in Würzburg im Zinklisweg bergauf, in Uettingen auf der B8 in Richtung Würzburg, kurz vor der Tankstelle und auch in Schweinfurt in der Niederwernerstraße. Also hier überall Fuß vorm Gas und ansonsten euch eine gute Fahrt.
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1: Mit Frank Beil. Ich wünsche einen schönen Dienstag.

0: Ein Wetter zum Heiraten heute. Strahlend blauer Himmel und aus dem Radio Marry You um 7:12. Ja, einen schönen Dienstag wünsche ich, der heute sehr sonnig wird, am Abend aber auch wieder sehr windig. Und da wollen wir hoffen, dass nicht wieder schwere Äste von Bäumen abbrechen, wie zuletzt im Ringpark in Würzburg am Wochenende. Dort ist am Wochenende ein meterlanger, dicker Ast auf den Fußgängerweg gefallen. Kathi, wie viel Angst müssen wir denn haben vor unseren Bäumen?
1: Wie gefährlich das ist, zeigt ein Fall aus dem Ringpark im Jahr 2023. Damals war eine 20 Meter hohe Buche auf den Weg gestürzt und hat eine Radfahrerin erwischt. Sie wurde dabei so schwer verletzt, dass sie später an ihren Verletzungen starb. Der betroffene Baum war damals von einem Pilz befallen und ist deshalb umgekippt. Damals hieß es von der Stadt:
2: Einen 150-prozentig gesunden Baum haben wir im ganzen Ringpark fast gar nicht mehr. Auch Bäume, die wirklich Jahrhunderte alt sind, sind stark geschädigt. Und auch da haben wir auch schon viele Bäume komplett entnehmen müssen, wo wir eben in der Analyse früh genug gemerkt haben,

0: gemerkt haben, dass sie nicht mehr standsicher sind. Wie gesagt, leider bei diesem Baum ist es uns nicht gelungen, frühzeitig darauf zu reagieren, weil es für meine Kolleginnen und Kollegen nicht zu erkennen war, dass der Baum in dieser Weise gefährdet ist.
1: Sicherlich auch eine Folge des Klimawandels. Dass die Bäume unter der Trockenheit leiden, haben wir auch in diesem Extremsommer gesehen, da viele Bäume ihre Blätter jetzt schon fallen lassen und auch das Risiko von

0: Regelmäßig und treffen Sicherheitsvorkehrungen. So wurden zum Beispiel in Bad Kissingen vor ein paar Jahren 48 Bäume gefällt.
1: Auf dass uns der Himmel heute nicht auf den Kopf fällt und schon gar kein Ast oder Baum und dass kranke Bäume schnell genug erkannt werden und dann Maßnahmen getroffen werden können.

19 Minuten nach 7. Sind schon Schülerinnen und Schüler oder Lehrerinnen und Lehrer wach? Trainieren vielleicht die ersten schon für den Schulanfang? Heute genau in einer Woche ist soweit, da enden die 6-wöchigen Sommerferien. Wer sein Gehirn schon mal darauf vorbereiten will, auf die Schulzeit, heute macht die MS Wissenschaft hier bei uns in der Region Station. Sie ist unterwegs durch Deutschland, 30 Städte bereist sie. Heute ist sie in Würzburg, ein Schiff als interaktive Ausstellung, die Wissenschaft erlebbar machen will mit ganz vielen Experimenten an Bord. Das große Thema in diesem Jahr ist die Gesundheit. Man kann zum Beispiel eine 4D-Gesundheitsreise machen. Es geht um Themen wie gesund altern und die Frage, werden wir alle bald 100 Jahre alt? Es geht um Achtsamkeit als Superkraft, wie der Lebensstil das Immunsystem beeinträchtigt und was zum Beispiel Physiotherapie mit Musik zu tun hat. Oder auch interessant, wie baut man ein Mini-Herz? Außerdem gibt es Blicke in den OP-Saal der Zukunft, wo in Zukunft KI und Roboter operieren werden. Und es gibt auch ein spannendes Thema, künstliche Intelligenz gegen Einsamkeit. Ist das eine Lösung? Alles rund um die moderne Medizin der Zukunft auf der MS Wissenschaft. Das Schöne ist, der Eintritt ist frei. Ihr braucht auch keine Anmeldung. Und heute Abend gibt es sogar noch einen Vortrag um 16 Uhr, der Dialog an Deck der MS-Wissenschaft, KI gegen Krebs von Daten zu Therapien. Wir werden mal hinschauen, wenn ihr die Zeit nicht habt, und euch alles Wichtige für morgen zusammenfassen von der Station der MS-Wissenschaft heute in Würzburg auf ihre Tour durch Deutschland. Mal gucken, was wir noch alles lernen können über die moderne Medizin.

0: 10 Minuten vor halb 8. Heute ist der 8. September, der Geburtstag von Gustav Möslein. Zum 11. nach Birkenfeld. Die besten Glückwünsche von deinen Eltern, der ganzen Family. Grüße auch an unser Geburtstagskind des Tages, die Caroline Hörnig aus Eisingen. Ganz liebe Grüße zum Schnapszahlgeburtstag. Ein Zitat: Du bist eine tolle und wunderbare Ehefrau und Mama. Von ganzem Herzen, bleib so toll, fleißig und wunderbar, wie du bist. 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

0: 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Es ist kurz nach 7:30.
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2: Ich bin Christoph Schmidt. Rettung für den Schweinfurter Kunststoffhersteller KLT Hummelplastik. Die Zukunft der rund 100 Beschäftigten ist gesichert. Krallmann Kunststoff Solutions aus Darmstadt hat den Betrieb zum 1. September übernommen. Das hat der Insolvenzverwalter bestätigt. Die Produktion in Schweinfurt läuft weiter. Alle Arbeitsplätze bleiben erhalten, dann eben unter neuem Namen. KLT Hummelplastik hatte Ende Februar Insolvenz angemeldet. Das Unternehmen ist spezialisiert auf die Herstellung komplexer Kunststoffspritzgussteile. Mehr als 20 Jahre ist das Verschwinden der damals 27 Jahre alten Brigitte Volkert aus Burgsinn her. Heute Abend wird der ungelöste Fall in der ZDF-Sendung Hallo Deutschland gezeigt. Die Ermittler hoffen auf neue Hinweise. Die Polizei geht davon aus, dass die vierfache Mutter Opfer eines Gewaltverbrechens wurde. Immer wieder hatte es in der Vergangenheit Suchaktionen rund um Burgsinn gegeben. Auch bei Aktenzeichen XY war der Fall 2018 vorgestellt worden. Brigitte Volkert soll zum Zeitpunkt ihres Verschwindens eine Affäre gehabt haben. Mit wem ist bis heute unbekannt. Mit perfiden Schockanrufen haben Betrüger in der Region gleich zweimal Erfolg gehabt. Am Freitag brachten sie eine Seniorin in Dettelbach und eine Frau aus Margezöcher.

0: dazu, Geld und Wertsachen zu übergeben. Die Täter behaupteten am Telefon, Angehörige hätten schwere Unfälle verursacht und könnten nur gegen Kaution freikommen. Die Kripo ermittelt und prüft einen Zusammenhang. Der Schaden dürfte im hohen fünfstelligen Bereich liegen. Bundesbildungsministerin Prien sieht die Schulen vor erheblichen Herausforderungen. Die Schülerschaft habe sich verändert, sagt sie, keineswegs nur durch Zuwanderung, sondern zum Beispiel auch durch Erziehungsmethoden und Social Media. Heute werden die jüngsten PISA-Ergebnisse vorgestellt. Die Bild berichtet, dass die Schülerinnen und Schüler schlechter abgeschnitten haben als bei der letzten Erhebung im Jahr 2022.
1: Wir werden genau hinschauen und euch darüber natürlich auf dem Laufenden halten.
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1: So, strahlenblauer Himmel, es geht doch. Heute nonstop Sonne und heiß, das haben wir schon gehört. Und Kai, wie geht's denn nach der Blitzhitze, die heute kommt, morgen weiter?
3: Naja, so ein bisschen aufgebaut hat die sich ja schon. Das ist einfach ganz typisch, wenn ein Tief mal Warmluft zu uns schaufelt, dann geht es nochmal rauf auf 30 bis 33 Grad mit viel Sonne, harmlosen Wolken und Wind. Über Nacht zieht eine Kaltfront durch mit Schauern und Gewittern und so wechseln sich morgen viele Wolken und Sonne ab. Anfangs ist noch ein Schauer dabei, bei nur noch um und knapp über 20 Grad. Ähnliche Temperaturen gibt es am Donnerstag mit Wolken und Sonne. Ab Freitag wird es dann eine Spur freundlicher und ein bisschen wärmer.
1: Dankeschön, Kai.
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1: Katrin Haffinger, heute für euch an der Gong Blitz- und Verkehrshotline. Was wurde denn schon gemeldet? Was ist los?
4: Genießt die letzte Ferienwoche. Es ist momentan noch relativ ruhig auf den Straßen. Etwas langsamer geht es voran in Schweinfurt auf dem Paul-Rohmert-Ring, aber ansonsten solltet ihr soweit freie Fahrt haben. Außerdem wird geblitzt und zwar in der Niederwernerstraße in Schweinfurt Stadt auswärts. Hier steht der Blitzeranhänger und der bleibt auch noch etwas länger in der Stadt. Ansonsten kommt gut an und gute Fahrt euch.
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1: Mit Frank Beil. Einen schönen Dienstag.

0: Einen schönen Dienstagmorgen. Dienstag, der 8. September. Eine Woche noch bis zum Schulanfang. Heute genau in einer Woche. Viele aber jetzt schon aus dem Sommerurlaub zurück auf der Arbeit. Heute kommt auch der Bundestag nach der Sommerpause wieder zusammen. Bis Freitag soll über den Haushalt debattiert werden. Morgen mit der großen Abrechnung der Generaldebatte im Bundestag. Und auch immer mehr Fernsehsendungen kommen aus der Sommerpause zurück. TV Total ist dienstags wieder da, die Heute-Show seit dem Wochenende und seit gestern auch wieder die Höhle der Löwen. In der Jubiläumsfolge zum 10. Geburtstag gab es gestern wieder viele neue Tüftler und Visionäre. Gestern wurde zum Beispiel ein Orgasmus-Spray auf Ingwer-Basis vorgestellt. Unterschätzt Ingwer nicht. Oder auch interessant, tiefreinigende Spültabs für wiederverwendbare Trinkflaschen. Auch eine coole Idee. Zeit auch mal für uns zu schauen, was denn die Gründerszene hier bei uns in der Region drauf hat. Leusel, wer hat denn zuletzt für Aufsehen gesorgt? Zwar nicht in der Höhle der Löwen, aber beim Startup-Preis.
1: Beim Flight Startup-Preis in Schweinfurt hat auch ein Schweinfurter Startup gewonnen, nämlich ADS, Air Defense Shield. Die Jungs, die haben ein modulares Drohnen

0: Abwehrsystem mit KI-gestützter Zielerfassung entwickelt. Und damit möchten sie in Zukunft mit der Polizei zusammenarbeiten, um Drohnenangriffe zum Beispiel an Flughäfen besser in den Griff zu bekommen. Den zweiten Platz, aber Sieger unseres Gong Community Preises, hat die App Form geholt. Pia aus Würzburg hat zusammen mit ihrer Freundin Sarah eine App entwickelt, bei der du jetzt schon mal deine Beerdigung planen kannst. Erzähl mal, Pia.
1: Das ist eine App, mit der du deinen Abschied farbenfroh gestalten kannst, selbstbestimmt, wie du in Erinnerung bleiben möchtest und deine Angehörigen wirklich entlastest.
0: Eine App hat mal eben neben der Schule auch der 15-jährige Roman aus Donnersdorf im Landkreis Schweinfurt entwickelt. Bei Sheep, da könnt ihr Supermarktangebote aus der Region direkt in Rezepte umwandeln und so eure Essensplanung mit guten Angeboten perfektionieren.
2: Habe ich auch schon ausprobiert. Sheep, wirklich eine geniale App, die nicht nur Sonderangebote im Supermarkt findet, sondern auch die passenden Rezepte zu den Sonderangeboten. Ich finde, das kann locker mithalten mit der Höhle der Löwen im Fernsehen. Grüße an dieser Stelle an alle Gründer, Visionäre und Tüftler heute Morgen.

Einen schönen Dienstagmorgen hier bei Radio Gong. Tag 1 nach der Wahl, über die gestern ja viel gesprochen, diskutiert, geschimpft wurde. Die Kommentare hier bei uns im Westen reichten ja von: dann trete doch aus der EU aus, schließt euch auch gerne Russland an und lasst uns in Ruhe, bis hin zu: die AfD ist eigentlich keine Meinung, sondern eher ein Hilferuf, oder das ist Ergebnis, wenn man sich in einer elitären Blase von den Menschen und ihren Sorgen in diesem Land entfernt.

Ja, die Wahl in Sachsen-Anhalt, möchte ich sagen, hat ihre Wirkung, ich denke mal, nicht verfehlt. Bundeskanzler Friedrich Merz hat sich gestern öffentlich hinterfragt, überlegt, wie er seine Politik besser erklären kann. Es geht aber nicht nur ums besser erklären, es geht auch um bessere Politik für Arbeitnehmer, für Wirtschaft, auch für die Rentner. Ministerpräsident Markus Söder wurde da gestern sehr deutlich. Er hat gesagt, Berlin muss einen deutlichen Zahn zulegen. Weniger Streit, mehr Vernunft, mehr Ergebnisse. Und ansonsten hört man aus der Union immer häufiger, man wolle die AfD jetzt mal ihre Fehler machen lassen, mit der Hoffnung, dass die Rechtsaußen sich so schnell entzaubern. Garantiert frei von politischen Diskussionen, die neue Saison der Champions League. Die Königsklasse beginnt. Heute zum Auftakt spielt Borussia Dortmund gegen den FC Villarreal. Morgen spielt Stuttgart und am Donnerstag sind Leipzig und die Bayern dran. Jetzt beginnt wieder die Zeit, in der man ja oft besonders nett ist zu den Kollegen und Bekannten mit Amazon Prime oder DAZN-Abo. Ach ja, und alle, die noch von der WM gefrustet sind, unsere Basketballfrauen spielen heute Abend bei ihrer Heim-WM in Berlin gegen Südkorea um den Einzug ins Viertelfinale. Deutschland spielt um ein WM-Viertelfinale. Die älteren Fußballfans können sich vielleicht noch daran erinnern, was für ein Gefühl das ist. In diesem Sinne, einen schönen Dienstag.

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0: bin Angela Kress. Guten Morgen. Australien hatte vergangenes Jahr mit seinem Social-Media-Verbot für unter 16-Jährige für Aufsehen gesorgt und will jetzt noch einen Schritt weitergehen. Nutzer ab 16 Jahren sollen in Zukunft wählen können, ob ein Algorithmus bestimmt, was in ihrem Feed erscheint, oder ob sie nur Beiträge von Profilen sehen wollen, denen sie selbst folgen. In Deutschland wird über mögliche Altersgrenzen in den sozialen Medien intensiv diskutiert. Rettungsdienste und Luftrettung fürchten wegen der geplanten Änderungen im Gesundheitswesen Schaden für die schnelle Hilfe in medizinischen Notfällen. In einem gemeinsamen Warnruf fordern Organisationen und Verbände von ADAC über Feuerwehren und DLRG bis zum Roten Kreuz eine verlässliche Finanzierung und Mitsprache bei künftigen Entscheidungen. Hintergrund ist, dass Fachleute mit Krankenhausschließungen und dann mehr Patiententransporten rechnen. Heute werden die Ergebnisse der aktuellen PISA-Studie vorgestellt. Der Bild liegen Teile davon schon vor und sie schreibt, dass Schülerinnen und Schüler in Deutschland so schlecht abschneiden wie noch nie. Thomas Bremser berichtet.
1: Im Lesen und Rechnen geht es besonders bergab bei den deutschen Jugendlichen. Laut Bild fehlt jedem Dritten hier das Grundverständnis. In den Naturwissenschaften fehlt es bei jedem Vierten. Deutschland landet demnach nur im internationalen Mittelfeld. Die Studie vergleicht alle 3 Jahre die Bildung von 15-Jährigen in rund 90 Ländern.
0: Tennisspieler Alexander Zverev ist bei den US Open eine Runde weiter und steht im Viertelfinale. Im Achtelfinale des Grand Slam Turniers schlug Zverev den Italiener Luciano Daderi mit 6:2, 6:2 und 7:6. Auch ins Viertelfinale morgen geht Zverev als Favorit. Dann tritt er gegen Botik van de Sandschulp aus den Niederlanden an.
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3: Volkach wird heute wieder zur Laufstrecke für die regionale Wirtschaft. Beim EOrun Firmenlauf stellen knapp 900 Teilnehmende aus etwa 100 Firmen ihre Ausdauer unter Beweis. Gestartet wird an der Mainschleifenhalle, dann geht's durch die Altstadt bis zum Weinfestplatz. Die Teilnehmer können zwischen 4 und 7,5 Kilometern wählen. Nach dem Zieleinlauf steht das gemeinsame Feiern auf dem Programm. Ein Teil der Startgelder kommt der Feuerwehr Volkach zugute. Schon wieder haben Dieseldiebe in der Region zugeschlagen. In Schondra im Kreis Bad Kissingen sind am Wochenende mehrere Landmaschinen angegangen worden. Unbekannte zapften aus 4 in einer Halle abgestellten Fahrzeugen hunderte Liter Diesel ab. Der Schaden liegt nach Polizeiangaben bei mehreren tausend Euro.
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4: So, es hat gestern ein bisschen gedauert, aber dann wurde es doch sehr warm und schwül. Kai, heute soll es ja richtig heiß werden. Woher kommt diese plötzlich?

0: warme Luft.
1: Kurioserweise ist für diese in Anführungszeichen Hitze dieser warmen Temperaturen ein Tief zuständig. Im Vorfeld dieses Tiefs wird von Süden nochmal sehr warme Luft zu uns gepumpt und die macht sich heute bemerkbar. Bei 30 bis 33 Grad kriegen wir viel Sonnenschein, ein paar lockere Wolken, die dann immer mal wieder durchziehen und böigen Südwestwind. Der Südwestwind sorgt übrigens dafür, dass es auch so warm werden kann. Über Nacht ziehen dann Regen und Gewitter durch und morgen wird es eine ganze Ecke kühler mit nur noch um die 20 Grad. Und anfangs sind ein paar Schauer dabei, später zeigt sich wieder die Sonne.
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0: Was gibt's Neues von den Straßen, Katrin Haffinger?
4: Achtung auf der A7 zwischen Obertulba und Wildflecken. Hier sind Gegenstände auf der Fahrbahn. Und es wird langsam voller auf den Straßen in Schweinfurt. Am Obertor, dem Paul-Rummert-Ring und der Niederwernerstraße geht's aktuell stockend voran. Auf der Niederwernerstraße solltet ihr aber eh etwas langsamer fahren. Hier wird nämlich geblitzt, allerdings stadtauswärts. Geblitzt wird auch auf der B26A von Werneck kommend kurz vor Arnstein. Danke an Stefan fürs Melden. Ansonsten euch eine gute Fahrt.
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0: Mit Frank Beil. Ich wünsche einen schönen Dienstag.

0: Hier ist euer Wake-up-Call. 8:11 an diesem Dienstag, den man nicht verschlafen sollte. Heute der vielleicht letzte Hitzetag mit bis zu 33 Grad. Die ersten Freibäder wie Volkach haben ja schon zu. Aber in Würzburg und Schweinfurt ist noch bis Ende der Ferien Betrieb. Heute wäre nochmal so ein Tag fürs Freibad. Ansonsten laufen schon die ersten Vorbereitungen auf Weihnachten. Und damit meine ich jetzt nicht die ersten Lebkuchen- und Glühweinflaschen, die es schon seit Anfang August in unseren Läden gibt. Die ersten Städte sind auf der Suche tatsächlich nach Weihnachtsbäumen. Kann man sich nicht früh genug drum kümmern, vor allem wenn man auf Spenden angewiesen ist, wie zum Beispiel die Stadt Karlstadt, die sich bei uns gemeldet hat.
1: Wir suchen Weihnachtsbäume, weil die Stadt Karlstadt braucht ca. 19 bis 20 Bäume für die Kernstadt, für die Stadtteile. Und da müsste man natürlich schon immer schauen, dass die Bäume schön sind, gut gewachsen, nach Möglichkeit gerade, dass wenn sie auf dem freien Platz stehen, dass sie dann halt auch gut ausschauen. Also die Größe von den Bäumen ist meistens so, dass wir zwischen 7 und 12 Meter eigentlich alles mitnehmen. Wir brauchen natürlich auch Bäume für das historische Rathaus, dass da, wenn Veranstaltungen drin sind, Weihnachtsfeiern, dass da halt auch ein schöner Baum drin steht.
0: Auch darum kümmert sich der Heimvorteil. Herbert Burkhardt war das vom Bauhof in Kascht mit der Bitte um eine Weihnachtsbaumspende.
1: Wir sind also über alles dankbar, was uns die Bevölkerung zur Verfügung stellt. Wir suchen uns dann schon aus, wir gehen auf die Leute zu, besuchen die Leute vor Ort und klären mit denen ab, wie wir es denn machen. Also die Bäume werden auch mit dem Kran rausgehoben, also es gibt nach Möglichkeit keine Flurschäden in den eigentlichen Grundstücken.
0: Also wer in seinem Garten einen Baum zu viel hat, der vielleicht weg muss, die Stadt Karlstadt freut sich über jede Spende.
1: Also wenn auch jemand einen schönen Baum hat, der für die Stadt Karlstadt und für die Ortsteile noch schön wäre, können Sie sich gerne an die Stadt Karlstadt wenden unter info@karlstadt.de.
0: Übrigens, 107 Tage sind es noch bis Weihnachten, habe ich gerade mal gezählt. Also kein Stress, ist schon noch ein bisschen hin.

0: ausgehen.
1: Kann man nicht schöner sagen. Würdest du heute mit mir ausgehen hier beim Heim- und Ausgehvorteil? Für den Smalltalk zwischendurch hätten wir ein paar Gesprächsthemen, über die wir dringend reden müssen.
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3: Der Talkabout für alle Bücherfans in der Region. Die Würzburger Autorin Lilly Lucas bekommt ihre erste Buchverfilmung. This Could Be Love. Der erste Teil ihrer Hawaii Love Trilogie wird als Film auf Prime Video erscheinen. Die Geschichte von der Tennisspielerin Lou und dem Surfer Vince, die auf der hawaiianischen Insel Oahu spielt, wird also auf der ganzen Welt zu sehen sein.
4: Ich habe das am wohl besten und schönsten Ort dafür erfahren, nämlich direkt auf Hawaii. Ich habe die letzten 3 Wochen dort mit meiner Familie Urlaub gemacht. Ich muss ganz ehrlich sagen, das war ein bisschen so, als würde sich ein Kreis schließen.
3: Wann der Film kommt, ob es ein Casting geben wird und wo gedreht wird, das durfte Lilly uns noch nicht verraten. Aber das Drehbuch hat sie schon gesehen und sie kann schon mal so viel sagen. Die Story bleibt nah an der Vorlage. Mit den

0: Gedanken aus Hawaii. Felicia Stich da.
1: Bei uns in Schweinfurt ist sogar ein Film schon fertig gedreht worden und feiert in 2,5 Wochen Weltpremiere. Knapp 700 Leute werden erwartet, wenn der Schweinfurter Regisseur Kevin Vlosik seinen Dokumentarspielfilm Weng Chung Kung Fu zum ersten Mal im Kino zeigt. Und dafür hat er sich am 25. September im Weltbio-Kinocenter Schweinfurt nicht nur alle Säle gemietet, sondern auch vor dem Kino wird groß aufgefahren.
2: Mit 120 Quadratmeter rotem Teppich, einer 8 Meter Fotowand und einer special abgezäunten Area wird dieses Event unvergesslich. Wir möchten den Leuten und den Zuschauern zeigen, was Kino wirklich ist. Nicht einfach nur einen Film anschauen, sondern vorbeikommen und erleben, wie es ist, von Anfang an bis zum Ende.
1: Wenn ihr also bei einer Weltpremiere dabei sein wollt, dann sichert euch schnell noch die Tickets online. Aus Hollywood, Louis Majewski.
3: Ein Würzburger Sänger kann richtig hart. Aber auch richtig zart. Tim ist nämlich Sänger der Metalcore-Band Devil May Care. Und jetzt will er sich mit seiner Freundin Mara und seiner sanften Indie-Seite in der neuen Staffel von The Voice of Germany beweisen. In der Jury zum Beispiel Ray Garvey, Nico Santos oder auch Shirin David. Und trotz Bühnenerfahrung, ein bisschen nervös waren beide.
4: Wenn man dann auf die Bühne bei The Voice of Germany geht, dann schlägt die Nervosität auch nochmal ganz anders zu.
5: Deswegen sind wir auch total gespannt, wie es dann im Fernsehen rüberkommt, weil wir das auch alles noch gar nicht kennen.
3: Am Freitag startet die neueste The Voice Staffel und dann wird sich zeigen, wie weit das zarte Duo kommt. Aus Würzburg, Alex Mahler.
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0: Schönen guten Morgen, der Heimvorteil um kurz nach 8:30.
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2: Ich bin Christoph Schmidt. Weiteres Warten auf Klarheit bei der Maxbrücke in Schweinfurt. Die Ergebnisse einer wichtigen Brückenprüfung stehen nach wie vor aus. Laut Stadt werden die Messungen vom 25. August aktuell noch ausgewertet. Einen Zeitpunkt für die Veröffentlichung gibt es bislang nicht. Die Maxbrücke ist eine der beiden Schweinfurter Mainbrücken und gilt seit Jahren als sanierungsbedürftig. In den kommenden Jahren soll sie durch einen Neubau ersetzt werden. Erste Hilfe kann Leben retten, doch viele Menschen trauen sich im Notfall nicht zu handeln. Die Uniklinik Würzburg will das ändern und bringt die Grundlagen jetzt ins Klassenzimmer.
3: Ein bewusstloser Mensch auf dem Pausenhof, ein Unfall beim Sport oder ein Notfall auf dem Heimweg. Genau für solche Situationen sollen Schülerinnen und Schüler künftig besser vorbereitet sein. Mit dem Projekt Kids Save Lives kommt die Erste Hilfe direkt an die Schulen. Mitarbeitende der Uniklinik zeigen Siebt- und Achtklässlern praxisnah, wie Wiederbelebung funktioniert, Wunden versorgt werden oder man richtig Hilfe holt. Das Ziel: Hemmungen abbauen und schon junge Menschen zu Lebensrettern machen. Shari Golla, Nachrichtenredaktion.
2: Ein schwimmendes Science Center macht ab heute Station in Würzburg. Die MS Wissenschaft bringt die Ausstellung Medizin der Zukunft in die Stadt. Besucher können an rund 30 Mitmachstationen Themen wie künstliche Intelligenz in der Diagnostik, OP-Roboter oder geschlechterspezifische Medizin entdecken. Anders als in den vergangenen Jahren legt das Ausstellungsschiff nur in Würzburg an. In den letzten Jahren war es immer auch in Kitzingen und Schweinfurt. Australien hatte vergangenes Jahr mit einem Social-Media-Verbot für unter 16-Jährige für Aufsehen gesorgt. Jetzt will das Land noch einen Schritt weiter gehen. Nutzer ab 16 Jahren sollen in Zukunft wählen können, ob ein Algorithmus bestimmt, was in ihrem Feed erscheint oder ob sie nur Beiträge von Profilen sehen, denen sie selbst folgen. Der Gesetzentwurf sieht auch vor, dass Plattformen bestimmte Inhalte stärker regulieren müssen.
0: Wir halten euch weiter auf dem Laufenden hier beim Heimvorteil.
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0: So, strahlend blauer Himmel und die Temperaturen steigen. Kai, wird das heute wirklich der letzte heiße Tag des Sommers?
4: Wird es ja. Wobei die Hitze nicht mehr so schlimm ist, in Anführungszeichen, wie noch im August, im Juli oder im Juni. Die Sonne steht schon tiefer und wir

0: sind ja schon im Herbst letztendlich, rein meteorologisch zumindest. Bei Temperaturen heute Hitze von 30 bis 33 Grad. Dazu frischt der Südwestwind auf und es sind ein paar lockere Wolken unterwegs. In der Nacht zieht dann eine Kaltfront heran mit Regen und Gewittern und morgen sind es nur noch um die 20 Grad, erst mit letzten Schauern, am Nachmittag mit immer mehr Sonne.
1: Dankeschön, Kai.
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1: Katrin Hafinger für uns heute Morgen in der Blitz- und Verkehrshotline. Was gibt's Neues?
3: Vorsicht auf der A70 zwischen Haßfurt und Knetzgau. Hier sind Gegenstände auf der Fahrbahn. Und nicht zu schnell fahren, es wird geblitzt. Und zwar in der Niederwerner Straße stadtauswärts und kurz vor Arnstein von Werneck kommend. Und eine kleine Erinnerung an alle, die mit dem Bus unterwegs sind. Zwischen Schweinfurt und Madenhausen ändern sich bei einigen Fahrten die Abfahrtszeiten. Also besser nochmal den Fahrplan checken. Ansonsten gute Fahrt euch allen. Und einen wunderschönen Dienstag.
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0: Der Wake-up-Call von Radio Gong. Ich glaube, jetzt sind alle wach, oder? 8.42 Uhr am Dienstagmorgen. Wir sagen euch, was abgeht in eurer Heimat. Und ich habe gerade mal geguckt, aktuell geht der digitale Opferstock viral. Wir haben ja gestern mal das Bild gepostet, für alle, die sich mitbekommen haben. In vielen Kirchen der Region gibt es jetzt keine Entschuldigung mehr, wenn man kein Kleingeld für den Klingelbeutel mehr dabei hat. Gonghörer Jürgen hat uns ein Bild aus der Wallfahrtskirche in Retzbach geschickt, darauf zu sehen, ein tatsächlich digitaler Opferstock. Hier könnt ihr ganz einfach mit QR-Code über dem Münzschlitz per PayPal zahlen. Mal sehen, ob beim Straßenmusikfestival am Wochenende auch Hüte mit QR-Code stehen, wo man dann mit PayPal spenden kann. Und wo wir schon beim großen Thema Spenden sind, Gong-Hörerin Marina bittet die Gong-Community, bittet euch um eine Spende, um Hilfe. Ihr Sohn Gino hatte 2 Tage nach seinem 15. Geburtstag, 2 Tage nach seinem Moped-Führerschein, einen schweren Unfall auf dem Roller, an dem er nicht mal selber schuld war. Nachdem ihm jemand bei Kist hinten drauf gefahren ist, kam er mit schweren Verletzungen, unter anderem einem Schädelbruch, ins Krankenhaus, musste ins künstliche Koma versetzt werden. Aktuell ist er auf Reha und die Mama, könnt ihr euch vorstellen, ist fix und fertig mit den Nerven. Sie will ihn aus Angst nie mehr wieder auf einen Roller sitzen sehen. Und deshalb kam mir die Idee, Geld für ein Moped-Auto zu sammeln. Also einer dieser Mikrocars, mit dem man auch als 15-Jähriger am Straßenverkehr teilnehmen kann.
1: Wir Eltern schaffen es nicht mehr, ihn auf den Roller setzen zu lassen. Und in so einem PKW, in diesem kleinen, ist er einfach, wenn einer einen Fehler macht und ihn von hinten anstoßt, wie es ja jetzt passiert ist, geschützt.

0: sein.
1: Keine dumme Idee. Wer möchte Chino zusammen mit seiner Mama nach seinem Moped-Unfall letzte Woche die Freiheit des Fahrens und auch den Spaß zurückbringen in einem wesentlich sicheren Moped-Auto? Fehle hat für uns mal recherchiert, was genau sind eigentlich diese Mikrocars, diese Moped-Autos?
2: Ihr habt sie vielleicht schon mal auf der Straße gesehen. Sie sind ein bisschen schmaler als normale Autos. In der Regel passen 1 bis 2 Leute rein. Sie fahren nur 45 km/h und der große Vorteil, schon 15-Jährige können sie fahren und damit von A nach B kommen. Ein AM-Führerschein, also der für den Roller, reicht tatsächlich aus. Und deutschlandweit ist die Nachfrage auch schon von 2022 bis 2025 um 80% gestiegen. 46.000 Fahrzeuge sind aktuell auf den deutschen Straßen unterwegs. Noch beliebter sind sie in Italien oder Frankreich. Es gibt sie als Verbrenner, aber auch voll elektrisch. Sie sind aber nicht so ganz günstig. 8.340 Euro kostet das günstigste Modell, der Roc E von Opel.
1: Ja, und wenn ihr Gino damit die Freiheit und Freude am Fahren wiederbringen wollt nach seinem schweren Rollerunfall, die Spendenaktion findet ihr auf GoFundMe unter Ein Stück Sicherheit und Freiheit für Gino. Und ich finde es toll, während der Sendung kamen schon über 1250 Euro für Gino zusammen. Gute Besserung, Gino, und vielleicht bald wieder viel Freude am Fahren mit einem Mikrocar.

0: Hier ist euer Heimvorteil und in Unterfrankens größter Community, der Gong-Community, haben wir gerade eben gehört, da hilft man sich gegenseitig. Auch wenn man zum Beispiel was abzugeben hat, zum Beispiel Karten für ein Event, wenn man krank geworden ist. Oder so wie bei Tanja, die 50 Karten für den Freizeitpark zu viel hat. 50 Karten für den Freizeitpark Geiselwind, die sie bei einem Gewinnspiel für ihren Verein gewonnen hat. Jetzt sind die Karten aber für einen bestimmten Termin und da können die meisten nicht, weil eben noch Ferien sind und alle verreist sind. Und hier kommt ihr ins Spiel. Sie verschenkt diese Karten an euch.
1: Liebe Community, wer von euch hat am Freitag Zeit und Lust, ins Freizeitland Geiselwind zu gehen? Wir haben über unseren Verein Freikarten gewonnen, aber bekommen nicht alle Plätze belegt. 50 Tickets wären für euch noch zur Verfügung. Meldet euch.
0: Ja, einzige Bedingung, ihr müsstet alle zu einer bestimmten Uhrzeit am Freitag im Freizeitland Geiselwind sein, denn es gibt nur ein Gruppenticket für 120 Leute, mit dem man nur zusammen rein kann. Aber ihr könnt euch gerne der Gruppe anschließen, vielleicht auch die Gelegenheit, neue Leute kennenzulernen, die Freizeitländer nenne ich sie mal. Und dann könnt ihr euch mit Tanja und allen anderen am Freitag um 9.15 Uhr treffen, damit sie es auch lohnt. 9.15 Uhr am Freitag vom Freizeitland Geiselwind, wer umsonst rein will. Wenn ihr auch kommen wollt, schickt schnell eine WhatsApp mit dem Hashtag, ich würde mal sagen, die Freizeitländer. Und wir geben das dann an Tanja weiter. Wäre schade, wenn die 50 Freitickets fürs Geiselwinder Freizeitland einfach so verfallen. Also Hashtag Freizeitländer, wir geben das an Tanja weiter. Wer Lust hat, am Freitag zusammen mit ihr und ihrer Gruppe um 9.15 Uhr ins Freizeitland zu gehen. Was sonst noch alles los ist heute, das klärt gleich Alex Marder. Den gibt's ab 9 hier beim Heimvorteil und wir hören uns morgen wieder. Bis dahin.

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1: Ich bin Angela Kress. Guten Morgen. Der Wahlsieg der AfD in Sachsen-Anhalt beschäftigt nicht nur die Menschen dort. In ganz Deutschland sind Menschen gegen die Partei auf die Straße gegangen, darunter Tausende in Berlin. Diana Kramer berichtet.
2: Zu der Demo am Brandenburger Tor hatten die Organisation Camp Act und die Klimaschutzbewegung Fridays for Future aufgerufen. Von ihnen hieß es, Verfassungsfeinde dürften nicht regieren und das BSW nicht deren Steigbügelhalter werden. Auch in Mecklenburg-Vorpommern, wo am 20. September ebenfalls ein neuer Landtag gewählt wird, gab es Proteste. Auch dort liegt die AfD in Umfragen vorn.
1: Im ersten Halbjahr wurde in Deutschland mehr Strom aus erneuerbaren Energien ins Netz eingespeist als im gleichen Zeitraum letztes Jahr. Nach Zahlen des Statistischen Bundesamts war es ein Plus von rund 7%. Knapp 60% des Stroms insgesamt stammen damit aus erneuerbaren Quellen. Windkraft ist der wichtigste Energieträger, gefolgt von Kohle und Photovoltaik. Die schlechten Ergebnisse der ersten PISA-Studie haben vor 25 Jahren große Diskussionen über die deutschen Schulen ausgelöst. Heute werden die Ergebnisse der jüngsten Auflage des internationalen Bildungsvergleichs vorgestellt. Und erste Infos sind offenbar schon durchgesickert. Die Bild berichtet, dass Deutschlands 15-Jährige schlechter abgeschnitten haben als beim letzten Test 2022. Mit einem Heimspiel gegen den FC Villarreal startet Borussia Dortmund heute in die neue Saison in der Fußball-Champions League. In der Bundesliga haben die Westfalen ihre ersten beiden Spiele der Saison gewonnen und sind gegen die Spanier in der Favoritenrolle. Anstoß ist um 21 Uhr.
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3: Ausgerechnet sein Verhalten am Gericht könnte einen 38-Jährigen in Schweinfurt jetzt vor Gericht bringen. Wie die Polizei bestätigt, ist der Mann am Freitagmorgen im Gerichtsgebäude durchgedreht. Er randalierte im Eingangsbereich und beleidigte Beamte. Einen Platzverweis wollte er nicht akzeptieren, stattdessen bedrohte und beleidigte er weiter. Der 38-Jährige befand sich in einem psychischen Ausnahmezustand, gegen ihn wird jetzt ermittelt. Wegen einer Bundeswehrübung wird eine wichtige Straße bei Hammelburg vorübergehend gesperrt. Ab 14 Uhr ist die Staatsstraße zwischen Hammelburg und Gau-Aschach dicht. Die Sperrung soll bis morgen gegen 16 Uhr dauern. In dieser Zeit üben die Infanterieschule Hammelburg und weitere Bundeswehreinheiten im Raum Hammelburg. Autofahrer werden gebeten, den Bereich weiträumig zu umfahren.
4: Dankeschön, Christoph Schmidt, für diese Nachrichten. Alles auch zum Nachlesen, radiogong.com und in der Gong-App.
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4: Ja, die

0: Sonne strahlt schon aktuell und es ist noch relativ frisch bei 17 Grad. Teilweise heute 30 bis 33 Grad drin. Es sind ein paar lockere Wolken, ansonsten scheint häufig die Sonne. Heute Nacht gibt es dann vom Spessart und Taubertal her Regen und Gewitter und am Morgen klingt der Regen zwar ab und die Wolken werden weniger, aber es bleibt deutlich kühler.
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0: Das Ganze um 9:04. Servus auf die Straßen. Wir haben die A70 Schweinfurt in der Richtung Bamberg zwischen Haßfurt und Knetzgau. Gefahr durch Gegenstände auf der Fahrbahn. Ansonsten relativ ruhig, aber Blitzer. Und zwar auf der B26A Anstein von Werneck kommend kurz nach dem Parkplatz. Außerdem B8 Oettingen in Richtung Würzburg kurz vor der Tankstelle. Dann in Würzburg Zinklisweg, das Ganze bergauf. Und Schweinfurt Niederwernerstraße stadtauswärts. Hier steht der Blitzanhänger. Nicht zu schnell fahren, eine gute Fahrt.
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0: Und ich wünsche euch einen wunderschönen Dienstagvormittag.

0: Hier ist euer Heimvorteil an diesem Dienstagvormittag und ein bisschen Liebe von Holly Humberstone to love somebody.
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0: Und an diesem Dienstag ist einiges zu erleben. Was genau, das weiß meine Kollegin Fehle.
2: Noch spielt das Wetter mit, deswegen eure Möglichkeit, nochmal an die Stadtstrände in der Region zu kommen. So ein Cocktail im Spätsommer nach Feierabend, zum Beispiel am Stadtstrand in Schweinfurt oder auch am Kiss Beach in Bad Kissingen. Aber unser Tipp, gegen Abend wird's kühl, also nehmt euch am besten noch eine Jacke mit. Wenn euch der Strand nicht ausreicht, um euch wie im Süden zu fühlen, dann hilft euch vielleicht das richtige Essen noch. Beim Ombre in Schweinfurt ist heute der Taco Tuesday. Alle Tacos gibt es 20% günstiger. Und egal, ob sich die Kids zum Ende der Sommerferien nochmal austoben müssen oder ihr nach Feierabend den Kopf freikriegen wollt, dann ab ins DAV-Kletterzentrum nach Schweinfurt. Bis 22.30 Uhr ist hier offen. Es gibt einen großen Boulderbereich und Routen für alle Schwierigkeitsstufen.
0: Danke dir, Fehle. Alles Weitere natürlich zum Nachlesen mit vielen weiteren Tipps für die nächsten Tage auf radiogong.com oder in der Gong-App.
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0: Und jetzt nochmal alle. Britney Spears hier bei Radio Gong. Für einen schönen Dienstagvormittag nicht so schnell fahren. Zwei neue Blitzer sind da, B8 Würzburg Richtung Kitzingen. Kurz vor der Abfahrt Main-Frankenpark und zwischen Gramschatz und Rettstadt. Das Ganze im Wald, 70er-Zone. Gute Fahrt zusammen.
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1: Ich bin Christoph Schmidt. Die zahlreichen Baustellen im Streckennetz der Bahn machen sich weiter bei der Pünktlichkeit bemerkbar. Gerade bei Fernzügen sind Verspätungen keine Seltenheit. Das zeigt auch eine Auswertung des Portals Bahnsparer für die Monate Januar bis Juli. Demnach war am Würzburger Hauptbahnhof nur etwa jeder zweite Fernzug pünktlich. Besonders schlecht sieht die Bilanz bei der Linie Passau-Würzburg-Frankfurt aus. Laut Bahnsparer waren hier 4 von 5 Zügen am Würzburger Hauptbahnhof verspätet. Je ein einziger Anruf hat 2 Seniorinnen in der Region um viel Geld gebracht. Betrüger gaben sich am Freitag als Polizisten aus und täuschten schwere Unfälle von Angehörigen vor. In Dettelbach und Margetzüchheim übergaben die Frauen anschließend Bargeld und Wertgegenstände an unbekannte Abholer. Die Kripo ermittelt und sucht Zeugen. Die Beute hat einen hohen 5-stelligen Wert. Seit Wochen und Monaten sind solche Trickbetrüger in der ganzen Region aktiv. Weitere Maschen sind unter anderem die als falscher Arzt. 6 junge Menschen aus Indien haben in Schweinfurt beim Diakonischen Werk eine Ausbildung zur Pflegefachkraft begonnen. Sie sind Teil eines neuen Pilotprojekts Indische Azubis zur Pflegefachkraft der Diakonie. Durch das Projekt soll langfristig eigens ausgebildetes Pflegepersonal gewonnen und die Mitarbeiter erfolgreich in Schweinfurt integriert werden. 4 Männer und 2 Frauen im Alter zwischen 19 und 26 Jahren werden jetzt dort ausgebildet. Der Wahlsieg der AfD in Sachsen-Anhalt beschäftigt nicht nur die Menschen dort. In ganz Deutschland sind Menschen gegen die Partei auf die Straße gegangen, darunter Tausende in Berlin. Zu der Demo am Brandenburger Tor hatten die Organisationen Kompakt und die Klimaschutzbewegung Fridays for Future aufgerufen.
2: Das waren die Nachrichten. Alles weitere aus der Region zum Nachlesen, radiogong.com und in der Gong-App.
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2: So, der letzte gefühlte richtige Sommertag steht an. 19 Grad haben wir, die Sonne scheint schon. Bis zu 33 Grad kann es örtlich geben. Ein paar lockere Wolken ziehen durch. Heute Nacht dann vom Spessart und Taubertal her Regen und Gewitter. Morgen klingt das Ganze zwar ab, die Wolken werden weniger, aber die Temperaturen gehen deutlich zurück. Es bleibt aber relativ freundlich.
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2: Das Ganze um 4:04. Servus auf die Straßen. Keine größeren Probleme, aber jede Menge Blitzer. Auf der B8 Würzburg Richtung Kitzingen, kurz vor der Abfahrt Mainfrankenpark. B26a Arnstein von Wenneck kommen kurz nach dem Parkplatz. Außerdem zwischen Gramschatz und Rettstadt im Wald, Würzburg-Zinklisweg und auch Schweinfurt-Niederwernerstraße steht der Blitzanhänger das Ganze stadtauswärts. Nicht so schnell, eine gute und fahrsichere Fahrt. Wenn euch noch was auffällt, 0800 30.

0: 89 900 oder eine kurze WhatsApp hier ins Gongstudio.
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0: So, einmal ganz kurz strecken. Jetzt geht's rein in Richtung Dienstagvormittag. Hier ist euer Heimvorteil mit Teddy Swims.

I Drop Dead. Olivia Rodrigo für einen schönen Start in diesen Dienstagvormittag. Hier ist euer Heimvorteil, wo die meisten, die noch zur Schule gehen, egal ob das Schüler, Schülerin, Lehrer, Lehrerin, ja, so langsam vielleicht.

0: wach werden. Genießt nochmal das Ausschlafen, denn heute, genau in einer Woche, ist ja Schulanfang und damit geht auch der Ernst des Lebens wieder los. Und damit die Ferien ja nicht langweilig werden, keine Langeweile aufkommt, jetzt wieder der Gong Ferienvorteil. Alina, was haben wir heute?
1: Bald sind die entspannten schulfreien Wochen zu Ende. Zeit, etwas Frust rauszulassen. Ab zu Rage Ex Würzburg. Dort könnt ihr mit Äxten um euch werfen. Kein Grund zur Sorge, das Ganze findet natürlich unter strengen Sicherheitsvorkehrungen statt. Auch Messerwerfen könnt ihr da mal ausprobieren. Schnappt eure Freunde und testet die verschiedenen Spielformate. Mal schauen, wer es schafft, aus einer Entfernung von 6 Metern das Bullseye zu treffen.
0: Ja, wer hat Lust auf Axt- oder Messerwerfen? Bitte nicht zu Hause im Garten probieren oder irgendwo auf dem Balkon oder vielleicht noch in der Wohnung. Das könnt ihr bei Rage Ex machen. Heutige Schätzfrage. Mit wie vielen Wurfbahnen gibt es denn bei Rage Ex? Sagt uns die Antwort, schickt uns den Hashtag Ferienvorteil. Mitraten und mit etwas Glück dann Gutscheine für Rage Ex gewinnen. Ich drücke euch die Daumen. Oder mal soll ich dich den Frust rauslassen? Uah! Loswerfen. Hier ist euer Heimvorteil.

0: Und jetzt nehmen Sie sich kurz Zeit für das Wort in den Tag.
1: Wie wird heute der Tag? Gut, schlecht, durchwachsen? Keine Ahnung. Aber wie der Tag gestern war, weiß ich, normal. Beim Nachdenken fallen mir plötzlich immer mehr Ereignisse ein, kleine Höhepunkte des Tages. Es war ein guter Tag, auch ohne große Ereignisse. Dass es nicht immer das Spektakuläre braucht, lässt sich übrigens auch von der Bibel lernen. Sicher, es gibt Außergewöhnliches, Sintflut und Auferstehung, Wunder. Aber sonst geht's meist um das Alltägliche. Jesus erzählt Gleichnisse aus der Welt der Hirten, Fischer und Bauern, bodenständige Geschichten, nichts Spektakuläres. Er isst mit Freunden zu Abend. Als Christ schätze ich diese Alltagsgeschichten. Da zeigt sich Gott nicht nur in den besonderen Momenten des Lebens, er ist da auch im Alltagstrott. Für mich heißt das, schau genauer auf den Tag, auch auf die vermeintlich unspektakulären Dinge. Auch sie können ganz besonders sein. Pfarrer Iver Brückner, Evangelisch-Lutherische Kirchengemeinde Obereisenheim.
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0: Angela Kress. In der neuen PISA-Bildungsstudie schneiden Schülerinnen und Schüler in Deutschland so schlecht ab wie nie zuvor. In Lesen, Mathematik und Naturwissenschaften wurden bei den getesteten 15-Jährigen die niedrigsten Kompetenzwerte seit Beginn der PISA-Erhebungen erzielt. Aber es gilt auch, in allen drei Testfeldern liegt Deutschland etwa im OECD-Durchschnitt. Australien will die sozialen Medien noch schärfer regulieren. Nachdem das Land Ende vergangenen Jahres als erstes weltweit Social-Media-Konten für Kinder und Jugendliche unter 16 Jahren verboten hatte, sollen in Zukunft auch ältere Nutzer mehr Kontrolle darüber bekommen, welche Inhalte ihnen die Plattformen anzeigen. In Deutschland wird stark diskutiert, ob es Altersbeschränkungen für Jugendliche geben soll oder nicht. Der Herbst steht vor der Tür, bald beginnt die Heizsaison. Seit Wochen wird darüber diskutiert, ob das Gas für den Winter reichen wird. Der Gasspeicherverband Ines sagt, das hängt vom Winter ab. Diana Kramer berichtet.
1: Der Verband hat verschiedene Szenarien durchgespielt. Wenn die Speicher zum 1. November zu knapp 80% gefüllt sind, reicht das Gas locker aus, allerdings nur, wenn das Wetter mitspielt. Sollte es ein richtig kalter Winter werden, wird's eng und die Speicher wären spätestens Anfang Februar leer. Sollten die Lieferungen über die Flüssiggasterminals oder Pipelines etwa aus Norwegen nicht ausreichen, müssten Extrakapazitäten eingekauft werden. Und das dürfte teuer werden.
0: Im Bundestag steht die Haushaltswoche an. Es wird also über den Haushalt für 2027 beraten und von den Grünen kommt Kritik. Der Bundeskanzler mache entgegen seiner eigenen Ankündigungen Rekordschulden, aber zu wenig davon schaffe neues Wachstum, sagte Grünen-Politiker Schäfer. Insgesamt steht eine Neuverschuldung von gut 200 Milliarden Euro im Entwurf.
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3: Für den kompletten Main gilt ab sofort wieder die zweithöchste Warnstufe aus dem Alarmplan Main. Das hat die Regierung von Unterfranken am Vormittag bestätigt. Der Grund ist diesmal aber nicht eine zu hohe Temperatur oder zu wenig Sauerstoff im Wasser, sondern die vergleichsweise geringe Wassermenge, die der Main aktuell führt. Das bedeutet auch, vielerorts darf vorübergehend kein Wasser mehr aus dem Main entnommen werden. Diese Einschränkung gibt es, um bei niedrigen Pegeln Pflanzen und Tiere im Fluss nicht noch mehr unter Stress zu setzen. Das Warten auf Klarheit bei der Maxbrücke in Schweinfurt geht weiter. Die Ergebnisse einer wichtigen Bauwerksprüfung stehen nach wie vor aus. Laut Stadt werden die Messungen vom 25. August aktuell noch ausgewertet. Die Maxbrücke ist eine der beiden Schweinfurter Mainbrücken und damit zentraler Bestandteil des Verkehrsnetzes. Allerdings ist die Brücke auch seit Jahren sanierungsbedürftig.
4: Da sind wir mal gespannt, wie es da weitergeht. Dankeschön, Christoph Schmidt. 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
4: 20, 21 Grad haben wir schon. Die Sonne strahlt und sie strahlt auch heute den ganzen Tag. Ein paar lockere Wolken sind mit dabei und die Temperaturen steigen heute nochmal an auf teilweise bis zu 33 Grad. Heute Nacht gibt es dann eine Abkühlung mit Regen und Gewittern. Morgen klingt das Ganze ab, aber die Temperaturen gehen auch zurück.
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4: Das Ganze um 3:03. Servus auf die Straßen. Vorsicht, ein Unfall mit Gegenständen aktuell auf der Fahrbahn auf der A3 Nürnberg Richtung Würzburg zwischen Kitzingen-Schwarzach und Kreuz-Biebelried. Bitte vorsichtig. Außerdem paar Blitzer haben wir. B8 Würzburg Richtung Kitzingen, kurz vor der Abfahrt Mainfrankenpark. Dann auf der B26 Anstein von Werneck kommend kurz nach dem Parkplatz. Außerdem zwischen Gramschatz und Rettstadt das Ganze im Wald. 70er-Zone und in Schweinfurt der Blitzanhänger Niederwernerstraße stadtauswärts. Gute Fahrt zusammen.
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4: Wunderschönen Dienstagvormittag.

0: Hier ist euer Heimvorteil an einem passenden Dienstagvormittag, der Golden Summer von Loy und David Puentes. Ja, der Dienstag wird heute definitiv sonnig, aber am Abend auch wieder windig. Und wollen wir hoffen, dass nicht wieder schwere Äste von Bäumen abbrechen, wie zuletzt im Ringpark hier in Würzburg. Dort ist am Wochenende nämlich ein meterlanger dicker Ast auf den Fußgängerweg gefallen. Kaddi aus dem Gong-Team. Wie viel Angst müssen wir denn haben? Müssen wir da irgendwie besonders aufpassen?
1: Wie gefährlich das ist, zeigt ein Fall aus dem Ringpark im Jahr 2023. Damals war eine 20 Meter hohe Buche auf den Weg gestürzt und hat eine Radfahrerin erwischt. Sie wurde dabei so schwer verletzt, dass sie später an ihren Verletzungen starb. Der betroffene Baum war damals von einem Pilz befallen und ist deshalb umgekippt. Damals hieß es von der Stadt:
2: Einen 150-prozentig gesunden Baum haben wir im ganzen Ringpark fast gar nicht mehr. Auch Bäume, die wirklich Jahrhunderte alt sind, sind stark geschädigt und auch da haben wir auch schon viele Bäume komplett entnehmen müssen, wo wir eben in der Analyse früh genug gemerkt haben, dass sie nicht mehr standsicher sind. Wie gesagt, leider bei diesem Baum ist es uns nicht gelungen, frühzeitig darauf zu reagieren, weil es für meine Kolleginnen und Kollegen nicht zu erkennen war, dass der Baum in dieser Weise gefährdet ist.
1: Sicherlich auch eine Folge des Klimawandels. Dass die Bäume unter der Trockenheit leiden, haben wir auch in diesem Extremsommer gesehen, da viele Bäume ihre Blätter jetzt schon fallen lassen und auch das Risiko von Astbruch steigt. Was die Ursache für den aktuellen Fall ist, klärt momentan die Staatsanwaltschaft. Es wurde Anzeige erstattet. Aber übermäßig Angst muss man trotzdem nicht haben. Auch wenn es keine 100-prozentige Sicherheit gibt, kontrollieren die Städte in der Region regelmäßig und treffen Sicherheitsvorkehrungen. So wurden zum Beispiel in Bad Kissingen vor ein paar Jahren 48 Bäume gefällt.
0: Ja, also auf dass uns der Himmel bzw. die Äste nicht auf den Kopf fallen und dass kranke Bäume schnell genug erkannt und gefällt werden, bevor sie dann irgendwie umfallen oder Äste abbrechen.

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1: Die MS Wissenschaft bringt die Ausstellung Medizin der Zukunft in die Stadt. Das Schiff und schwimmende Science Center sind ab heute in Würzburg festgemacht. Besucher können an rund 30 Mitmachstationen Themen wie künstliche Intelligenz in der Diagnostik, OP-Roboter oder geschlechterspezifische Medizin entdecken. Die MS Wissenschaft war schon mehrfach mit unterschiedlichen Themen in der Region. Anders als in der Vergangenheit legt sie dieses Mal aber nicht in Schweinfurt oder Kitzingen an. In der neuen PISA-Bildungsstudie schneiden Schülerinnen und Schüler in Deutschland so schlecht ab wie nie zuvor. In Lesen, Mathematik und Naturwissenschaften wurden bei den getesteten 15-Jährigen die niedrigsten Kompetenzwerte seit Beginn der PISA-Erhebungen erzielt. Aber es gilt auch, in allen drei Testfeldern liegt Deutschland etwa im Euro-Durchschnitt.
2: Das waren die Nachrichten. Dankeschön, Christoph Schmidt. Beim Blick aufs Wetter heute sehr schön. 22 Grad haben wir schon. Bis zu 33 kann es örtlich geben und ganz viel Sonne. Und auf den Straßen haben wir aktuell Probleme auf der A3 Nürnberg Richtung Würzburg zwischen Kitzingen, Schwarzach und Kreuz-Bilberried. Der Standstreifen blockiert defekter LKW und Blitzer haben wir. B8 Würzburg Richtung Kitzingen, kurz vor der Abfahrt Main-Frankenpark. B26a an Stein von Werneck kommen, kurz nach dem Parkplatz und zwischen Gramschatz und Rettstadt im Wald, die 70er-Zone. Und denkt an den Blitzanhänger in Schweinfurt in der Niederwernerstraße. Stadtauswärts das Ganze. Gute Fahrt.
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0: Hier soll Heimvorteil und auch Ferienvorteil und auch Sparvorteil an diesem Dienstagvormittag. Wir haben euch heute Morgen beispielsweise kostenlos ins Freizeitland Geiselwind schicken können, denn Tanja hatte 50 Freikarten, ein paar einzelne sind noch da. Einzige Bedingung, um kostenlos reinzukommen, Freitagmorgen 9.15 Uhr am Freizeitland sein und wir stellen da gerne den Kontakt her. Wie gesagt, ein paar Resttickets wären noch da. Falls ihr noch Interesse habt, schickt uns gerne eine WhatsApp hier mit dem Hashtag Freizeitländer ins Gongstühl und wir stellen dann den Kontakt her. Ansonsten der Spartipp für dieses Wochenende, freut mich ganz besonders. 5 Euro Eintritt auf alle Kinofilme in allen Kinos. Fast alle Kinos machen da wirklich mit. Samstag und Sonntag beispielsweise Filmwelt in Schweinfurt, auch das Cineworld in meinem Frankenpark. Und alle Filme, auch die Blockbuster wie Odyssey oder Spider-Man für 5 Euro auf allen Plätzen. Auch der Film, der mit 5000 Komparsen von hier letztes Jahr bei Bad Windsheim gedreht wurde. The Uprising für die Freiheit. Spielt ja im 14. Jahrhundert in England und handelt von einem Bauernaufstand. Der Film wurde neben Nürnberg und München auch in Bad Windsheim im Freilandmuseum gedreht. Der Talkabout für alle, die dort einer der 5000 Komparsen gewesen sind. Lisa Baluschek war eine von ihnen.
1: Also da konnte einem auch auf dem Parkplatz durchaus schon ein Ritter in Rüstung auf einem Pferd begegnen. Lustig war auch einer im Kettenhemd auf einem E-Scooter, der von A nach B schnell gefahren ist.
0: The Uprising für die Freiheit, mit dabei unter anderem auch Hollywood-Star Andrew Garfield, The Amazing Spider-Man, ab Donnerstag im Kino und wie gesagt am Wochenende beim Kinotag sogar für nur 5 Euro. Das ist euer Spar- und Heimvorteil für einen schönen Dienstagvormittag.

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1: Ich bin Gregor Jose Moser. In der neuen Bildungsstudie PISA schneiden Schülerinnen und Schüler in Deutschland so schlecht ab wie nie zuvor. Das haben die Autoren der Studie in Berlin erklärt. Thomas Bremser berichtet.
2: Es ist mal wieder ein echter PISA-Schock. Jedem dritten Teenager fehlt das Grundverständnis beim Lesen und in Mathe. In den Naturwissenschaften fehlt es jedem vierten.

0: Und Jugendliche, die richtig gut in diesen drei Bereichen sind, gibt es kaum noch. Im internationalen Vergleich liegt Deutschland im Mittelfeld, so wie Frankreich und die Niederlande. Die Schweiz und Österreich schneiden deutlich besser ab.
1: Im ersten Halbjahr wurde in Deutschland mehr Strom aus erneuerbaren Energien ins Netz eingespeist als im gleichen Zeitraum letztes Jahr. Nach Zahlen des Statistischen Bundesamts war es ein Plus von rund 7%. Knapp 60% des Stroms insgesamt stammten damit aus erneuerbaren Quellen. Und wir bleiben noch beim Thema Energie und den Gasspeichern. Der Gasspeicherverband hat eine Modellrechnung gemacht und sagt, je nachdem, wie der Winter verläuft, könnten die Speicher Anfang Februar leer sein. Er geht von rund 80% Füllstand Anfang November aus. Wird es ein warmer oder normal kalter Winter, reicht das locker. Im Fall eines sehr kalten Winters könnten die Speicher aber frühzeitig leer sein. Rettungsdienste und Luftrettung fürchten wegen der geplanten Änderungen im Gesundheitswesen Schäden für die schnelle Hilfe in medizinischen Notfällen. In einem gemeinsamen Warnruf fordern Organisationen und Verbände von ADAC über Feuerwehren und DLRG bis zum Roten Kreuz eine verlässliche Finanzierung und Mitsprache bei künftigen Entscheidungen. Hintergrund ist, dass Fachleute mit Krankenhausschließungen und dann mehr Patiententransporten rechnen.
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3: Wildwestszenen am Samstag in Gerolzhofen. Dort hat ein Autofahrer einem 14-jährigen E-Scooterfahrer mit der Faust ins Gesicht geschlagen. Zuvor hatte der Fahrer eines Fahrdienstes den Jugendlichen in der Kolpingstraße schon ausgebremst. Nach dem Zwischenfall setzte sich der Unbekannte wieder in sein Auto und fuhr weiter. Mehr Schutz vor Starkregen, deshalb wird die Verbindungsstraße zwischen Roth und Nickersfelden ab heute gesperrt. 3 Tage lang laufen dort Arbeiten an der Entwässerung. Ein Rohraufsatz wird ausgetauscht, um den Entlastungsgraben leistungsfähiger zu machen. Die Strecke bleibt bis einschließlich Mittwoch voll gesperrt. Der Verkehr wird über Steinach umgeleitet.
4: Dankeschön, Christoph Schmidt, für diese Nachrichten. 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
4: Ein schöner Spätsommertag. Aktuell 23 Grad. Teilweise bis zu 33 sind drin. Ein paar lockere Wolken sind dabei, ansonsten viel Sonne. Heute Nacht ein bisschen Regen und Gewitter. Das Ganze klingt morgen ab. Dann werden die Wolken weniger. Es kommt wieder die Sonne raus. Aber es wird deutlich kühler.
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4: Das Ganze um 11:03. Servus auf die Straßen. Vorsicht auf der A3 in Nürnberg Richtung Würzburg zwischen Kitzingen-Schwarzach und Kreuzbibel-Ried. Standstreifen blockiert. Defekter LKW. Außerdem Blitzer B8 Würzburg Richtung Kitzingen. Kurz vor der Abfahrt Main-Frankenpark zwischen Gramschatz und Rettstadt. Im Wald das Ganze 70er-Zone und der Blitzanhänger Schweinfurt-Niederwerner Straße. Nicht zu schnell. Eine gute Fahrt.
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4: Und ich wünsche euch einen wunderschönen Dienstagvormittag.

0: hier ist Kamrat und hier ist euer Heimvorteil. Wir begleiten euch durch diese letzte Ferienwoche. Eine Woche noch bis zum Schulanfang. Und wer sein Gehirn schon mal ein bisschen darauf vorbereiten möchte, heute legt das Museumsschiff die MS Wissenschaft bei uns an. Ein Schiff als interaktive Ausstellung, die Wissenschaft erlebbar machen möchte, mit ganz viel Experimenten an Bord. Diesmal geht's um unsere Gesundheit und die Medizin von morgen. Also zum Beispiel eine Frage, werden wir alle bald 100 Jahre alt? Aber auch Fragen wie, hilft künstliche Intelligenz gegen Einsamkeit? Meine Kollegin Kadi hat den First Look, ist schon mal vor Ort. Kadi, was gibt's denn alles zu entdecken? Und was nimmst du auch mit nach Hause nach deinem Besuch?
1: Ja, 70 Meter lang ist der Bereich mit der Ausstellung und ich muss sagen, ich bin echt positiv überrascht. Also ich finde es richtig cool gemacht, bunt gestaltet und ihr könnt euch an den unterschiedlichen Stationen spielerisch ausprobieren. Es gibt zum Beispiel eine sogenannte Pulse-Cam. Dabei wird euer Puls und eure Herzfrequenz ganz ohne Sensoren einfach über eine Kamera erfasst. Und das funktioniert, weil die KI nämlich minimale Veränderungen der Haut wahrnimmt, die mit dem bloßen Auge gar nicht erkennbar sind und so dann eben die Daten erstellt. Also richtig cool. Oder wusstet ihr, dass ein Herzinfarkt bei einer Frau im Durchschnitt 3 Stunden später als bei einem Mann entdeckt wird? Mit solchen Fragen beschäftigt sich die Geschlechtermedizin. Dazu gibt es zum Beispiel auch eine Station. Und wie beeinflusst eure Umgebung eure Gesundheit? Dabei müsst ihr eine eigene Stadt bauen und Entscheidungen treffen wie, mache ich da eine Grünfläche hin oder wird es dann doch eher ein Parkplatz? Und danach bekommt ihr mitgeteilt, wie gut eure fiktive Stadt für eure Gesundheit ist. Also wirklich super cool gemacht und nicht nur was für Kinder. Es ist auch jetzt schon richtig voll.
0: Die MS Wissenschaft. Bis Freitag liegt sie am Main-Kai hier in Würzburg. In diesem Sinne haben wir wieder was gelernt. Recht herzlichen Dank für die Aufmerksamkeit. Hier ist Marc Forster.

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1: Ich bin Christoph Schmidt. Die Polizei warnt aktuell wieder vor Telefontrickbetrügern. Sie sind in den letzten Tagen und Wochen verstärkt in der Region aktiv gewesen, leider auch immer wieder erfolgreich. Die letzten beiden Fälle stammen aus den Landkreisen Kitzingen und Würzburg. Dort hatten Frauen Bargeld und Wertgegenstände in insgesamt einem hohen fünfstelligen Betrag übergeben. Sie waren auf die Masche reingefallen, dass sich bei ihnen falsche Polizisten gemeldet hatten und behauptet hatten, Angehörige hätten einen Unfall verursacht, würden die Frauen keine Kaution stellen, dann kämen die Angehörigen ins Gefängnis. In der neuen Bildungsstudie PISA schneiden Schülerinnen und Schüler in Deutschland so schlecht ab wie nie zuvor. Das haben die Autoren der Studie in Berlin erklärt. Demnach fehlt jedem dritten Teenager das Grundverständnis beim Lesen und in Mathe. In den Naturwissenschaften fehlt es jedem vierten Jugendlichen an Grundverständnis.
2: Dankeschön, Christoph Schmidt, für diese Nachrichten. Bei Blick aufs Wetter aktuell 24, 25 Grad. Die Sonne strahlt heute bis zu 33 Grad drin. Und bei den Straßen haben wir aktuell Probleme auf der A3 in Nürnberg Richtung Würzburg. Zwischen Kitzingen und Schwarzach und Kreuzbibelried der Standstreifen blockiert. Außerdem die A7 Würzburg Richtung Fulda zwischen Dreieck Schweinfurt-Werneck und Wasserlosen. Hier Gegenstände auf der Fahrbahn. Und Blitzer B8 Würzburg Richtung Kitzingen kurz vor der Abfahrt Mainfrankenpark. Zwischen Gramschatz und Retzstadt im Wald, 70er-Zone und Schweinfurt, Niederwernerstraße statt auswärts der Blitzanhänger. Nicht zu schnell.
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0: Eine der meistgesuchten Tracks im Moment. An diesem Dienstag, es ist der 8. September. Hier ist euer Heimvorteil. Heute, an diesem 8. September, wäre Avicii 37 Jahre alt geworden. Viele Fans denken heute an ihn. Es ist, wie gesagt, der 8. September. Heute auch ein rundes Jubiläum. 60 Jahre Star Trek.
1: Der Weltraum. Unendliche Weiten. Wir schreiben das Jahr 2200. Dies sind die Abenteuer des Raumschiffs Enterprise, das mit seiner 400 Mann starken Besatzung 5 Jahre lang unterwegs ist, um neue Welten zu erforschen, neues Leben und neue Zivilisationen.
0: Ja, so klang das vor 60 Jahren. Wirklich interessant, auch wie viele Zukunftsideen von damals aus den 60ern, die heute schon Realität sind. Beispiele, der Kommunikator. Eigentlich das Smartphone. Captain Kirk hat da immer seine Kommunikator aufgeklappt und dann mit der Enterprise gesprochen. Und auch der Erfinder des Mobiltelefons, Martin Cooper, erklärte, dass ihn die Star Trek Kommunikatoren inspiriert haben. Dann hatten wir Pads, Tablets und iPads eigentlich heute. Die Pads damals Personal Access Display Devices. Im Endeffekt entspricht das genau den heutigen Tablets. Touchscreens gab es damals auf der Enterprise. Haben wir natürlich heute auch überall. Sprachsteuerung. In Star Trek haben sie gesagt, Computer, bei uns, hey Google, hey Siri, hey Alexi. Hey Alexa ist ja absolut unser Befehl. Und auch Videotelefonie gab es damals zwischen den Raumschiffen und Sternenflottenzentralen. Übrigens, ein paar legendäre Star Trek-Technologien sind aber bislang wirklich nur Science Fiction. Der Warp-Antrieb oder auch Beamen oder Materie-Replikatoren, die einfach jedes Essen erzeugen. Insgesamt gibt es von Star Trek 14 Filme und 960 Episoden in 13 Serien. Wenn man das hintereinander schauen würde, dann käme man tatsächlich auf 740 bis 760 Stunden Laufzeit. Also gut einen Monat ununterbrochen Star Trek. In diesem Sinne.
2: Faszinierend.

0: Oasis und Don't Look Back in Anger war am Wochenende die Kinopremiere und an diesem Wochenende startet das Ganze dann auch bei uns über die Reunion und man kennt ja vielleicht Oasis, Liam und Noel Gallagher. Es wird immer wieder mal geflucht.
1: We all said that we didn't mean. That's the way it is when you miss people. But don't look back
0: in anger. Könnt ihr euch übrigens am Wochenende, am Kinowochenende 5/5 anschauen. Das war's von mir, von Alex. Euch gleich viel Spaß mit Simon.
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1: Ich bin Gregor Jose Moser. In der neuen Bildungsstudie PISA schneiden Schülerinnen und Schüler in Deutschland so schlecht ab wie nie zuvor. Das haben die Autoren der Studie in Berlin erklärt. Thomas Bremser berichtet.
2: Es ist mal wieder ein echter PISA.

0: Dieser Schock. Jedem dritten Teenager fehlt das Grundverständnis beim Lesen und in Mathe. In den Naturwissenschaften fehlt es jedem vierten. Und Jugendliche, die richtig gut in diesen drei Bereichen sind, gibt es kaum noch. Im internationalen Vergleich liegt Deutschland im Mittelfeld, so wie Frankreich und die Niederlande. Die Schweiz und Österreich schneiden deutlich besser ab.
1: Im ersten Halbjahr wurde in Deutschland mehr Strom aus erneuerbaren Energien ins Netz eingespeist als im gleichen Zeitraum letztes Jahr. Nach Zahlen des Statistischen Bundesamts war es ein Plus von rund 7%. Knapp 60% des Stroms insgesamt stammten damit aus erneuerbaren Quellen. Und wir bleiben noch beim Thema Energie und den Gasspeichern. Der Gasspeicherverband hat eine Modellrechnung gemacht und sagt, je nachdem, wie der Winter verläuft, könnten die Speicher Anfang Februar leer sein. Er geht von rund 80% Füllstand Anfang November aus. Wird es ein warmer oder normal kalter Winter, reicht das locker. Im Fall eines sehr kalten Winters könnten die Speicher aber frühzeitig leer sein. Rettungsdienste und Luftrettung fürchten wegen der geplanten Änderungen im Gesundheitswesen Schäden für die schnelle Hilfe in medizinischen Notfällen. In einem gemeinsamen Warnruf fordern Organisationen und Verbände von ADAC über Feuerwehren und DLRG bis zum Roten Kreuz eine verlässliche Finanzierung und Mitsprache bei künftigen Entscheidungen. Hintergrund ist, dass Fachleute mit Krankenhausschließungen und dann mehr Patiententransporten rechnen.
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3: Für den kompletten Main gilt ab sofort wieder die zweithöchste Warnstufe aus dem Alarmplan Main. Das hat die Regierung von Unterfranken am Vormittag bestätigt. Der Grund ist diesmal aber nicht eine zu hohe Temperatur oder zu wenig Sauerstoff im Wasser, sondern die vergleichsweise geringe Wassermenge, die der Main aktuell führt. Das bedeutet auch, vielerorts darf vorübergehend kein Wasser mehr aus dem Main entnommen werden. Diese Einschränkung gibt es, um bei niedrigen Pegeln Pflanzen und Tiere im Fluss nicht noch mehr unter Stress zu setzen. Das Warten auf Klarheit bei der Maxbrücke in Schweinfurt geht weiter. Die Ergebnisse einer wichtigen Bauwerksprüfung stehen nach wie vor aus. Laut Stadt werden die Messungen vom 25. August aktuell noch ausgewertet. Die Maxbrücke ist eine der beiden Schweinfurter Mainbrücken und damit zentraler Bestandteil des Verkehrsnetzes. Allerdings ist die Brücke auch seit Jahren sanierungsbedürftig.
4: Vielen Dank, Christoph Schmidt, für die Nachrichten aus der Region. 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
4: Und das ist nochmal ein richtiger Sommertag in den Sommerferien. Genießt den bis zu 33 Grad tatsächlich. Das wird nochmal richtig heiß, kann man sagen. Und nehmt das gerne mit, denn diese Freibadtemperaturen, die werden wir morgen nicht mehr bekommen. In der Nacht nämlich kommt dann so vom Taubertal her und auch spessert der Regen und die Gewitter breiten sich komplett aus. Und wenn der Regen morgen abgeklungen ist, dann wird es vielleicht auch mal wieder sonnig in dieser Woche. Aber die Temperaturen gehen dann so auf 20 Grad zurück und werden dann erstmal zumindest in dieser Woche in den nächsten Tagen nicht so warm wie heute.
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4: Einen schönen Gruß auf die Straßen. Vorsicht bitte auf der A7 Fulda Richtung Würzburg zwischen Bad Kissingen, Obertulba und Hammelburg. Gefahr durch Gegenstände auf der Fahrbahn, Reifenteile und ein defekter LKW, der den Standstreifen auch blockiert. Ansonsten kommt ihr relativ gut durch. Vorsicht vielleicht noch Lohr, Mainlände wegen einer Bundeswehrveranstaltung. Hier findet ein Gelöbnis statt. Ist das Ganze noch bis Mittwochabend gesperrt. Kommt gut und sicher an, das ist das Wichtigste und fahrt nicht zu schnell. Blitz haben wir auch gesehen. Schweinfurt, Niederwernerstraße parkt weiterhin der Blitzanhänger statt auswärts. Dann B8 Würzburg Richtung Kitzingen, Höhe der Abfahrt Mainfrankenpark stehen sie auch und zwischen Gramstadt und Retzstadt im Wald in der 70er-Zone.
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4: Einen schönen Dienstagmittag euch.
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Wir freuen uns einfach, oder? Lucky Ones, das sind wir schon ein bisschen hier auf Radio Gong um 15 Minuten nach 12. Uns geht's richtig gut, oder? Heute Ausblick, Sonne, 30 Grad oder noch mehr und einfach hier ein Leben in dem Bereich, wo man sagt, Friede, Freude, Eierkuchen im Herzen von Europa ist auch einfach manchmal schön. Kann man genießen, da darf man sich als die Lucky Ones bezeichnen, glaube ich definitiv. Und ihr seid übrigens auch bei den Glücklichen mit dabei, wenn ihr jetzt gerade mit dem Handy vielleicht bei den Kollegen zusammen fragt, hey, was wollten ihr noch zur Mittagspause? Und dann schnell mal eben die Speisekarte vom Lieblingsrestaurant mal runterladet und kurz vorliest, was ist da so drin, was ist da so drauf? Denn heute ist auch der Weltanalphabetisierungstag oder auch bekannt als Bildungstag. Denn wenn ihr jetzt 10 Leute im Büro habt, kann man ungefähr sagen, dass ja gefühlt, also bei 12,1% von Menschen, die sich wirklich schwer tun mit Lesen und Schreiben, kann man sagen, im Durchschnitt bei einer Gruppe von 8 Personen zum Beispiel ist da einer mit dabei. Der kann einfach nicht so gut lesen oder schreiben wie ihr vielleicht, für die das selbstverständlich ist. Das

ist manchmal vielleicht ganz gut, sich das ins Gedächtnis zu rufen, dass man einfach zu den Glücklichen gehört und wenn dann die passende Musik noch mit dabei ist, wie von Topic, dann kann man das eben auch noch mal ein bisschen mehr kurz genießen und dann hoffentlich auch die richtige Bestellung aufgeben, damit ihr weiterhin auch einer der Lieblingskolleginnen oder der Lieblingskollegen bleibt.

0: einer der Top-Hits momentan bei uns im Programm. Bekommt ganz viele Likes. Jedes Mal, wenn wir ihn spielen, holen viele die Handys raus und stimmen ab in der Gong-Playlist, weil sie sagen, davon wollen wir gerne mehr hören. SK Music und Inside My Soul. Wir aber wollen auch ganz viel von den Nachrichten euch bringen. Die gibt's gleich um kurz nach halb.
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0: mit Lea und ihrem Hit.
1: Wann seh ich dich wieder?
0: Und viel Sehnsucht.
1: Ich will mit dir alleine sein.
0: Rein in den Dienstag, Mittag, jetzt mit einer Portion Information um 12 Uhr und 33 Minuten.
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3: Mit Shari Golla. Trotz Insolvenz gibt es gute Nachrichten für den Industriestandort Schweinfurt. Rund 100 Arbeitsplätze bleiben erhalten. Die Darmstädter Precious Plastic Solution GmbH hat den Kunststoffhersteller KLT Hummel Plastic übernommen. Der Standort in Schweinfurt bleibt damit bestehen. Alle Beschäftigten werden weiter beschäftigt. Künftig firmiert das Unternehmen unter dem Namen Krallmann Kunststoff Solutions. Produziert werden weiterhin Kunststoff und Gleitelemente für die Automobilindustrie. Erste Hilfe kann Leben retten. Doch viele Menschen trauen sich im Notfall nicht zu handeln. Die Würzburger Uniklinik will das ändern und bringt die Grundlagen jetzt ins Klassenzimmer.
4: Ein bewusstloser Mensch auf dem Pausenhof, ein Unfall beim Sport oder ein Notfall auf dem Heimweg. Genau für solche Situationen sollen Schülerinnen und Schüler künftig besser vorbereitet sein. Mit dem Projekt Kids Save Lives kommt die Erste Hilfe direkt an die Schulen. Mitarbeitende der Uniklinik zeigen Siebt- und Achtklässlern praxisnah, wie Wiederbelebung funktioniert, Wunden versorgt werden oder man richtig Hilfe holt. Das Ziel, Hemmungen abbauen und schon junge Menschen zu Lebensrettern machen. Christoph Schmidt, Nachrichtenredaktion.
3: 6 junge Menschen aus Indien starten ihre Zukunft in Schweinfurt. Sie haben beim Diakonischen Werk eine Ausbildung zur Pflegefachkraft begonnen. Das neue Pilotprojekt soll dabei helfen, dem Fachkräftemangel in der Pflege entgegenzuwirken. Ausgebildet werden die 19- bis 26-Jährigen im Wilhelm-Löhe-Haus und im Pflegezentrum Maininsel. Bereits in ihrer Heimat haben sie intensiv Deutsch gelernt und sich auf die Ausbildung vorbereitet. Im ersten Halbjahr wurde in Deutschland mehr Strom aus erneuerbaren Energien ins Netz eingespeist als im gleichen Zeitraum letztes Jahr. Nach Zahlen des Statistischen Bundesamts war es ein Plus von rund 7%. Knapp 60% des Stroms insgesamt stammen damit aus erneuerbaren Quellen. Windkraft ist der wichtigste Energieträger, gefolgt von Kohle und Photovoltaik.
0: Danke, Shari Golla. Alle Nachrichten aus der Region für euch auch jederzeit nochmal zum Nachlesen. 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
0: Jetzt schon 26 Grad in der Stadt gemessen. Das ist amtlich bis zu 30 oder 33 Grad können es heute werden. Es ist ein richtiger Sommertag nochmal. Das heißt, ein Hoch auf das Hoch, was uns heute durch den Tag bringt. Aber danach kommt auch die Kaltfront heute Nacht tief Vega, um genau zu sein. Temperatursturz um mehr als 10 Grad. Also auch morgen Temperaturen vielleicht maximal bis 20 Grad. Und heute Nacht kann es tatsächlich auch Regen und Gewitter bringen.
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0: Schönen Gruß auf die Straßen, 12 Uhr und 35 Minuten. Kurze Durchsage noch auf der A7. Vorsicht Fulda Richtung Würzburg zwischen Bad Kissingen, Obertulba und Hammelburg ist der rechte Fahrstreifen gesperrt. Hier laufen die Bergungsarbeiten nach einem defekten LKW, der da momentan steht. Kommt gut und sicher an, das ist das Wichtigste und fahrt nicht zu schnell. Ein paar kleinere Behinderungen gibt es noch in Lohr an der Mainlände. Das sind Bundeswehrveranstaltungsgelöbnis, Ausführungsübungen, fast alles zusammen. Das Ganze dauert noch bis Mittwochabend. Und ansonsten auch Vorsicht, Markt Heidenfeld, äußerer Ring Richtung Kreisverkehr. Hier allerdings wird geblitzt, genauso wie in Schweinfurt in der Niederwerner Straße.
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2: Und der Meganummer jetzt von Ray. Hier ist für euch Where is my husband?

Neptunica mit What If um 12:15. Hier beim Sender mit Heimvorteil. Wir sagen euch, was in der Region abgeht. Und wir fragen euch ab und zu auch so Dinge wie, was war eigentlich euer Spitzname, als ihr klein wart? Also oft ist ja so, dass vom Namen irgendwas abgewandelt wird. Also ich heiße zum Beispiel Simon und dann wurde ich oft Simi genannt. Ich fand das schon immer schräg. Naja, also nicht so weiter wichtig. Aber der nächste Künstler ist genauso alt wie ich und hat den gleichen Namen und er wurde wenigstens Sai beim Basketball gerufen. Einfach nur Sai. Wesentlich kürzer, irgendwie auch ein bisschen cooler. Und er hat daraus auch seinen Künstlernamen übrigens gemacht, nämlich Mr. Sai. Und noch cooler als sein Künstlername klingt am Ende dann der Song, den er rausgebracht hat. Hier ist er nämlich Mr. Sai mit Sometimes I Love You.

0: Die braucht's fast gar nicht, denn schaut raus. Packt sie euch ein, genießt's heute nochmal, passend zu den Hits, denn morgen ist es schon vorbei. Heute Nacht kommt das Kaltfrontwetter, also heute nochmal die 30 bis 33 Grad, den blauen Himmel und die Sonne richtig ausnutzen.
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0: José Moser. In der neuen Bildungsstudie PISA schneiden Schülerinnen und Schüler in Deutschland so schlecht ab wie nie zuvor. Das haben die Autoren der Studie in Berlin erklärt. Thomas Bremser berichtet.
1: Es ist mal wieder ein echter PISA-Schock. Jedem dritten Teenager fehlt das Grundverständnis beim Lesen und in Mathe. In den Naturwissenschaften fehlt es jedem vierten. Und Jugendliche, die richtig gut in diesen drei Bereichen sind, gibt es kaum noch. Im internationalen Vergleich liegt Deutschland im Mittelfeld, so wie Frankreich und die Niederlande. Die Schweiz und Österreich schneiden deutlich besser ab.
0: Im ersten Halbjahr wurde in Deutschland mehr Strom aus erneuerbaren Energien ins Netz eingespeist als im gleichen Zeitraum letztes Jahr. Nach Zahlen des Statistischen Bundesamts war es ein Plus von rund 7%. Knapp 60% des Stroms insgesamt stammten damit aus erneuerbaren Quellen. Und wir bleiben noch beim Thema Energie und den Gasspeichern. Der Gasspeicherverband hat eine Modellrechnung gemacht und sagt, je nachdem, wie der Winter verläuft, könnten die Speicher Anfang Februar leer sein. Er geht von rund 80% Füllstand Anfang November aus. Wird es ein warmer oder normal kalter Winter, reicht das locker. Im Fall eines sehr kalten Winters könnten die Speicher aber frühzeitig leer sein.
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3: Für den kompletten Main gilt ab sofort die zweithöchste

0: Warnstufe aus dem Alarmplan Main. Das hat die Regierung von Unterfranken am Vormittag bestätigt. Der Grund ist diesmal aber nicht eine zu hohe Temperatur oder zu wenig Sauerstoff, sondern die vergleichsweise geringe Wassermenge, die der Main aktuell führt. Das bedeutet auch, vielerorts darf kein Wasser mehr aus dem Main entnommen werden. Laufschuhe statt Bürostuhl. In Volkach startet heute zum 6. Mal der EO-Run Firmenlauf. Knapp 900 Teilnehmer aus rund 100 Unternehmen gehen an den Start. Deutlich mehr als in den Vorjahren. Los geht es an der Main-Schleifenhalle. Die Strecke führt dann durch die Altstadt bis zum Weinfestplatz. Zur Auswahl standen 4 oder 7,5 Kilometer. Mit den Startgeldern wurde unter anderem die Feuerwehr Volkach unterstützt.
1: Vielen Dank, Shari Goller, für die Nachrichten aus der Region. Ihr könnt sie nachlesen, gratis bei uns im App-Modus oder auch im Web-Modus. Radiogong.com wäre dann die Adresse.
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1: Temperaturen über 25 Grad im Sendegebiet und es ist noch nicht das Ende. Bis zu 30 oder 33 Grad, das sind die Höchstwerte heute, die erreicht werden können. Im Schatten tatsächlich möglich, weil eben so viel Sonne nochmal da ist und der Sommer nochmal zeigen will, was er kann, bevor heute Nacht der Herbst so mit so einem ersten, ja, kleinen Vorgeschmack kommt. Denn eine Kaltfront bringt Abkühlung, auf jeden Fall Temperatursturz fast. Dann kommen nur noch so Temperaturen wie 20 Grad Donnerstag oder ins Wochenende rein zustande, weil eben heute Nacht schon der Regen zu uns kommt und morgen auch bei uns erstmal ein bisschen bleibt.
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1: Schönen Gruß auf die Straßen nochmal, 13 Uhr und 3 Minuten. Bitte Vorsicht auf der A3 Nürnberg Richtung Würzburg zwischen Wiesentheid und Kitzingen-Schwarzach. Reifenteile auf der Fahrbahn, dazu ein defekter LKW, bitte Vorsicht. Und auch A7 Fulda Richtung Würzburg zwischen Bad Kissingen, Obertulba und Hammelburg, der rechte Fahrstreifen gesperrt. Auch hier laufen Bergungsarbeiten nach einem defekten LKW, der hier abgestellt wurde. Gute und sichere Fahrt euch allen auf jeden Fall und fahrt nicht zu schnell. Blitze haben wir auch gesehen, Markt Heidenfeld, Äußerer Ring Richtung Kreisverkehr und in Schweinfurt, Niederwernerstraße steht weiterhin stadtauswärts. Der Blitzanhänger.
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1: Mit der Hymne für alle, die nochmal Richtung Freibad heute wollen. BTS und Swim. Genießt den Sommertag.

0: Das ist eine Kombi. Habt ihr es rausgehört? Take That waren das. Richtig gehört. Take That mit Michael Patrick Kelly. Perfektes, harmonisches, nicht Duo, sind ein paar mehr noch, aber auf jeden Fall eine perfekte Zusammenarbeit. Und so ähnlich wie die Sonne und Eis oder Feierabend und vielleicht ein kühles, helles Zusammenpassen, haben wir noch ein paar Sachen, die ihr auch heute auf jeden Fall erledigen solltet und diesen Tag nochmal zu genießen. Meine Kollegin Fehle weiß, was heute so geht.
1: Noch spielt das Wetter mit, deswegen eure Möglichkeit, nochmal an die Stadtstrände in der Region zu kommen. So ein Cocktail im Spätsommer nach Feierabend, zum Beispiel am Stadtstrand in Schweinfurt oder auch am Kiss Beach in Bad Kissingen. Aber unser Tipp, gegen Abend wird's kühl, also nehmt euch am besten noch eine Jacke mit. Wenn euch der Strand nicht ausreicht, um euch wie im Süden zu fühlen, dann hilft euch vielleicht das richtige Essen noch. Beim Ombre in Schweinfurt ist heute der Taco Tuesday. Alle Tacos gibt es 20% günstiger. Und egal, ob sich die Kids zum Ende der Sommerferien nochmal austoben müssen oder ihr nach Feierabend den Kopf frei kriegen wollt, dann ab ins DAV-Kletterzentrum nach Schweinfurt. Bis 22.30 Uhr ist hier offen. Es gibt einen großen Boulderbereich und Routen für alle Schwierigkeitsstufen.
0: Ja, dann wünsche ich euch mal den schönsten Dienstag eures Lebens. Viel Spaß dabei und alle unsere Tipps zum Nachlesen auf radiogong.com.

0: einfach gute Laune. Ich treffe den Ton nicht, aber ich finde es schön. 13 Uhr und 23 Minuten hier beim Sender mit Heimvorteil. Gleich haben wir die wichtigsten Nachrichten noch, was bei euch vor der Haustür abgeht. Meine Kollegin Shari Goller weiß Bescheid und bringt euch gleich die News um kurz nach halb und Teddy's Schwimms.
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1: Mit Schari Golla. Mehr als 20 Jahre ist das Verschwinden der damals 27 Jahre alten Brigitte Volkert aus Burgsinn her. Heute Abend wird der ungelöste Fall in der ZDF-Sendung Hallo Deutschland gezeigt. Die Ermittler hoffen dadurch auf neue Hinweise. Aktuell gehen sie davon aus, dass die vierfache Mutter Opfer eines Gewaltverbrechens wurde. Immer wieder hat es in der Vergangenheit Suchaktionen rund um Burgsinn gegeben. Auch bei Aktenzeichen XY war der Fall 2015.

0: 2018 vorgestellt worden. Brigitte Volkert soll zum Zeitpunkt ihres Verschwindens eine Affäre gehabt haben. Mit wem ist bis heute unbekannt. Deutschland bleibt trotz Wirtschaftskrise ein Innovationsland. Im aktuellen Innovationsindex der UN-Organisation für geistiges Eigentum landet Deutschland auf Platz 3 der innovativsten Weltregionen, hinter China und den USA. München, Berlin, Köln, Stuttgart, Frankfurt, Heidelberg, Mannheim und Hamburg schafften es unter die Top 100. Bewertet wurden Patentanmeldungen, wissenschaftliche Veröffentlichungen und Risikokapital.
1: Vielen Dank, Shari Goller, für die Nachrichten hier. Da muss ich mich noch mal kurz räuspern, dass es auch alles offiziell ist. Und ihr könnt alles nachlesen, radiogong.com. Wir schauen aber auch noch mal auf die Straßen A3 Nürnberg Richtung Würzburg. Vorsicht zwischen Wiesentheit, Kitzingen, Schwarzach, Standstreifen laufen die Bergungsarbeiten nach einem defekten LKW. Und A70 Schweinfurt-Werneck Richtung Bamberg zwischen Dreieck-Werntal und Schweinfurt. Bergreinfeld, hier laufen Vermessungsarbeiten, nur eine Fahrbahn momentan zu fahren. Ansonsten noch Blitze, haben wir auch zwei gesehen, Markt Heidenfeld, äußerer Ring, Vorsicht Richtung Kreisverkehr und langsam auch Schweinfurt in der Niederwernerstraße, da parkt weiterhin der Blitzanhänger.
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1: Und einer ganz entspannten Nummer an diesem Sommerdienstag, Olivia Dean. So

0: My Hair ist drauf auf dem neuen Album. Das kommt im Herbst, aber schon im Sommer haben sie ja schon zum Beispiel richtig Dampf gemacht und Werbung für ihre dritte Netflix-Staffel, die Kaulitz und Kaulitz ja hieß und auch bei uns zu hören war mit viel Liebe im Detail.
1: In einer Welt namens Hollywood treiben sie ihr Unwesen zwischen Wahnsinn und Genie, Chanel und Bratwurst, Kaulitz und Kaulitz.
2: So vielleicht? So?
1: Ja, das hast du ganz toll gemacht, Tom.
0: Ja, mehr als nur ganz toll wird es auf jeden Fall dann aber klingen, wenn sie diese Konfetti-Chanel-Bratwurst-Mischung nach Würzburg bringen. Denn wir feiern mit ihnen nächstes Jahr richtig groß. Aus Los Angeles eingeflogen quasi für euch, um mit uns groß zu feiern.
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0: Und das wird ein fetter 40er. Die ersten 7000 Tickets sind nämlich schon weg. Front of Stage ist schon ausverkauft. Also wenn ihr mit uns feiern wollt, heißt es schnell sein. Und dann feiern wir gemeinsam vor dem UNESCO-Weltkulturerbe mit euch.

0: Sommertage verdienen Sommerhits hier auf Radio Gong. Und vielen Dank an alle, die auch in der Sonne unterwegs sind und uns trotzdem Bescheid geben, wenn sie was sehen. Zum Beispiel bei strahlendem Sonnenschein ein Blitz am Straßenrand. Dann muss man aufpassen. Tatsächlich nämlich gerade Bad Neustadt frisch aufgebaut Richtung Balva, kurz vor der Ortseinfahrt. Genauso wie in Würzburg-Mainau-Straße. Stadtauswärts neuesten Blitzer passen doch dazu. Markt Heidenfeld stehen sie weiterhin äußerer Ring. Genauso wie in Schweinfurt in der Niederwernerstraße. Jetzt habt ihr das Update in Sachen Blitzen, damit ihr wirklich einen strahlend schönen Dienstag genießen könnt. Gleich gibt's noch das Update in Sachen Nachrichten für euch.
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1: Ich bin Gregor Jose Moser. In der neuen Bildungsstudie PISA schneiden Schülerinnen und Schüler in Deutschland so schlecht ab wie nie zuvor. Das haben die Autoren der Studie in Berlin erklärt. Thomas Bremser berichtet.
2: Es ist mal wieder ein echter PISA-Schock. Jedem dritten Teenager fehlt das Grundverständnis beim Lesen und in Mathe. In den Naturwissenschaften fehlt es jedem vierten. Und Jugendliche, die richtig gut in diesen drei Bereichen sind, gibt es kaum noch. Im internationalen Vergleich liegt Deutschland im Mittelfeld, so wie Frankreich und die Niederlande. Die Schweiz und Österreich schneiden deutlich besser ab.
1: Im ersten Halbjahr wurde in Deutschland mehr Strom aus erneuerbaren Energien ins Netz eingespeist als im gleichen Zeitraum letztes Jahr. Nach Zahlen des Statistischen Bundesamts war es ein Plus von rund 7%. Knapp 60% des Stroms insgesamt stammten damit aus erneuerbaren Quellen. Und wir bleiben noch beim Thema Energie und den Gasspeichern. Der Gasspeicherverband hat eine Modellrechnung gemacht und sagt, je nachdem, wie der Winter verläuft, könnten die Speicher Anfang Februar leer sein. Er geht von rund 80% Füllstand Anfang November aus. Wird es ein warmer oder normal kalter Winter, reicht das locker. Im Fall eines sehr kalten Winters könnten die Speicher aber frühzeitig leer sein. Rettungsdienste und Luftrettung fürchten wegen der geplanten Änderungen im Gesundheitswesen Schäden für die schnelle Hilfe in medizinischen Notfällen. In einem gemeinsamen Warnruf fordern Organisationen und Verbände von ADAC über Feuerwehren und DLRG bis zum Roten Kreuz eine verlässliche Finanzierung und Mitsprache bei künftigen Entscheidungen. Hintergrund ist, dass Fachleute mit Krankenhausschließungen und dann mehr Patiententransporten rechnen.
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3: Wie steht es um die Schweinfurter Maxbrücke? Diese Frage beschäftigt viele Autofahrer seit Tagen. Noch immer liegen die Ergebnisse einer Bauwerksprüfung von Ende August nicht vor. Nach Angaben der Stadt werden die Messdaten derzeit noch von Statistikern ausgewertet. Wann die Analyse abgeschlossen ist, bleibt offen. Die Maxbrücke gilt seit Jahren als sanierungsbedürftig und soll langfristig durch einen Neubau ersetzt werden. Rund um Hammelburg ist in den kommenden Tagen mit mehr Militärverkehr zu rechnen. Grund ist eine Bundeswehrübung der Infanterieschule und weiterer Dienststellen. Dafür wird ab jetzt die Startstraße 2294 zwischen Hammelburg und Gau-Aschach gesperrt. Die Sperrung soll bis morgen gegen 16 Uhr dauern.

0: Fahrer werden gebeten, den Bereich weiträumig zu umfahren.
1: Vielen Dank, Shari Gorda, für die Nachrichten aus der Region. Ihr könnt sie jederzeit auch nochmal nachlesen. Gratis bei uns radiogong.com oder bei uns in der Gong-App.
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1: Ja, wir kratzen langsam an der 30-Grad-Marke und die wird heute teilweise sogar noch bis zu 33 Grad übertroffen. Also es ist wirklich nochmal ein richtig heißer Tag. Die Sonne will nochmal zeigen, was sie kann. Der letzte, vielleicht heiße Sommertag der Sommerferien, zumindest über 30 Grad, denke ich schon. Danach wird es nämlich schwer werden. Heute Nacht kommt so eine richtige Kaltfront. Temperatursturz, gleich mal um 10 Grad weniger wird es dann morgen quasi erstmal mit Regen losgehen und danach eben auch Temperaturen vielleicht so auf 20 Grad zurückgehen. Aber am Nachmittag Temperaturen mit über 30 Grad, Freibad-Feeling und Eishunger, die gehören dann erstmal der Vergangenheit an.
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1: Schönen Gruß auf die Straßen, 14:03. Bitte Vorsicht auf der A7 Würzburg Richtung Fulda zwischen Gramschatzer Wald und Dreieck Schweinfurt-Werneck. Gefahr durch Gegenstände auf der Fahrbahn. Reifenteile und der defekte LKW parkt da auf dem Standstreifen daneben. Und die A70 noch Schweinfurt-Werneck Richtung Bamberg. Zwischen Dreieck Werntal und dem Schweinfurtberg Rheinfeld Abfahrt ist die Vermessungsarbeit momentan am Laufen. Das heißt, die Fahrbahn könnt ihr nur auf einer Fahrspur momentan verengt nutzen. Deswegen kommt es hier zu kleineren Behinderungen. Ansonsten kommt gut und sicher an, das ist das Wichtigste. Und fahrt nicht zu schnell. Blitze haben wir auch gesehen. Würzburg-Mainau-Straße, Bad Neustadt Richtung Baywa, kurz vor der Ortseinfahrt, Marktheidenfeld am äußeren Ring und Schweinfurt in der Niederwerner Straße.
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1: Mit Mr. David Guetta und J-Lo. Beide zusammen jetzt für euch.

0: Da hört die Hauptstadt zu und das ganze Hip-Hop-Land. Sido mit Issa, wieder da. Issa, definitiv. Und wir haben 14:12 und richten den Blick von Berlin mal direkt auf eure Haustür.
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2: Der Talkabout für alle Bücherfans in der Region. Die Würzburger Autorin Lilly Lucas bekommt ihre erste Buchverfilmung. This Could Be Love. Der erste Teil ihrer Hawaii Love Trilogie wird als Film auf Prime Video erscheinen. Die Geschichte von der Tennisspielerin Lou und dem Surfer Vince, die auf der hawaiianischen Insel Oahu spielt, wird also auf der ganzen Welt zu sehen sein.
3: Ich habe das am wohl besten und schönsten Ort dafür erfahren, nämlich direkt auf Hawaii. Ich habe die letzten 3 Wochen dort mit meiner Familie Urlaub gemacht. Ich muss ganz ehrlich sagen, das war ein bisschen so, als würde sich ein Kreis schließen.
2: Wann der Film kommt, ob es ein Casting geben wird und wo gedreht wird, das durfte Lilly uns noch nicht verraten. Aber das Drehbuch hat sie schon gesehen und sie kann schon mal so viel sagen. Die Story bleibt nah an der Vorlage. Mit den Gedanken aus Hawaii, Felicia Stich da.
4: Bei uns in Schweinfurt ist sogar ein Film schon fertig gedreht worden und feiert in 2,5 Wochen Weltpremiere. Knapp 700 Leute werden erwartet, wenn der Schweinfurter Regisseur Kevin Vlosik seinen Dokumentarspielfilm Weng Chung Kung Fu zum ersten Mal im Kino zeigt. Und dafür hat er sich am 25. September im Weltbio-Kinocenter Schweinfurt nicht nur alle Säle gemietet, sondern auch vor dem Kino wird groß aufgefahren.
5: Mit 120 Quadratmetern rotem Teppich, einer 8 Meter Fotowand und einer special abgezäunten Area wird dieses Event unvergesslich. Wir möchten den Leuten und den Zuschauern zeigen, was Kino wirklich ist. Nicht einfach nur einen Film anschauen, sondern vorbeikommen und erleben, wie es ist, von Anfang an bis zum Ende.
4: Wenn ihr also bei einer Weltpremiere dabei sein wollt, dann sichert euch schnell noch die Tickets online. Aus Hollywood, Louis Majewski.
6: Ein Würzburger Sänger kann richtig hart. Aber auch richtig zart. Tim ist nämlich Sänger der Metalcore-Band Devil May Care. Und jetzt will er sich mit seiner Freundin Mara und seiner sanften Indie-Seite in der neuen Staffel von The Voice of Germany beweisen. In der Jury zum Beispiel Ray Garvey, Nico Santos oder auch Shirin David. Und trotz Bühnenerfahrung, ein bisschen nervös waren beide.
7: Wenn man dann auf die Bühne bei The Voice of Germany geht, dann schlägt die Nervosität doch nochmal ganz anders zu.
8: Deswegen sind wir auch total gespannt, wie es dann im Fernsehen drüber kommt, weil wir das auch alles noch gar nicht kennen.
6: Am Freitag startet die neueste The Voice Staffel und dann wird sich zeigen, wie weit das zarte Duo kommt. Aus Würzburg, Alex Mader.
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0: ihr könnt ja mal losfahren. Vielleicht kommt ihr doch an. Passend.
1: Drei Tage mehr.
0: Um drei Tage mehr zu verbringen. Oder besserer Vorschlag, heute einfach nochmal drei Kugeln Eis. Klingt total unvernünftig, aber die schmecken einfach bei über 30 Grad deutlich besser als morgen, wenn es deutlich kühler wird. Aber ihr könnt euer Urlaubsfeeling natürlich euch selber herschnipsen, wie ihr wollt. Hier auf jeden Fall schnipsen euch gleich auch die Nachrichten. Eher um pünktlich um 14.30 Uhr gleich das wichtigste Update, was bei euch vor der Haustür wichtig ist, mit Shari Goller.
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1: Charigolla. Der Main führt aktuell so wenig Wasser, dass die Behörden reagieren müssen. Für den gesamten Fluss gilt seit heute wieder die zweithöchste Warnstufe des Alarmplans Main. Wie die Regierung von Unterfranken mitteilt, ist das Niedrigwasser der Auslöser. In vielen Bereichen ist damit auch die Wasserentnahme aus dem Main verboten. Ziel ist es, Tiere und Pflanzen im ohnehin belasteten Ökosystem nicht weiter unter Druck zu setzen. Nach einer Reihe von Sabotageangriffen auf das deutsche Stromnetz hat die Polizei den 48-jährigen Tatverdächtigen festgenommen. Der Mann fiel laut dpa in der Nähe des Kraftwerks Weißweiler bei Aachen auf. Dort waren gestern mehrere Abschussvorrichtungen entdeckt worden. Der Verdächtige soll an mehreren Orten in NRW, Brandenburg und Sachsen versucht haben, einen Kurzschluss auszulösen. In mindestens 2 Fällen gelang der Plan.
2: Vielen Dank, Charigolla, für die Nachrichten auch hier. Ihr könnt sie nochmal nachlesen, radiogong.com. Unsere Nachrichten für euch kostenfrei, genauso wie bei uns in der Gong-App. Vom Wetter her sind wir ziemlich entspannt, meist sonnig, 30 bis 33 Grad. Heute gerne nochmal die Freibad-Option nutzen, denn heute Nacht kommt schon eine Kaltwetterfront und bringt uns dann herbstliche Temperaturen. Temperaturen nur noch so rund um 20 Grad und auch ein bisschen Regen morgen früh. Also heute nochmal voll auskosten und ansonsten schauen wir nochmal ganz kurz auf die Straßen. Das schaut aber relativ gut aus. Gute und sichere Fahrt euch, aber nicht zu schnell fahren. Bad Neustadt Richtung Baywar stehen sie zum Blitzen. Würzburg in der Mainaustraße, Markt Heidenfeld weiterhin am äußeren Ring und Schweinfurt noch in der Niederwernerstraße. Jetzt haben wir es. Stadtauswärts steht der Blitzanhänger weiterhin.
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2: Und mit Michiko von Jason Detroit.

0: Das klingt nach Sommerbeats und vielleicht habt ihr den ja auch gehört, als ihr im Urlaub wart. Kimo Sounds auf jeden Fall mit Rise Slow beim Heimvorteil, 14 Uhr und 41 Minuten. Apropos, so langsam gehen die letzten Ferientage zu Ende. Die letzte volle Woche quasi bricht an, denn nächste Woche am Dienstag, da beginnt für viele wieder das neue Schuljahr und auch der Alltag. Doch man kann sich so ein bisschen freuen und diese Freude aus dem Sommerurlaub auch verlängern, wenn man so ein paar schöne Bilder gemacht hat oder Sachen, die einen eben an den Sommerurlaub erinnern, so kleine Mitbringsel. Und wir haben euch mal gefragt, was bringt ihr denn euch da gerne so mit?
1: Ich nehme vor allem einfach die Momente der Erholung mit. Dass nichts außenrum ist, außer schöne Berge, schönes Wasser, gutes Essen.
2: Im besten Fall als Sommerbräune.
3: Ich würde immer in den Supermarkt gehen und dann irgendwelche coolen Snacks mitnehmen von dem jeweiligen Land.
4: Also ich nehme tatsächlich meistens Postkarte mit. Einfach irgendeine, die mir gut gefällt und die erinnert mich dann daran.
5: Ich nehme immer so einen Magnet. Wir haben so eine Tafel in der Küche. Und da hängen schon locker so 30, 40 Magneten drauf.
6: Die Kinder sammeln ja immer gern ein paar Steine oder so. Und sowas nehmen wir dann immer gern mit heim und legen es dann bei uns in den Garten. Ja, da fühlt man sich dann direkt wieder zurückversetzt an die schöne Zeit, ja.
7: Ein Duschgel mitnehmen, was man schon im Urlaub verwendet. Und dann zu Hause wieder verwenden. Dann hat man immer ein bisschen Urlaub in der Dusche.
0: Ja, spannende Tipps, oder? Also wir freuen uns auf heute. Und vor allem, wer heute zu Hause ist, der braucht fast gar keinen Urlaub woanders zu haben. Ne? Drüben nochmal über 30 Grad und Sonnenschein. Da könnt ihr gerne nochmal das Handtuch auspacken. Egal, spontan am Mainufer oder nochmal richtig gut gepackt. Packt mit Snacks und der ganzen Family ins Freibad. Wir wünschen euch viel Spaß an diesem Sommer-Endspurtag. Und wir haben natürlich für die Ferien weiterhin bis zum letzten Tag jeden Tag einen Tipp. Heute vielleicht so ein bisschen schon auch für morgen, wenn dann heute Nacht dieser Wetterumschwung

0: kommt und es deutlich kühler wird, dann könnt ihr nochmal richtig Indoor auch Gas geben beim Axtwerfen. Ja, richtig gehört, das kann man bei uns machen, nicht nur bei den Wikingern in Norwegen und Co., sondern auch bei uns in Würzburg, weiß meine Kollegin Alina.
1: Bald sind die entspannten schulfreien Wochen zu Ende. Zeit, etwas Frust rauszulassen. Ab zu Rage Axe Würzburg. Dort könnt ihr mit Äxten um euch werfen. Kein Grund zur Sorge, das Ganze findet natürlich unter strengen Sicherheitsvorkehrungen statt. Auch Messer werfen könnt ihr da mal ausprobieren. Schnappt eure Freunde und testet die verschiedenen Spielformate. Mal schauen, wer es schafft, aus einer Entfernung von 6 Metern das Bullseye zu treffen.
0: Ja, also wenn ihr Bock drauf habt, dann macht gerne mit bei unserer Schätzfrage heute. Die lautet, wie viele Wurfbahnen, glaubt ihr, gibt's bei Rage Axe, um euch da mal auszuprobieren? Schickt uns gerne eine Antwort. Oder eure Antwort per WhatsApp und unter allen, die da mitmachen, machen wir den Lostopf auf und verlosen auch heute wieder unseren Gong-Ferien-Tipp Rage Axe für alle, die Indoor ein bisschen was erleben wollen, was ein bisschen Wikinger-Style hat. Jetzt auf jeden Fall wünschen wir allen schon mal einen schönen Start rein in diesen Dienstagnachmittag mit Shaboozy und A Bar Song.

0: Ein Sommerhit, der auch jetzt schon 12 Jahre alt ist. Lily Wood and the Prick mit Prayer in Sea, released damals im Juni 2014. Wie die Zeit vergeht. Wir auf jeden Fall wünschen euch mit diesem Sommerhit noch einen schönen Sommertag. Gleich übernimmt mein Kollege und Sonnenschein Läusel hier auf Radio Gong und ich wünsche euch den schönsten Dienstag eures Lebens. Wir hören uns morgen wieder. Bis dahin, habe die Ehre und hebe die Haare.
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1: Ich bin Gregor Jose Moser. Er steht im Verdacht, an mehreren Orten in NRW, Brandenburg und Sachsen das Stromnetz sabotiert zu haben. In mindestens zwei Fällen soll es gelungen sein. Jetzt hat die Polizei den 48-jährigen Tatverdächtigen festgenommen, nach Informationen der dpa in der Nähe des Kraftwerks Weißweiler bei Aachen. Es gibt Bekennerbriefe, in denen der mutmaßliche Täter die Angriffe mit dem Kampf gegen fossile Energien begründet. Dass Menschen aus dem Ausland bei uns studieren, rechnet sich für Deutschland auch wirtschaftlich. Das zeigt ein Gutachten des Instituts der deutschen Wirtschaft. Schon zwei Jahre nach ihrem Abschluss zahlen sie über Steuern und Sozialabgaben mehr in die Staatskasse ein, als sie an Leistungen bekommen haben. Die Forderung ist deshalb mehr Studienplätze und eine bessere Willkommenskultur. Von den Studis zu den Schülern. Bundesbildungsministerin Prien hat die schlechten Ergebnisse in der neuen PISA-Studie als besorgniserregend bezeichnet. Darin schneidet Deutschland so schlecht ab wie noch nie. Mehr von Thomas Bremser.
2: Jugendliche aus sozial schwachen Familien schneiden deutlich schlechter ab. Auch das besorgt die Bildungsministerin. Der Suchtbeauftragte Streeck vermutet, dass soziale Medien eine große Rolle spielen. Ein früher und problematischer Social-Media-Konsum würde die schulische Leistung messbar beeinträchtigen.
1: Deutschland bleibt trotz Wirtschaftskrise ein Innovationsland. Im aktuellen Innovation Index der UN-Organisation für geistiges Eigentum landet Deutschland auf Platz 3 der innovativsten Weltregionen hinter China und den USA. München, Berlin, Köln, Stuttgart, Frankfurt, Heidelberg, Mannheim und Hamburg schaffen es unter die Top 100. Bewertet werden Patentanmeldungen, wissenschaftliche Veröffentlichungen und Risikokapital.
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3: Sechs junge Menschen aus Indien starten ihre Zukunft in Schweinfurt. Sie haben beim Diakonischen Werk eine Ausbildung zur Pflegefachkraft begonnen. Das neue Pilotprojekt soll dabei helfen, dem Fachkräftemangel in der Pflege entgegenzuwirken. Ausgebildet werden die 19- bis 26-Jährigen im Wilhelm-Löhe-Haus und im Pflegezentrum Maininsel. Bereits in ihrer Heimat haben sie intensiv Deutsch gelernt und sich auf die Ausbildung vorbereitet. Ein geklautes Ortsschild ist kein harmloser Streich. Nach dem Diebstahl des Ortsschilds in Kircheich fehlt jetzt

0: auch das Ortsschild von Bischofsheim in der Rhön. Die Tat ereignete sich in der Nacht auf Sonntag. Der Schaden beträgt etwa 250 Euro. Die Polizei ermittelt wegen eines gefährlichen Eingriffs in den Straßenverkehr. Denn ohne Ortsschild gilt auch die innerörtliche Geschwindigkeitsbegrenzung nicht mehr.
1: Dankeschön, Shari Goller, für die News. Alle News aus der Region könnt ihr nachlesen auf radiogong.com.
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1: Ganz viel Sonnenschein und das ist auch mit der letzte Tag, wo es so richtig heiß wird. 29 Grad in Würzburg und auch in Schweinfurt. Ja, genießt es heute nochmal, bevor es dann morgen deutlich kühler wird. Am Abend ist es heute nur leicht bewölkt. Nach Mitternacht breiten sich dann vor allem südlich des Mains Schauer und Gewitter aus. Dazu auch noch ein kräftiger Westwind und morgen dann auch ein kleines Regengebiet. Die Höchstwerte sind dann zwischen 18 und 20 Grad.
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1: Ein Servus auf die Straßen. 3:03 haben wir es jetzt. Vorsicht auf der A3. Würzburg Richtung Frankfurt zwischen Wertheim, Lenkfurt und Marktheidenfeld. Da liegen Gegenstände auf der Fahrbahn. Hier bitte unbedingt vorsichtig fahren. Ansonsten haben wir noch ein bisschen Berufsverkehr in der Region. Würzburg, Schweinfurt bekannten Stellen, aber es hält sich noch in Grenzen. Das wird jetzt langsam aber sicher dann zunehmen. Dementsprechend da ein bisschen Geduld mitbringen. Und es wird fleißig geblitzt. Bitte langsam fahren. Schweinfurt, Niederwernerstraße, Stadt auswärts. Der Blitzanhänger. Dann Marktheidenfeld, äußere Ring Richtung Kreisverkehr. Würzburg in der Mainaustraße, aber auch in der Frankfurter Straße statt einwärts. Dann Bad Neustadt Richtung Baywa, kurz nach der Ortseinfahrt. Und B8 Würzburg Richtung Kitzingen auf Höhe Bibelried. Ich wünsche euch eine gute und sichere Fahrt.
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1: Und der wünscht euch einen wunderschönen Einstieg in euren Dienstag-Feierabend. Ihr denkt einfach immer dran, haste Läusel, haste Spaß. Wir starten rein mit The Bowser.

0: Das sind die beiden Jungs aus Karlstadt, Fastboy Music Sounds, hier beim Sender mit Heimvorteil an diesem Dienstagnachmittag.
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0: Ach, wunderschönes Wetter heute nochmal. Der letzte so richtige Sommertag mit fast 30 Grad. Was ihr da heute so tun könnt, das weiß meine Kollegin Fehle.
2: Noch spielt das Wetter mit, deswegen eure Möglichkeit, nochmal an die Stadtstrände in der Region zu kommen. So ein Cocktail im Spätsommer nach Feierabend, zum Beispiel am Stadtstrand in Schweinfurt oder auch am Kiss Beach in Bad Kissingen. Aber unser Tipp, gegen Abend wird's kühl, also nehmt euch am besten noch eine Jacke mit. Wenn euch der Strand nicht ausreicht, um euch wie im Süden zu fühlen, dann hilft euch vielleicht das richtige Essen noch. Beim Ombre in Schweinfurt ist heute der Taco Tuesday. Alle Tacos gibt es 20% günstiger. Und egal, ob sich die Kids zum Ende der Sommerferien nochmal austoben müssen oder ihr nach Feierabend den Kopf freikriegen wollt, dann ab ins DAV-Kletterzentrum nach Schweinfurt. Bis 22.30 Uhr ist hier offen. Es gibt einen großen Boulderbereich und Routen für alle Schwierigkeitsstufen.
0: Dankeschön, Fehle. Alle Tipps gibt's zum Nachlesen und noch viel mehr auf radiogong.com. Ich wünsche euch ganz viel Spaß an diesem letzten richtigen, schönen, heißen Tag.
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0: 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Und vor allem auch der Arbeitstag, der geht auch langsam zu Ende. Das ist doch auch schön. Nelly Furtado zum Start rein in diesen Dienstagnachmittag. Wir machen eine ganz kurze Pause. Dann habe ich die Ärzte für euch und davor noch Taylor Swift. Und um halb hat die Shari alle Infos aus der Region für euch zusammengefasst. Bis gleich.
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1: Mit Schari Golla. Messerattentäter im Ort. Sprengstoffanschlag auf die Bank. Mit solchen Schreckensmeldungen hat ein 15-Jähriger aus Unterspießheim gestern die Polizei beschäftigt. Über Instagram schickte er zahlreiche Notrufe an die Beamten. Solche Vorfälle hat es aber eigentlich gar nicht gegeben. Allerdings hatte er diese Nachrichten nicht nur an die Polizei in Unterfranken, sondern auch an andere Polizeipräsidien geschickt. Der Jugendliche konnte recht schnell ermittelt werden. Er muss sich jetzt wohl wegen des Missbrauchs von Notrufen verantworten. Auch sein Betreuer wurde informiert. Weiteres Warten auf Klarheit bei der Maxbrücke in Schweinfurt. Die Ergebnisse einer wichtigen Bauwerksprüfung stehen nach wie vor noch aus. Laut Stadt werden die Messungen vom 25. August aktuell noch ausgewertet. Einen Zeitpunkt für die Veröffentlichung gibt es bislang nicht. Die Maxbrücke zählt zu den beiden Schweinfurter Mainbrücken und gilt seit Jahren als sanierungsbedürftig. In den kommenden Jahren soll sie durch einen Neubau ersetzt werden. Erst der Diebstahl, dann der Griff aufs Konto. Eine 84 Jahre alte Frau ist in Grettstadt Opfer von Dieben geworden. Beim Einkauf in einem Supermarkt verschwand am Freitagmorgen

0: ihr Geldbeutel. Neben mehreren hundert Euro Bargeld fiel den Tätern auch die EC-Karte in die Hände. Kurz darauf wurden damit 2000 Euro abgehoben. Die Polizei sucht jetzt nach Zeugen. Im August mussten weniger Firmen Insolvenz anmelden als im Juli. Das Leibniz-Institut für Wirtschaftsforschung Halle meldet einen Rückgang von 10%. Trotzdem waren von den Insolvenzen ein Drittel mehr Angestellte betroffen. Die IWH spricht von einer Verschnaufspause, keine Entwarnung. Sie rechnet in den kommenden Monaten wieder mit steigenden Insolvenzzahlen.
1: Dankeschön, Shari Goller, für die News. 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
1: Häufig scheint die Sonne jetzt an diesem Dienstagnachmittag und Leute, wir haben jetzt schon teilweise in der Region die 30 Grad wieder geknackt. Nur ein paar lockere Wolken vielleicht unterwegs. Ja, am Abend ist es dann nur leicht bewölkt. Nach Mitternacht breiten sich vor allem südlich des Mains dann Schauer und Gewitter aus. Dazu noch ein kräftiger Wind und morgen und frühmorgens sogar. Da überquert uns ein kleines Regengebiet. Die Temperaturen in der Nacht sinken auf 18 bis 15 Grad.
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1: Ein Servus auf die Straßen, 4:04 und da habe ich keine großen Störungsmeldungen, aber ein Hinweis von der Mainlände in Lohr am Main wegen Bundeswehrveranstaltung Gelöbnis ist die gesperrt bis Mittwochabend, also bis morgen Abend ist da eine Sperrung. Das Ganze beachten. Dann haben wir im Feierabendverkehr schon einiges, was hier los ist, vor allem in Würzburg B27 stadteinwärts, da braucht ihr ein paar Minütchen länger und in Schweinfurt ist es dann die Maxbrücke stadteinwärts, auch da bisschen Geduld mitbringen und nicht so schnell fahren. Es wird ordentlich geblitzt in der Region Würzburg-Frankfurter Straße stadteinwärts in der 30er-Zone, Schweinfurt in der Niederberner Straße stadtauswärts. Da steht der Blitzeranhänger, dann Bad Neustadt Richtung Balver, kurz nach der Ortseinfahrt und B8 Würzburg Richtung Kitzingen auf Höhe von Biebelried. Wo ihr unterwegs seid, eine gute und sichere Fahrt.
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1: Und wir starten gemeinsam rein in euren wohlverdienten Dienstag-Feierabend.

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0: Eine der Most Wanted Hits immer noch hier beim Sender mit Heimvorteil bei Radio Gong. Gut genug. Kitsch Creek, Blumengarten und Shereen David sind das für euch. Ja, und wart ihr denn eigentlich schon mal gut genug, um in einem Kinofilm mitzuspielen? Oh, ich tatsächlich schon. Also ich weiß nicht, ob es gut genug war, weil Film, naja. Aber es war eine sehr lustige Geschichte. Vor circa 12 Jahren habe ich mal in so einem Low-Budget-Horrorfilm in Schweinfurt mitgespielt. Und jetzt hat Hollywood an die Türe geklopft. Ja, jetzt nicht bei mir, keine Sorge, sondern hier bei uns in Franken. Genauer gesagt in Bad Windsheim am Freilandmuseum. Hier wurde nämlich ein Teil des Kinofilms The Uprising für die Freiheit unter der Regie von Paul Greengrass gedreht. Schauspielstars wie Andrew Garfield waren da zum Beispiel mit dabei. Der hat ja auch mal eine der Spider-Man gespielt. Und im Film geht es da um England. Also eigentlich um England im 14. Jahrhundert. Bauern lehnen sich gegen den König auf und kämpfen für Freiheit und Gleichheit. Und da war also im Herbst 2025, als er gedreht wurde, in Bad Windsheim einiges los. Und mittendrin Lisa Baluschek. Sie arbeitet im Freilandmuseum, durfte aber auch mal vor die Kamera und zwar als Komparsin. In welche Rollen bist du denn geschlüpft, Lisa?
1: Ich bin quasi in zwei Rollen geschlüpft. An einem Tag war ich Teil des Londoner Volkes, also war eine normale Stadtdame. Was ein bisschen mehr Spaß tatsächlich gemacht hat, war der Tag als Teil der Rebellen. Also da war wirklich von Rennen und Action, Aufstand durch den Matsch, es war das volle Programm und das war ein richtig cooler Tag. Es hat sich wirklich sehr gelohnt, einfach das mal mitzuerleben, weil Paul Greengrass und das ganze Team einfach so eine Umgebung geschaffen hat, dass alle komplett in der Geschichte quasi verschwunden sind. Also da hat man nicht mehr gewusst, man ist jetzt hier im Jahr 2026 und spielt es. Das war wirklich einfach eine spannende, lustige Erfahrung, das mal gesehen und mitgemacht zu haben.
0: Das glaube ich sofort. Und die Uprising und wie sich Lisa angestellt hat und eben wie sich Bad Windsheim und die Region angestellt hat, das seht ihr dann am Donnerstag. Da kommt er nämlich in die deutschen Kinos, auch hier in die Region. Und hier ist erstmal für euch Wildfire von Gentleman und Michael Patrick

0: Queen Day hier beim Sender mit Heimvorteil und auf einen ganz besonderen Day nächstes Jahr. Auf den freue ich mich ganz besonders.
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1: Ich bin Gregor Jose Moser. Dass Rauchen der Gesundheit schadet, weiß jeder. Nach einer Auswertung von Studien der letzten 26 Jahre weist die Weltgesundheitsorganisation aber nochmal darauf hin, wie sehr Tabakkonsum die Chance auf eine Schwangerschaft senkt. Christiane Ulrich mit den Details.
2: Was viele vielleicht gar nicht wissen, Raucher haben häufiger Erektionsstörungen als Nichtraucher. Zudem kann auch ihre Spermienqualität beeinträchtigt sein. Das kann es für Raucher schwieriger machen, eine Familie zu gründen. Auch Raucherinnen haben ein höheres Risiko auf Unfruchtbarkeit als Nichtraucherinnen.
1: Nach dem schlechtesten deutschen PISA-Ergebnis aller Zeiten fordert die Migrationsbeauftragte der Bundesregierung Pawlik ein verpflichtendes letztes Kita- oder Vorschuljahr. In dieser Zeit sollen die Kinder Sprachfähigkeiten und soziale Kompetenzen erlernen. Außerdem will Pawlik verpflichtende Sprachtests einführen, um Förderbedarf früh zu erkennen. Altkanzlerin Merkel hat sich zum Wahlabschneiden der AfD in Sachsen-Anhalt geäußert. Ihr blute das Herz, weil sich der Stimmenanteil für die CDU halbiert habe, so die frühere Parteichefin. Sie hat der Regierung empfohlen, an ihrer Kommunikation mit den Bürgerinnen und Bürgern zu arbeiten. Aus ihrer Sicht gehe es aktuell außerdem zu sehr um Gefühle statt um Fakten. Serbien droht Konsequenzen durch die EU. Grund ist ein Begräbnis. Gestern war der bosnisch-serbische Ex-Milizenführer und Kriegsverbrecher Ratko Mladic mit militärischen Ehren beigesetzt worden. EU-Kommissionschefin von der Leyen kritisiert, Serbien stelle sich nicht einem dunklen Kapitel seiner Geschichte, nämlich dem Völkermord von Srebrenica 1995. Die EU prüft jetzt Schritte, etwa um den Beitrittsprozess des Landes zu verzögern.
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3: Rekordbeteiligung beim EORUN-Firmenlauf in Volkach. Knapp 900 Läufer aus etwa 100 Betrieben schnüren heute ihre Sportschuhe. Vom Start an der Main-Schleifenhalle geht es durch die Altstadt bis zum Weinfestplatz. Nach dem Lauf wird dann gemeinsam gefeiert. Mit den Startgeldern wird außerdem die Feuerwehr Volkach unterstützt. Rettung für den Schweinfurter Kunststoffhersteller. Nach der Insolvenz von KLT Hummelplastik ist die Zukunft der rund 100 Beschäftigten gesichert. Ein Unternehmen aus Darmstadt hat den Betrieb zum 1. September übernommen. Die Produktion in Schweinfurt läuft weiter, alle Arbeitsplätze bleiben erhalten. Unter dem neuen Namen Krallmann Kunststoff Solutions werden dort auch künftig Bauteile für die Automobilindustrie gefertigt.

0: bestätigt.
1: Dankeschön, Shari Goller, für die News. Die könnt ihr nachlesen auf radiogong.com.
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1: So, heiß ist es. Jetzt am Nachmittag 30 Grad haben wir in manchen Regionen auch schon geknackt. Wir haben weiterhin Sonne und Hitze bis rein in den Abend, da ist es nur leicht bewölkt. Aber nach Mitternacht, da breiten sich vor allem südlich des Mains Schauer und Gewitter aus. Dazu noch ein bisschen Wind. Frühmorgens dann auch ein kleines Regengebiet. Temperaturen gehen auf 18 bis 15 Grad runter. Und morgen klingt der Regen dann ab und die Wolken lockern dann zögerlich auf. So kommt am Nachmittag auch vom Spessart her die Sonne durch. Nur in der Rhön, da besteht noch ein leichtes Schauerrisiko bei Höchstwerten zwischen 18 und 21 Grad. Es wird deutlich kühler ab morgen.
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1: Ein Servus auf die Straßen, 4 Minuten nach 4 und da haben wir keine großen Störungsmeldungen, aber der Feierabendverkehr macht bei uns in den großen Städten Sorgen. Aktuell vor allem in Würzburg auf der Nordtangente und auch auf der B27 stadteinwärts, aber auch auf dem Stadtring Süd braucht ihr ein paar Minütchen länger. In Schweinfurt ist es der Paul-Rummert-Ring stadtauswärts und die Maxbrücke stadteinwärts, wo ihr ein paar Minütchen länger einplanen solltet. Sonst sieht's gut aus, aber so schnell fahren solltet ihr trotzdem nicht, weil es wird geblitzt. Würzburg, Frankfurter Straße, stadteinwärts in der 30er-Zone. Schweinfurt, Niederberner Straße, steht stadtauswärts der Blitzeranhänger. Bad Neustadt Richtung der Baywa, kurz nach der Ortseinfahrt. Und B8, Würzburg Richtung Kitzingen, auf Höhe von Bibelried. Wo ihr unterwegs seid, ich wünsche eine gute und eine sichere Fahrt.
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1: Und da wünsche ich euch einen wunderschönen Einstieg in diesen Dienstagnachmittag und hoffentlich auch schon Feierabend. Servus.

0: Das ist Radio Gong Schweinfurt und hier bei uns in der City, da verhärten sich aktuell die Fronten. Ja, das Tischtuch zwischen den Initiatoren des Bürgerbegehrens zum Stadtbussystem und der Stadt Schweinfurt, ja, das scheint endgültig zerschnitten zu sein. Am Rande einer Informationsveranstaltung der Initiative gestern zur Rückkehr zum alten Bussystem stellte Mitinitiatorin Ulrike Schneider klar, dass das Begehren keinesfalls gestoppt werde.
1: Diesmal wird das Bürgerbegehren ganz sicher durchgezogen und nicht zurückgezogen. Das war ein großer Fehler.
0: Ja, ein erstes Bürgerbegehren zum Bussystem war ja von den Initiatoren zurückgezogen worden, nachdem Gespräche und Kompromisse mit der Stadt vereinbart wurden. Und diese Gespräche wurden dann von der Initiative einseitig abgebrochen. Wir waren gestern bei der Infoveranstaltung vor Ort und haben die Leute mal gefragt, was fandet ihr denn eigentlich am vorherigen Bussystem besser, wenn ihr dahin zurückkehren wollt?
2: Diese kürzeren Takte dann, dass man abends auch später fahren konnte. Und bei vielen Buslinien, die ich aber seltener benutze, halt die Haltestellen, dass die sich so teilweise krass geändert hatten.
3: Wir konnten günstiger fahren und es war auch bargeldlos. Ich weiß nicht, warum das jetzt alles eingestellt wurde.
4: Abends war, glaube ich, etwas länger die Taktung. Und durch die Flexicard bedingt habe ich einmal vorne beim Busfahrer die Karte hingehalten. Es hat gebiept. Ich musste weder auschecken noch sonst was. Wurde einmal im Monat abgebucht, hat immer gepasst.
0: Was sagt ihr? Was findet ihr am alten besser oder mal andersrum? Was findet ihr denn gut am neuen Bussystem? Schickt mir gerne mal eine WhatsApp zu mir ins Gong-Studio. Und wir halten euch natürlich weiterhin auf dem Laufenden hier beim Sender mit Heimvorteil.

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1: 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Im Streit um das Schweinfurter Stadtbussystem verschärft sich der Ton. Die Initiatoren des Bürgerbegehrens machen klar, einen Rückzug wird es diesmal nicht geben. Das Verhältnis zur Stadt scheint inzwischen stark belastet. Bei einer Informationsveranstaltung machte Mitinitiatorin Ulrike Schneider deutlich:
2: Diesmal wird das Bürgerbegehren ganz sicher durchgezogen und nicht zurückgezogen. Das war ein großer Fehler.
1: Damals hatten die Organisatoren ihr Begehren nach Gesprächen mit der Stadt zurückgenommen. Die später vereinbarten Verhandlungen wurden von der Initiative beendet. Wegen Niedrigwasser gilt für den Main ab sofort wieder die zweithöchste Warnstufe des Alarmplans Main. Das hat die Regierung von Unterfranken jetzt bestätigt. Grund ist die aktuell sehr geringe Wassermenge im Fluss. Für viele Anwohner und Betriebe bedeutet das, Wasser darf vielerorts nicht mehr aus dem Main entnommen werden. Diese Regel greift bei niedrigen Pegelständen automatisch. So sollen Fische, Pflanzen und andere Lebewesen im Fluss zusätzlich geschützt werden. Eine Militärübung sorgt für Verkehrsbehinderungen rund um Hammelburg. Seit heute Nachmittag ist die Startstraße zwischen Hammelburg und Gauaschach gesperrt. Die Sperrung dauert voraussichtlich bis morgen 16 Uhr. Hintergrund ist eine Übung der Infanterieschule Hammelburg und weiterer Bundeswehreinheiten. Dass Menschen aus dem Ausland bei uns studieren, rechnet sich für Deutschland wirtschaftlich. Das zeigt ein Gutachten des Instituts der deutschen Wirtschaft. Schon 2 Jahre nach ihrem Abschluss zahlen sie über Steuern und Sozialabgaben mehr in die Staatskasse ein, als sie an Leistungen bekommen haben. Die Forderung ist deshalb mehr Studienplätze und eine bessere Willkommenskultur.
3: Dankeschön, Schari Golla. Alle News aus der Region könnt ihr nachlesen auf radiogong.com.
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3: Ein letztes Mal 30 Grad in diesem Jahr, also jetzt noch Sonne und Hitze am Nachmittag und am Abend. Später leicht bewölkt in der Nacht, da wird es dann unbeständiger. Südlich des Mains gibt es Schauer und Gewitter und noch ein kräftiger Wind. Das weht auch morgens, frühmorgens, ein kleines Regengebiet und morgen klingt der Regen ab und am Nachmittag wird es ein bisschen schöner und freundlicher. Die Temperaturen bleiben trotzdem nur so bei maximal 20 Grad.
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3: Ein Servus auf die Straßen, 3 Minuten nach 4:30. Aktuell haben wir eine Meldung von der A3 Frankfurt Richtung Würzburg zwischen Helmstadt und Dreieck Würzburg West. Da liegen Gegenstände auf der Fahrbahn. Aufpassen bitte. Dann im Feierabendverkehr braucht ihr länger. In Schweinfurt ist es der Paul-Rummert-Ring stadtauswärts, Maxbrücke stadteinwärts. Die bekannten Stellen auch in Würzburg Stadtring Süd. Stadtauswärts braucht ihr ein bisschen länger und B27 stadteinwärts. Auch da an der Baustelle, auch da ein bisschen länger einplanen. Und rund um die Löwenbrücke, auch da kommt es zu Stockungen. Und geblitzt wird auch noch fleißig in der Region. Einmal Würzburg, Frankfurt.

0: Frankfurter Straße stadteinwärts in der 30er-Zone, Schweinfurt-Niederberner Straße stadtauswärts steht der Blitzeranhänger, Bad Neustadt Richtung Baywa steht kurz nach der Ortseinfahrt ein Blitzer und B8 Würzburg Richtung Kitzingen auf Höhe von Biebelried. Wo ihr unterwegs seid, eine gute und sichere Fahrt.
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0: Und er wünscht euch einen wunderschönen Einstieg in diesen Dienstag Nachmittag und Feierabend mit Harry Styles.
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0: Das ist Alex Warren mit Fever Dream hier beim Sender mit Heimvorteil. Hier ist Radio Gong in der letzten Ferienwoche. Heute in einer Woche geht ja die Schule los. Ja, und die Schule, ja, die geht so richtig los. Und ja, vor allem jetzt nach dieser neuen PISA-Studie, die war ja auch wieder, Alex Warren gesungen hat, ja, ein Fiebertraum. Ein Drittel der 15-Jährigen in Deutschland hat nämlich Probleme beim Rechnen oder Lesen. Das ist nämlich das Ergebnis gewesen der aktuellen PISA-Studie. Das ist das schlechteste Ergebnis, das es jemals gab. Also seit 2000 gibt es ja alle drei Jahre eine PISA-Studie. Und wir wollten eben wissen, spürt die Wirtschaft die schlechten Ergebnisse auch bei den Azubis? Sina aus der Gong-Redaktion, die weiß Bescheid und hat nachgefragt.
1: Und die Antwort ist ganz klar ja. Die bayerischen Industrie- und Handelskammern stellen schon seit Jahren fest, dass das schulische Niveau bei den Azubis zurückgeht. Grundlegende Fähigkeiten fehlen oft und auch im Handwerk ist das ein Problem. Maße berechnen, technische Zusammenhänge erfassen und auch verständlich mit Kunden kommunizieren. All das ist im Berufsleben wichtig. Laut Handwerkskammer Unterfranken bekommen viele Ausbildungsbetriebe die Lücken der Lehrlinge zu spüren. Deshalb kümmert sich das Handwerk seit Jahren beispielsweise um Langzeitpraktika von bis zu einem Jahr Länge, die den Jugendlichen helfen können, Schule und Berufseinstieg zu überbrücken.
0: Dankeschön, Sina. Aber auch wenn Azubis oft Fähigkeiten fehlen, bringen sie dafür an andere

der Stelle wieder Kompetenzen mit. Die HWK Unterfranken lobt zum Beispiel die Kreativität der Jugendlichen und die digitale Erfahrung. Ja, das können sie. Aber wie gesagt, es gibt auch eben positive Fortschritte in Sachen Kreativität und nicht nur die negativen in Sachen Regen, Rechnen oder Lesen.

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2: Ich bin Gregor Jose Moser. Linken-Fraktionschefin Reichinek wirft der Bundesregierung eine verfehlte Bildungspolitik vor. Hintergrund ist das mäßige Abschneiden 15-jähriger Schülerinnen und Schüler in der PISA-Schulstudie. Reichinek sagte der Rheinischen Post, sie ist wütend, dass der Bildungserfolg so stark von der sozialen Herkunft abhängt und fordert Investitionen in Personal, Schulen und Kitas. Ein 48-Jähriger soll für eine ganze Serie von Sabotageangriffen auf das deutsche Stromnetz verantwortlich sein. Bei seiner Festnahme in der Nähe des Kraftwerks Weißweiler bei Aachen hat er Sprengmittel bei sich gehabt, das teilte die Kölner Polizei mit. Im Unterholz haben Einsatzkräfte zudem ein Zelt mit weiteren Sprengladungen entdeckt. Widerstand hat der Mann bei seiner Festnahme nicht geleistet. In heterosexuellen Beziehungen ist der Mann öfter höher gebildet als die Frau es ist. Das zeigen Zahlen des Statistischen Bundesamts. In jeder vierten deutschen Partnerschaft hat der Mann einen höheren Bildungsabschluss. Bei gut jeder achten heterosexuellen Beziehung trifft das auf die Frau zu. Bei jüngeren Paaren unter 45 gleicht sich das Bild an. Hier liegen Frauen und Männer fast gleich auf. Reisende in Italien und die Niederlanden müssen sich auf Zugausfälle einstellen. In Italien dauert ein landesweiter Streik der Bahn noch bis heute Abend 21 Uhr. Morgen legt dann ein Streik den Bahnverkehr in den Niederlanden weitgehend lahm. Auch internationale Fernzüge nach Berlin und Frankfurt sind betroffen. Mit dem Start der Ligaphase beginnt die neue Champions-League-Saison. Als erster Bundesliga-Verein startet heute Borussia Dortmund. Moritz Einzel berichtet.
3: Es könnte ein ganz dankbares Auftaktspiel sein für den BVB. Die Dortmunder empfangen zu Hause den spanischen Vertreter FC Villarreal. Diese Partie gab es bereits in der vergangenen Saison in der Champions League Ligaphase und da gewann der BVB klar und deutlich mit 4:0. Gegen einen ähnlichen Spielverlauf hätten die Schwarz-Gelben heute sicher nichts einzuwenden. Anstoß ist um 21 Uhr.
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4: Wie steht es um die Schweinfurter Maxbrücke? Diese Frage beschäftigt viele Autofahrer seit Tagen. Noch immer liegen die Ergebnisse einer Bauwerksprüfung von Ende August nicht vor. Nach Angaben der Stadt werden die Messdaten derzeit noch von Statistikern ausgewertet. Wann die Analyse abgeschlossen ist, bleibt offen. Die Maxbrücke gilt seit Jahren als sanierungsbedürftig und soll langfristig durch einen Neubau ersetzt werden. Rund um Hammelburg ist in den kommenden Tagen mit mehr Militärverkehr zu rechnen. Grund ist eine Bundeswehrübung der Infanterieschule und weiterer Dienststellen. Dafür wird ab jetzt die Staatsstraße 2294 zwischen Hammelburg und Gauaschach gesperrt. Die Sperrung soll bis morgen gegen 16 Uhr dauern. Autofahrer werden gebeten, den Bereich weiträumig zu umfahren.
5: Dankeschön, Shari Golla, für die News. Alle News aus der Region können die nachlesen auf radiogong.com.
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5: So, weiterhin ganz viel Sonnenschein am Nachmittag und am Abend mit ganz viel Hitze. Auch bis zu 30 Grad aktuell, ist sogar teilweise über 30 Grad. Am Abend ist es nur leicht bewölkt nach Mitternacht. Da gibt es dann aber vor allem südlich des Mainz ein paar Schauer und Gewitter. Dazu frischt der Westwind kräftig auf. Frühmorgens sogar noch ein kleines Regengebiet, das dann nochmal durchzieht. Die Temperaturen gehen runter auf 18 bis 15 Grad. Und morgen klingt der Regen ab und die Wolken, die lockern dann so zögerlich auf. So kommt am Nachmittag vor allem

0: Dann vom Spessart her die Sonne durch, in der Rhön aber noch ein leichtes Schauerrisiko. Aber es geht runter mit den Temperaturen auf 18 bis 21 Grad.
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0: Ein Servus auf die Straßen, 4 Minuten nach 5 haben wir es ganz genau. Aktuell habe ich keine großen Störungsmeldungen für euch, aber der Feierabendverkehr vor allem in Würzburg macht noch Probleme, vor allem auf der B27 stadteinwärts oder rund um die Löwenbrücke auf der Saalgasse. Eben auch da braucht ihr ein bisschen länger. In Schweinfurt hat sich das Ganze beruhigt, da ist nicht mehr ganz so viel los. Dementsprechend kommt ihr da relativ gut in euren wohlverdienten Feierabend. Aber nicht zu schnell fahren, da wird nämlich fleißig noch geblitzt. B8 Würzburg Richtung Kitzingen auf Höhe von Biebelried, Schweinfurt-Niederwerner Straße. Statt auswärts steht der Blitzeranhänger und Würzburg in der Frankfurter Straße statt einwärts in der 30er-Zone. Ich wünsche euch eine gute und sichere Fahrt.
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0: Und er wünscht euch einen wunderschönen Dienstagabend und Feierabend. Mit Tampa City geht's jetzt rein in die letzte Stunde in der Nachmittags-Feierabendshow hier mit mir. Ich bin der Läusel. Servus!

wunderschöner Song. Rein in den Feierabend an diesem Dienstag. Ja, und früher, da waren sie ja grün. Heute sind sie blau. Aber zum Glück sind sie nicht betrunken. Die Streifenwägen der Polizei, die werden natürlich immer wieder weiterentwickelt, damit die Polizei halt natürlich die bestmöglichen Fahrzeuge hat, um auch hinterherzukommen. Ist ja auch ganz wichtig. Und heute wurden an der Steinburg in Würzburg

0: Würzburg von der Polizei die Streifenwagen der Zukunft vorgestellt. Ja, manche sind schon im Einsatz in der gesamten Region. Teilweise seht ihr sie noch nicht. Da sind noch die alten im Einsatz. Meine Kollegin Fele aus dem Gong Abend, ja, die war eben dort. Was waren denn da für Autos dabei? Wie kann man sich das vorstellen? Wie sehen die aus? Können die jetzt fliegen?
1: Ja, nee, also Polizeihubschrauber war nicht dabei. Nur Autos und so ein Roller tatsächlich. Das sah ganz spannend aus. Das war wie so ein Dreirad-Roller und der hatte noch so ein Dach. Das war jetzt so ein komplett neues Fahrzeug, was dabei war. Auch ein E-Roller sozusagen. Mhm. Und das Gute ist, man kann das ohne einen Motorradführerschein fahren. Also das war so das Neueste, was dabei war. Aber auch ganz viele weitere E-Autos natürlich. Ich durfte tatsächlich auch mal mich in eins reinsetzen. So ein bisschen so ein Kindheitstraum, einmal mit so einem Polizeiauto oder in einem Polizeiauto wenigstens zu sitzen. Mit Blaulicht gefahren sind wir jetzt leider nicht, aber war trotzdem sehr cool, wurde mir viel erklärt. Und das Spannendste ist eigentlich, die Polizei möchte sich natürlich für die Zukunft rüsten und sich auch überlegen, wie soll die Flotte in Zukunft aussehen. Und da sind natürlich E-Autos ein ganz großes Ding, weil die Polizei davon ausgeht, dass E-Autos auch in Zukunft einfach einen ganz großen Teil der Flotte ausmachen werden. Und eins der E-Autos war zum Beispiel ein BMW iX3 und der hat schon eine Reichweite für bis zu 800 Kilometer. Also die sind schon echt ganz schön Hightech.
0: Ja, auf jeden Fall. Klingt so. Ich bin ein bisschen enttäuscht. Ich habe jetzt so fliegende Unterdassen-Autos irgendwie erwartet, aber die Polizeifehle war da im Auto gesessen. Also draußen aufpassen. Polizeifehle, wisst Bescheid, ne? Also die E-Autos sind jetzt mittlerweile unterwegs. Kannst du uns sagen, warum die noch nicht überall dabei sind?
1: Nee, also die wurden jetzt halt entwickelt und wie gesagt, zum Teil sind sie halt schon unterwegs. Die Polizei ist da gerade so ein bisschen, wie gesagt, in der Testphase zu gucken, was passt in die eigene Flotte rein. Und zum Teil muss auch noch geschaut werden, wie bei diesem Roller zum Beispiel, den sehen wir auf der Straße noch nicht. Wo kann der in Zukunft gut eingesetzt werden? Ja, welche Bereiche sind da nützlich?
0: Super, Dankeschön, Fele. Und ihr könnt das Ganze auch nochmal anschauen bei uns auf Instagram, wie das ausschaut, wie die Fahrzeuge allgemein ausschauen. Ich habe mir auch mal angeguckt. Ja, sehen schon fancy aus, definitiv. Die können auf jeden Fall gut move'n und wir move'n jetzt in den Feierabend mit Moving to the Sun. Dankeschön, Fele.

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1: Mit Schari Gorla. Mehrere vermeintliche Notfälle haben gestern Polizei und Rettungskräfte aufgeschreckt. Doch alles war erfunden. Ein 15-Jähriger aus Unterspießheim meldete der Polizei über Instagram unter anderem einen Messerangreifer und einen Sprengstoffanschlag auf eine Bankfiliale. Die Polizei konnte den Jugendlichen rasch ausfindig machen. Jetzt muss er sich wegen Missbrauchs von Notrufen verantworten. Zudem wurde sein Betreuer informiert. Der Main führt aktuell so wenig Wasser, dass die Behörden reagieren müssen. Für den gesamten Fluss gilt seit heute wieder die zweithöchste Warnstufe des Alarmplans Main. Wie die Regierung von Unterfranken mitteilt, ist das Niedrigwasser der Auslöser. In vielen Bereichen ist damit auch die Wasserentnahme aus dem Main verboten. Ziel ist es, Tiere und Pflanzen im ohnehin belasteten Ökosystem nicht weiter unter Druck zu setzen. Erst der Diebstahl, dann der Griff aufs Konto. Eine 84 Jahre alte Frau ist in Kretstadt Opfer von Dieben geworden. Beim Einkauf in einem Supermarkt verschwand am Freitagmorgen ihr Geldbeutel. Neben mehreren 100 Euro Bargeld fiel den Tätern auch die EC-Karte in die Hände. Kurz darauf wurden damit 2000 Euro abgehoben. Die Polizei ermittelt und sucht jetzt nach Zeugen. Vogelfans können ab sofort bis Mitte Oktober im Internet für den Vogel des Jahres 2027 abstimmen. In der Vorauswahl stehen Kohlgrabe, Kranich, Mehlschwalbe, Trauerschnäpper und Wasseramsel. Der Vogel des Jahres wird seit mehr als 50 Jahren gekürt. Die Wahl soll auf Naturschutzthemen aufmerksam machen.
2: Dankeschön, Schari Golla, für die News. 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
2: So, immer noch sehr heißes Wetter, jetzt auch am Dienstagabend mit 30 Grad. Das letzte Mal in diesem Jahr, sehr wahrscheinlich, dass wir die 30 Grad knacken. Dementsprechend genießt es nochmal draußen. Heute Nacht wird es nämlich schon unbeständiger. Nach Mitternacht breiten sich vor allem südlich des Mains Schauer und Gewitter aus. Dazu noch kräftiger Wind und frühmorgens auch nochmal ein kleines Regengebiet. Morgen im Laufe des Tages klingt dann der Regen ab und die Wolken lockern so ein bisschen auf. Und am Nachmittag kommt sogar die Sonne immer mehr zum Zuge. Höchstens in der Rhön dann noch ein leichtes Schauerrisiko. Höchstwerte so zwischen 18 und 21 Grad.
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2: Ein Servus auf die Straßen. 4 Minuten nach 5:30 haben wir es aktuell.

0: Vorsicht, A7 Fulda Richtung Würzburg. Zwischen Bad Brückenau-Wildflecken und Bad Kissingen-Obertulba, da liegen Reifenteile auf der Fahrbahn. Hier bitte aufpassen und vorsichtig fahren. Dann haben wir noch Feierabendverkehr, vor allem in Würzburg. B27 stadteinwärts, da braucht ihr noch ein bisschen länger, genauso auch auf dem Stadtring Süd. Hier ein bisschen mehr Zeit einplanen. In Schweinfurt hat sich das Ganze schon beruhigt, da habt ihr nur noch ganz leichte Verzögerungen. Aber es wird noch geblitzt. Würzburg-Frankfurter Straße stadteinwärts in der 30er-Zone und Schweinfurt-Niederwerner Straße stadtauswärts, da steht der Blitzer an. Anhänger. Wenn ihr mehr seht, gerne eine kurze WhatsApp zu mir ins Studio. Dankeschön und eine gute und sichere Fahrt euch.
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0: Und am letzten so richtigen Sommertag, da spielen wir natürlich den Sommerhit des Jahres 2026. Hier ist Dai Dai. Servus.

0: wir tanzen zusammen in den Feierabend am Dienstagnachmittag. Das ist Talk to You. Und wenn ihr gerade auch aufgestanden seid, um ein bisschen zu tanzen, das sei denn, ihr seid noch nicht im Auto auf dem Heimweg, dann bleibt jetzt auf jeden Fall stehen, weil wir tanzen direkt weiter.
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0: Jetzt gibt's mal wieder 10 Minuten gute Laune, 10 Minuten Beats auf die Ohren. 10 Minuten könnt ihr jetzt noch ein bisschen richtig tanzen. Hier bei uns bei In the Mix mit dem Kollegen Tobi Grimm. Da ganz viel Spaß.

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0: So, wenn ihr das 24/7 haben wollt, dann natürlich gerne den Webchannel einschalten. Da gibt's das Ganze nämlich 24/7 für euch. Ich sage jetzt aber erstmal ciao, tschüss, servus, Läusel, over and out für heute. Wir hören uns morgen wieder in alle frische 15 bis 18 Uhr. Da heißt es dann wieder, haste Läusel, haste Spaß. Jetzt kommen gleich die Fehler ab 18 Uhr und hat auch noch die Auflösung vom Ferientipp für euch. Wer hat gewonnen? Das hört ihr gleich bei ihr. Tschüssi und einen schönen Dienstagabend.
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1: Ich bin Gregor Jose Moser. Dass Menschen aus dem Ausland bei uns studieren, rechnet sich für Deutschland auch wirtschaftlich. Das zeigt ein Gutachten des Instituts der deutschen Wirtschaft. Schon 2 Jahre nach ihrem Abschluss zahlen sie über Steuern und Sozialabgaben mehr in die Staatskasse ein, als sie an Leistungen bekommen haben. Die Forderung ist deshalb mehr Studienplätze und eine bessere Willkommenskultur. Bundesbildungsministerin Prien sieht auch die Eltern in der Pflicht. Das ist ihre Reaktion auf das schlechte Abschneiden 15-Jähriger beim PISA-Test. Bildung dürfe nicht allein Sache der Schulen sein, so die CDU-Politikerin. Es mache einen riesigen Unterschied, ob Eltern früh vorlesen. Als weitere Gründe nennt Prien Social-Media-Nutzung und eine zu späte Reaktion auf die Folgen der Zuwanderung. An Tabakrauch sterben, ohne selbst zu rauchen, das passiert weltweit immer noch millionenfach. 2023 hat das Passivrauchen fast 1,7 Millionen Menschen das Leben gekostet. Das zeigt eine neue Studie, die im britischen Fachmagazin The Lancet veröffentlicht wurde. Besonders häufig entstand durch das Passivrauchen eine Durchblutungsstörung des Herzmuskels. Finanzminister Klingbeil hat zum Auftakt der Haushaltswoche seine Pläne für das kommende Jahr verteidigt. Investitionspolitik und Reformen wirkten, sagt er. Das zeige sich auch an der stärker wachsenden Wirtschaft. Geplant sind im nächsten Jahr Ausgaben von mehr als 555 Milliarden Euro. Die Opposition wirft ihm unerlaubte Umbuchungen vor. Außerdem sei es falsch, beim Wohngeld und beim Klimaschutz zu sparen, so die Grünen. Die Einbruchserie in Frankreichs Museen reißt nicht ab. Nun trifft es das Renoir-Museum in Südfrankreich. Dort sind 4 wertvolle Gemälde des Malers Pierre-Auguste Renoir gestohlen worden, im Wert von 9 Millionen Euro. 2 Bilder haben die Täter allerdings auf der Flucht liegen gelassen.
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2: 6 junge Menschen aus Indien starten ihre Zukunft in Schweinfurt. Sie haben beim Diakonischen Werk eine Ausbildung zur Pflegefachkraft begonnen. Das neue Pilotprojekt soll dabei helfen, dem Fachkräftemangel in der Pflege entgegenzuwirken. Ausgebildet werden die 19- bis 26-Jährigen im Wilhelm-Löhe-Haus und im Pflegezentrum Maininsel. Bereits in ihrer Heimat haben sie intensiv Deutsch gelernt und sich auf die Ausbildung vorbereitet. Ein geklautes Ortsschild ist kein harmloser Streich. Nach dem Diebstahl des Ortsschilds in Kircheich fehlt jetzt auch das Ortsschild von Bischofsheim in der Rhön. Die Tat ereignete sich in der Nacht auf Sonntag. Der Schaden beträgt etwa 250 Euro. Die Polizei ermittelt wegen eines gefährlichen Eingriffs in den Straßenverkehr. Denn ohne Ortsschild gilt auch die innerörtliche Geschwindigkeitsbegrenzung nicht mehr.
3: Dankeschön, Shari Golla, für diese News. 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
3: 31 Grad aktuell in Würzburg, 30 sind es in Schweinfurt. Heute Nacht geht es dann runter auf 18 bis 15 Grad. Dazu können dann auch Schauer und Gewitter mit dabei sein. Morgen klingt der Regen dann erstmal ab und die Wolken lockern auf. So gegen Nachmittag kommt dann auch die Sonne durch. Und die Temperaturen bei 18 bis 21 Grad und damit deutlich kühler.
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3: Hallo zu euch in die Autos. Wir haben die A7 Fulda in Richtung Würzburg. Zwischen dem Fuldaer Dreieck und der Anschlussstelle Bad Brückenau Wildflecken 10 Kilometer stockender Verkehr. 20 Minuten braucht ihr hier länger. Dann die A7 Würzburg in Richtung Ulm. Zwischen Kitzingen und Marktbreit, da haben wir ein defektes Fahrzeug. Da ist der rechte Fahrstreifen blockiert. Und es wird noch geblitzt. Und zwar in Schweinfurt in der Niederwenner Straße stadtauswärts. Da steht der Blitzanhänger. Wo auch immer ihr seid, eine gute Fahrt.
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3: Und mit euren

0: Top 10 der meistgelikten Tracks. Adela mit Ain't in L.A. ist tatsächlich auch für einen aktuellen Trend auf den sozialen Medien verantwortlich, der so ein bisschen darum geht, dass nicht nur coole Leute in L.A. wohnen, sondern manche halt auch in anderen Städten die Stellung halten müssen.
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0: Und ich kann auch so viel sagen, ich bin mir sicher, es gibt ganz viele tolle Sachen, die so in L.A. jeden Tag los sind. Aber auch bei uns in der Region geht was.
2: Noch spielt das Wetter mit. Deswegen eure Möglichkeit, nochmal an die Stadtstrände in der Region zu kommen. So ein Cocktail im Spätsommer nach Feierabend klingt doch verlockend. Zum Beispiel am Stadtstrand in Schweinfurt oder am Kiss Beach in Bad Kissingen. Aber unser Tipp, gegen Abend wird's kühl, also nehmt euch am besten noch eine Jacke mit. Wenn euch der Strand nicht ausreicht, um euch wie im Süden zu fühlen, dann hilft euch das richtige Essen vielleicht noch. Beim Ombre in Schweinfurt ist heute der Taco Tuesday. Alle Tacos gibt es 20% günstiger. Und egal, ob sich die Kids zum Ende der Sommerferien nochmal austoben müssen oder ihr nach Feierabend den Kopf einfach freikriegen wollt, dann ab ins DAV-Kletterzentrum nach Schweinfurt. Bis 22.30 Uhr ist hier offen. Es gibt einen großen Boulderbereich und Routen für alle Schwierigkeitsstufen.
0: Dankeschön, Kadi. Alle Tipps gibt's natürlich nochmal zum Nachlesen auf radiogong.com für euch.
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Hello. Neu bei Radio Gong seit letzter Woche erst draußen. Take That und Michael Patrick Kelly mit Feel My Love. Jetzt schon Top 15 der meistgelikten Tracks. Übrigens gute Nachrichten für alle Fans von Take That. Und zwar bringen sie ein neues Album raus. Das soll noch dieses Jahr erscheinen. Den genauen Termin wissen wir noch nicht, aber da könnt ihr euch auf jeden Fall drauf freuen. Und nächstes Jahr sind sie dann sogar auch in Deutschland auf Tour unterwegs. Wir machen erstmal weiter jetzt mit Bebe Rexha. Das ist New Religion.

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1: 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Zurück zum alten Bussystem oder nicht. Im Streit um den Schweinfurter Nahverkehr zeichnet sich weiter keine Einigung ab. Die Initiatoren des Bürgerbegehrens wollen ihren neuen Anlauf nach eigenen Angaben diesmal definitiv durchziehen. Mitinitiatorin Ulrike Schneider sagte bei einer Informationsveranstaltung, der Rückzug des ersten Bürgerbegehrens sei ein großer Fehler gewesen. Dieses war nach Kompromissgesprächen mit der Stadt gestoppt worden. Die weiteren Gespräche brach die Initiative später ab. Mehrere vermeintliche Notfälle haben gestern Polizei und Rettungskräfte aufgeschreckt. Doch alles war erfunden. Ein 15-Jähriger aus Unterspießheim meldete der Polizei über Instagram unter anderem einen Messerangreifer und einen Sprengstoffanschlag auf eine Bankfiliale. Die Polizei konnte den Jugendlichen rasch ausfindig machen. Jetzt muss er sich wegen Missbrauchs von Notrufen verantworten. Zudem wurde sein Betreuer informiert. Erst der Diebstahl, dann der Griff aufs Konto. Eine 84 Jahre alte Frau ist in Gretstadt Opfer von Dieben geworden. Beim Einkauf in einem Supermarkt verschwand am Freitagmorgen ihr Geldbeutel. Neben mehreren 100 Euro Bargeld fiel den Tätern auch die EC-Karte in die Hände. Kurz darauf wurden damit 2000 Euro abgehoben. Die Polizei sucht jetzt nach Zeugen. Ein 48-Jähriger soll für eine ganze Serie von Sabotageangriffen auf das deutsche Stromnetz verantwortlich sein. Bei seiner Festnahme in der Nähe des Kraftwerks Weißweiler bei Aachen hat er Sprengmittel bei sich gehabt. Das teilt die Kölner Polizei mit. Im Unterholz haben Einsatzkräfte zudem ein Zelt mit weiteren Sprengladungen entdeckt. Widerstand hat der Mann bei seiner Festnahme nicht geleistet.
2: Dankeschön, Schari Golla, für die News. 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
2: 29 Grad noch in Schweinfurt, in Würzburg sind sogar noch 30 Grad. Heute Nacht geht es dann runter auf 18 bis 15 Grad und dann kommt dann auch der Regen zu uns zurück in die Region. Morgen klingt er aber relativ früh schon wieder ab, aber Wolken bleiben auch erstmal. Am Nachmittag kommt dann aber auch die Sonne raus, aber lange nicht mehr so warm wie heute bei Temperaturen von 18 bis 21 Grad.
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2: Hallo zu euch in die Autos. Wir haben die A7 Würzburg in Richtung Ulm. Falsch, A7 Fulda Richtung Würzburg. Zwischen dem Fulda Dreieck und der Anschlussstelle Bad Brückenau-Volkers 4 Kilometer Stau und eine Viertelstunde plus. Ansonsten wird noch geblitzt. Und zwar in Würzburg Richtung Kitzingen, also auf der B8, kurz vor der Auffahrt Kreuzbibelried. Und in Schweinfurt in der Zellerstraße, da steht jetzt neu der Blitzanhänger. Wo auch immer ihr seid, eine gute Fahrt.
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2: Und mit euren meistgelikten, meistgesuchten und meistgeklickten Hits des Tages. Und das ist Tame Impala mit Dragon.

Den haben wir euch relativ neu vorgestellt schon. Okay Kid und Clüso mit Heatwave. Und der hat euch direkt so gut gefallen, dass er gestern auf der 1 der meistgelikten Tracks gelandet ist. Also Okay Kid und Clüso mit Heatwave. Übrigens Clüso, der letzte Song war der hier.

Lovesick, auch so ein richtiger Ohrwurm von Clueso. Also er hat was Neues am Start mit OK Kid. Und wenn der euch gefällt, dann liked den gern fleißig auf radiogong.com oder in der Gong-App. Wir machen jetzt aber erstmal weiter mit einem weiteren deutschen Künstler, der diesen Sommer sogar bei uns in der Region war. Die Rede ist natürlich von Mark Foster. Das ist...

0: Top 15 der meistgelikten Tracks, Loy und David Puentes mit Golden Summer hier am vielleicht letzten richtigen Sommertag des Jahres. Und es ist tatsächlich auch schon Endspurt. 6 Wochen Sommerferien sind bald vorbei. Heißt aber nicht, dass ihr es euch nicht weiterhin die letzten Tage noch schön machen könnt. Deswegen verlosen wir auch fleißig weiterhin noch coole Ferien-Highlights. Jeden Tag gibt es wieder was Neues. Und für alle, die ein bisschen den Frust rauslassen müssen, dass die Ferien vorbei sind, ihr könnt zum Rage Axe. Da könnt ihr Axt werfen oder Messer werfen mit euren Freunden ausprobieren. Natürlich alles mit ganz strengen Sicherheitsvorkehrungen. Und wir haben euch mal gefragt, wie viele Wurfbahnen gibt es denn eigentlich beim Rage Axe? Richtige Antwort, es sind 14 und wir verlosen unter allen, die mitgemacht haben, natürlich wieder Tickets. Und gewonnen hat die Tanja aus Mainbernheim.
1: Vielen lieben Dank für den Gewinn. Ich freue mich sehr drauf, was Neues auszuprobieren. Axt bzw. Messer werfen war ich tatsächlich noch nie und bin gespannt, was das wird. Und ja, mal schauen, wann man es mal braucht. Wer weiß. Dankeschön.
0: Also ich hoffe doch, Tanja, dass du es nie brauchen wirst.
2: Das gibt eine Anzeige.
0: Also Tanja, du darfst dich austoben beim Rage Axe in Würzburg. Und wenn es nicht geklappt hat jetzt bei euch, morgen gibt es dann schon die nächste Chance. Schon wieder mit dem nächsten coolen Ferien-Highlight. Wir machen natürlich so lange weiter, bis die Ferien vorbei sind. Ist ja klar. Und hier gibt es jetzt Ariana Grande und Hate That I Made You Love Me.

0: Das ist Ariana Grande, Top 30 der meistgesuchten Tracks hier bei Radio Gong. Hate That I Made You Love Me. Sie hat sich ja entschieden, jetzt eine längere Auszeit zu nehmen. Das ist bei diesen Jungs hier aber kein Thema.
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1: Ich bin Stefan Schütz. Eine technische Störung bei der britischen Flugsicherung sorgt für Chaos an mehreren Flughäfen. Betroffen sind unter anderem Heathrow, Gatwick, Stansted, Manchester und Birmingham. Viele Maschinen können nicht wie geplant starten. Auch an deutschen Airports gibt es deswegen Ausfälle. Genannt werden Frankfurt, Düsseldorf und München. Es gibt wohl ein Problem im System zur Flugabwicklung. Als Reaktion auf die schlechten Ergebnisse bei der Bildungsstudie PISA fordert die Migrationsbeauftragte Pavlik ein verpflichtendes Kita- oder Vorschuljahr. Sprachfähigkeiten und soziale Kompetenzen seien wichtige Voraussetzungen für den Schulalltag, so die SPD-Politikerin. David Riemer berichtet.
2: Pavlik sprach sich außerdem für verpflichtende Tests zur Sprachentwicklung aus, um Förderbedarf möglichst frühzeitig zu erkennen. Laut PISA-Studie entscheiden in Deutschland soziale Herkunft und familiäre Lebensbedingungen stärker als in anderen Ländern über den Bildungsweg. Besonders betroffen seien Kinder mit Einwanderungsgeschichte in sozial schwächeren Wohngegenden.
1: Reisende in Italien und den Niederlanden müssen sich auf Zugausfälle einstellen. In Italien dauert ein landesweiter Streik der Bahn noch bis heute Abend 21 Uhr. Morgen legt dann ein Streik den Bahnverkehr in den Niederlanden weitgehend lahm. Auch internationale Fernzüge nach Berlin und Frankfurt sind betroffen. Nur ein Pendelverkehr zum Flughafen Schiphol soll fahren. Mit einem Heimspiel gegen Villarreal startet Borussia Dortmund in die neue Saison in der Fußball-Champions League. Nicht zuletzt wegen der jüngsten Siege in der Bundesliga sind die Westfalen gegen die Spanier in der Favoritenrolle. Anpfiff der Partie ist um 21 Uhr.
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3: Für den kompletten Main gilt ab sofort die zweithöchste Warnstufe aus dem Alarmplan Main. Das hat die Regierung von Unterfranken am Vormittag bestätigt. Der Grund ist diesmal aber nicht eine zu hohe Temperatur oder zu wenig Sauerstoff, sondern die vergleichsweise geringe Wassermenge, die der Main aktuell führt. Das bedeutet auch, vielerorts darf kein Wasser mehr aus dem Main entnommen werden. Rettung für den Schweinfurter Kunststoffhersteller. Nach der Insolvenz von KLT Hummelplastik ist die Zukunft der rund 100 Beschäftigten gesichert. Ein Unternehmen aus Darmstadt hat den Betrieb zum 1. September übernommen. Die Produktion in Schweinfurt läuft weiter, alle Arbeitsplätze bleiben erhalten. Unter dem neuen Namen Krallmann Kunststoff Solutions werden dort auch künftig Bauteile für die Automobilindustrie gefertigt.
4: Dankeschön, Shari Golla, für die News. 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
4: Genießt aktuell noch das sommerliche Wetter. 30 Grad noch in Würzburg, 29 noch in Schweinfurt. Denn das könnte es gewesen sein mit dem Sommer jetzt. Die Temperaturen sinken heute Nacht auf 18 bis 15 Grad. Dazu kommt dann auch der Regen zu uns in die Region. Und morgen bekommen wir Temperaturen von 18 bis 21 Grad, also deutlich kühler. Immerhin weniger Regen und ab Nachmittag dann auch schon wieder die Sonne.
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4: Hallo zu euch in die Autos. Das sieht gut aus bei uns auf den Straßen. Keine größeren Meldungen, aber es wird noch geblitzt. Und zwar Würzburg Richtung Kitzingen auf der B8, kurz nach der Auffahrt zum Kreuz Bebelried und in Schweinfurt in der Zellerstraße. Da steht der Blitzeranhänger. Wo auch immer ihr seid, eine gute Fahrt.
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4: Und mit euren meistgelikten, meistgesuchten und meistgeklickten Hits des Tages.

0: Top 10 der meistgelikten Tracks. Lea ist das mit dir alleine sein. Ja, viele Kids und Jugendliche haben den Traum, irgendwann mal Schauspieler zu werden. Vielleicht auch der ein oder andere Erwachsene. Oder zumindest mal in einem Film mit dabei zu sein. Und diesen Traum haben sich ganz viele in der Region jetzt erfüllt. Und zwar bei der Hollywood-Produktion The Uprising für die Freiheit. Der wurde tatsächlich unter anderem im Freilandmuseum in Bad Windsheim gedreht, spielt im 14. Jahrhundert und handelt von einem Bauernaufstand. Und am Donnerstag, da kommt der Film tatsächlich endlich in die Kinos. Ganz viele von euch waren als Komparsen am Set mit dabei, unter anderem auch Lisa Baluschek.
1: Ich bin quasi in zwei Rollen geschlüpft. An einem Tag war ich Teil des Londoner Volkes, also war eine normale Stadtdame. Was ein bisschen mehr Spaß tatsächlich gemacht hat, war der Tag als Teil der Rebellen. Also da war wirklich von Rennen und Action Aufstand durch den Matsch. Es war das volle Programm und das war ein richtig cooler Tag.
0: Das ist schon eine krasse Erfahrung. Es waren tatsächlich auch ein paar, es sind ein paar bekannte Schauspieler mit dabei im Film. Andrew Garfield zum Beispiel, der war

Anfang der 10er in den Spider-Man-Filmen zu sehen. Und das Cineworld in Dettelbach, das veranstaltet am Wochenende extra dafür auch ein Kinofest. Und ihr könnt euch da den Film für nur 5 Euro anschauen. Also das lohnt sich. Und in der Filmwelt Schweinfurt, da läuft er ab Donnerstag immer um 17.30 Uhr. Und selbst wenn ihr jetzt nicht als Komparsen dabei wart, vielleicht entdeckt ihr ja doch ein paar Spots auf der Leinwand, die ihr kennt. Selbst wenn ihr jetzt noch nicht in Bad Windsheim wart, auch in Nürnberg und München wurde gedreht und vielleicht wart ihr da schon mal unterwegs und erkennt den ein oder anderen Spot. Wir machen jetzt weiter mit Shaboozy, das ist A Bar Song Tipsy. Hier ist euer Heimvorteil am Dienstagabend.

Top 50 der meistgelikten Tracks, die neue von Ray Garvey zusammen mit Imran, das ist Rivers. Und jetzt habe ich den neuen Track von ihm hier für euch. Robin Schulz ist einer der erfolgreichsten deutschen DJs und er hat was Neues am Start zusammen mit Watermat. Take It Slow jetzt hier bei Radio Gong für euren Feierabend.

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Ich glaube, so eine Message wie die von Elif, die brauchen wir manchmal einfach, oder? Fassade ist das hier bei Radio Gong, Top 3 der meistgelikten Tracks, der Song, der uns einfach manchmal sagt, hey, es geht allen so, niemand ist perfekt, wir haben alle unsere Struggles und wir tun zwar gerne mal so nach außen hin, dass alles perfekt ist, aber bei niemandem ist das wirklich so. Deswegen gefällt dieser Song wahrscheinlich auch ganz vielen von euch, weil er sich einfach so echt anfühlt und richtig viel Mut macht. Wir machen weiter mit Somber, das ist Homewrecker hier bei eurem Heimvorteil.

0: zu Ende sind. Nächste Woche geht's wieder los. Und damit ihr die letzten Tage noch ein bisschen nutzen könnt, haben wir noch eine gute Idee für euch, was ihr so machen könnt. Und zwar die MS Wissenschaft. Das ist ja ein interaktives Entdeckerschiff mit einer interaktiven Ausstellung. Die steht seit heute in Würzburg. Und Kadi hat sich mal angeschaut, um welches Thema es geht.
1: Dieses Jahr geht es um das Thema Medizin der Zukunft. Dabei beschäftigt sich die Ausstellung mit Themen wie Gesundheit, Prävention, Diagnose und Therapie. Wie alt können wir Menschen in Zukunft werden? Wie kann künstliche Intelligenz im OP-Saal oder bei der Krebsfrüherkennung eingesetzt werden? Was für eine Rolle spielen VR-Brillen und Roboter? Und natürlich, wie unterscheiden sich die Geschlechter in bestimmten medizinischen Themen? Dabei könnt ihr bei 30 Mitmachstationen die Medizin der Zukunft selbst ausprobieren. Seit über 20 Jahren gibt es die MS-Wissenschaft bereits. Etwa 80.000 Menschen besuchen jede Tour.
0: Also, schaut mal vorbei bei der MS-Wissenschaft in der Nähe der Mainkuh. Morgen hat sie ab 10 Uhr bis 18.30 Uhr wieder für euch geöffnet. Und natürlich könnt ihr wieder auch richtig viel selbst austesten.

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0: Top 5 der meistgesuchten Tracks. Kimo Sounds ist das für euch mit Rise Slow.
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0: Top 15 der meistgelikten Tracks. Flo und Leaked ist das hier bei Radio Gong. Und ich habe einen Gast bei mir im Studio. Hier ist mein Kollege Timo Schneider. Timo, was geht bei dir?
1: Ich wollte jetzt gerade eigentlich sagen, hallo, hier ist der Vincent.
0: Wie ist der Vincent?
1: Weiß ich doch nicht. Du sagst, du hast einen Gast hier, als wäre ich voll jemand Wichtiges. Ist doch gar nicht so. Philipp, mir geht's wunderbar. Ich wollte dich fragen, es ist morgen.
0: Ich sitze hier am Hauptmikrofon, ich stelle die Frage.
1: Okay, komm.
0: Ich habe keine krasse Frage vorbereitet. Ich hatte eigentlich dich nur vor zu fragen, weil heute ist ja so ein bisschen der letzte Sommertag.
1: Ich habe auch drüber nachgedacht.
0: Wie war dein Sommer? Du bist eigentlich gar nicht so ein Sommermensch, oder? Freust
1: Null.
0: Du dich auf den Herbst?
1: Ja. Ich mag das. Ich mag Stiefel und ich mag Jacken und so und ich mag Mützen. Philipp, weil du die ganze Welt bereist und gefühlt immer die südliche Hemisphäre, ja, du bist irgendwie immer überall, wo es warm ist. Okay, du warst jetzt mal, wo warst du? In Japan, glaube ich, ne?
0: Ja.
1: Ist da warm?
0: Da war es im Mai genauso warm wie hier.
1: Ich glaube, die haben den gleichen Breitengrad wie wir, ne?
0: Boah, das weiß ich jetzt, aber da wird es im Sommer schon auch richtig heiß.
1: Längengrad.
0: Da wird es im Sommer schon auch richtig heiß.
1: Nee, Breitengrad. Ach, ist egal. Also pass auf, mein Sommer war super. Ich fand ihn ein bisschen zu heiß. Ich fand ihn ehrlich gesagt viel zu heiß. Ich möchte das, ich mag das nicht. Ich mag eher Herbst und Winter.
0: Bist du so jemand, der so Coolcation macht?
1: Was ist das?
0: Das ist, wenn du im Sommer irgendwo hinfährst, wo es kalt ist, damit du die Hitze nicht ertragen musst.
1: Ich mache nie Urlaub. Ich bin
0: Warum
1: immer hier.
0: Warum machst du denn keinen Urlaub?
1: Weil ich hier unter dem Tisch angekettet bin. Ich mache nie Urlaub. Nein, ich mache im Oktober Urlaub. Im Oktober mache ich Urlaub.
0: Ja, wo geht's hin?
1: Fuck, wo geht's denn hin? Was haben wir denn gebucht? Ja, nicht Italien hier, das andere, Österreich. Ist der Süden. Ich gehe auch in den Süden.
0: Da wird es aber hoch, also wird es doch kälter.
1: Ey, Fede, weißt du, manchmal ist das Problem bei dir, du bringst mich da immer in die Bedulle, wenn es um Urlaub geht, weil es das Einzige ist, wo du mich wirklich immer catchen kannst. Bei Urlaub kriegst du mich jedes Mal. Wie viele Länder hast du bereist?
0: Weiß ich nicht.
1: Nein, jetzt mal ehrlich, wie viele Länder hast du bereist?
0: Ich weiß es nicht.
1: Schätz mal.
0: 15 vielleicht, 20?
1: 15, 20?
0: Aber das
1: so viele Kilometer bin ich vielleicht außerhalb der BRD schon gefahren. Das ist krass, richtig krass. Ich finde es ja auch gut.
0: Vielleicht ist es auch zu viel geschätzt, ich weiß es nicht.
1: Ja, aber das ist halt so, weißt du, da gehen die Prioritäten einfach bei manchen Menschen auseinander. Andere sagen so, hey, pass auf, ich möchte was erleben, ich möchte was von der Welt sehen. Ich bin so der Dude, ich denke mir so, was zu essen wäre jetzt geil. Also irgendwie so.
0: Aber du kannst doch in unterschiedlichen Ländern auch geile Sachen essen.
1: Ich habe keinen Bock, Mann. Das ist mir zu stressig. Auch mit dem,

0: mit dem Flug und so. Und ich habe, wenn ich fliege und ich mache die Hände so wie eine Schale, dann sammelt sich das Wasser da drin.
1: Oh, du hast Fliegen. Flugangst, ne?
0: Perverse Flugangst.
1: Oh Mann, okay.
0: Weil mein erster Flug doch mit einem umgebauten Kühlschrank aus Bulgarien war. Bulgar Airlines.
1: Ein bisschen ungünstig, ja.
0: Ja, der hat so Bussitze drin gehabt von Linienbussen.
1: Und wann war das?
0: 2016 bin ich das erste Mal geflogen.
1: Und da bist du mit so einer Airline geflogen?
0: Ja, weil ich Geld gespart habe in den Urlaub an den Sonnenstrand. Das war super, Bulgarien. Goldstrand, Sonnenstrand. Ich guck mal, ich kann mir das gar nicht mehr merken. Ich bin da raus bei sowas. Wie war dein Sommer? Ganz kurz noch.
1: Auch ganz schön, ja. Also ich war ganz viel im Schwimmbad. Das war schön. Ich gehe gerne ins Schwimmbad.
2: Was ist so denn? Fertig, echt. Das ist nicht zu glauben.
1: Was ist denn falsch daran, ins Schwimmbad zu gehen?
0: Nichts, aber das ist so, du bist so ein richtiger Sommertyp bist du.
1: Ja.
0: Schwimmen und oh geil, es ist heiß draußen, was ziehe ich an, irgendwas Kurzes, man muss nicht, so schön. Ich hasse es, Mann. Ich will so dicke Socken anziehen und dann so Stiefel, so, boah, geil, guck mal Laub, guck mal Schnee und das ist cool. Das feiere ich.
1: Ich mag es überhaupt nicht am Winter, dass halt die ganze Zeit es einfach, du so viel Wolken am Himmel hast und es ist dunkel die ganze Zeit. Ich mag es, wenn es hell ist.
0: Vitamin D kenne ich nicht.
1: Das ist wie so ein Vampir, bitte keine Sonne. Also Timo Schneider macht jetzt hier weiter für euch.
0: Ich bin eine Kellerassel. Eine Kellerassel bin ich. Kein Vampir, okay? Ich möchte einfach nur kein Sonnenlicht. Was ist daran so schwer zu verstehen?
1: Ich kann es nicht verstehen. Wir hören uns morgen wieder ab 18 Uhr zu den Hits des Tages.

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1: Ich bin Stefan Schürz. Der mutmaßliche Saboteur hinter den Angriffen auf Stromleitungen in drei Bundesländern wollte offenbar weitermachen. NRW-Innenminister Reul sagte, es spreche alles für einen Einzeltäter. Festgenommen wurde der

0: 45-Jährige bei Aachen, Zoe Tassovali berichtet.
1: Als die Polizei den Mann schnappte, hatte er weitere Sprengmittel dabei. Auch in einem Zelt im Unterholz fanden die Beamten Sprengladungen. NRW-Innenminister Roll sagt deshalb ziemlich deutlich, der war immer noch unterwegs und wollte weitermachen. Dieses Spiel ist beendet worden. Die Ermittler prüfen trotzdem weiter, ob noch jemand beteiligt war.
0: Bundesfinanzminister Klingbeil hat zum Auftakt der Haushaltswoche seine Pläne für das kommende Jahr verteidigt. Investitionspolitik und Reformen wirkten, sagte er im Bundestag. Das zeige sich an der stärker wachsenden Wirtschaft. Geplant sind im nächsten Jahr Ausgaben von mehr als 555 Milliarden Euro. Die Opposition wirft ihm unerlaubte Umbuchungen vor. Außerdem sei es falsch, beim Wohngeld und beim Klimaschutz zu sparen, so die Grünen. Bundesbildungsministerin Prien sieht auch die Eltern in der Pflicht. Das ist ihre Reaktion auf das schlechte Abschneiden 15-Jähriger beim PISA-Schultest. Bildung dürfe nicht allein Sache der Schulen sein, so die CDU-Politikerin. Es mache einen riesigen Unterschied, ob Eltern früh vorlesen oder nicht. Als weitere Gründe nennt Prien Social-Media-Nutzung und eine zu späte Reaktion auf die Folgen der Zuwanderung. Dass Menschen aus dem Ausland bei uns studieren, rechnet sich für Deutschland wirtschaftlich. Das zeigt ein Gutachten des Instituts der deutschen Wirtschaft. Schon 2 Jahre nach ihrem Abschluss zahlen sie über Steuern und Sozialabgaben mehr in die Staatskassen ein, als sie an Leistungen bekommen haben. Die Forderung ist deshalb mehr Studienplätze und eine bessere Willkommenskultur.
2: Und das war News. 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
2: Wir haben aktuell 26 Grad bei uns in der Region. Es sind so die letzten schönen Spätsommertage. Heute Nacht dann 18 bis 15 Grad. Das sind die Tiefstwerte. Es kann ab Mitternacht auf jeden Fall auch mal regnen und Gewitter geben. Morgen dann klingt dieser Regen ab. Und wir haben es ja schon gesagt, es kommt jetzt so eine Kaltfront auf uns zu. Das heißt 18 bis 21 Grad. Das sind die Höchstwerte für morgen. Von Donnerstag bis Samstag ist es eine Mischung aus Sonne und Wolken.
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2: Hallo liebe Auto- und Lkw-Fahrer, wir haben 8:03. Ein bisschen was los auf den Straßen aktuell für euch. Die A3 Nürnberg Richtung Würzburg zwischen Kitzingen-Schwarzach und dem Kreuz Biebelried. Das ist ein defekter Pkw. Vorsicht hier. Nochmal A3 für euch. Und zwar Würzburg Richtung Frankfurt. Zwischen Hößbach und Goldbach ist wieder Nachtbaustelle dort im Tunnel angesagt. Und zwar diesmal in beide Fahrtrichtungen jeweils der linke Fahrstreifen gesperrt. Ab jetzt bis morgen früh um 6. Blitzer gibt es noch für euch. Würzburg Richtung Kitzingen. Das ist nämlich die B8, kurz nach der Auffahrt Kreuz Biebelried. Und Schweinfurt in der Zeller Straße. Nicht Würzburg, sondern Schweinfurt in der Zeller Street. Da gibt es auch einen Blitzeranhänger. Fuß vom Gas, falls ihr noch was gesehen habt, 0800 30 80 900. Das ist kostenlos. Oder einfach eine WhatsApp reinschicken.
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2: Und mit Taylor Swift und The Fate of Ophelia, aber immer noch ohne Andy Poole. Der kommt nächste Woche erst wieder. Heute bin ich für euch da. Die nächsten 2 Stunden. Schönen Abend euch.

0: Schon vorbei. Miss Tessie für euch. Sometimes I love you. Freunde, heute ist schon wieder Dienstag. Dienstagabend. War das vielleicht heute der letzte schöne Sommertag? Keine Ahnung. Ich weiß es nicht. Ich bin aber auch ehrlich zu euch, es gibt ja auch wichtigere Dinge, um die man sich kümmern muss jetzt Anfang September. Zum Beispiel, wenn man ein Kind hat, das jetzt eingeschult wird. Wie war euer erster Schultag? Och Gottchen, ist das lange her. Das war in den 90ern. Ich werde doch verrückt, sag ich euch. Ich hatte eine Schultüte, an die ich mich ehrlich gesagt gar nicht mehr richtig erinnern kann. Ich weiß nicht, was drauf war, jetzt wo ihr mich so direkt fragt. Ich habe keine Ahnung. Ich weiß nur noch, dass ich in meine Schultüte reingefasst habe und habe mir gedacht, warum zum Teufel kriegt der Patrick neben mir einen Wecker und ich nicht? Ich möchte auch einen Wecker in meiner Schultüte haben. Mit nichts zufrieden, der Herr Schneider. Deswegen jetzt mal die Frage an die Firma Opitec. Ja, da gibt es zum Beispiel Schultüten. Was sind denn die Schultüten? Schultüten? Was sind die Schultütentrends des Jahres 2026? Ich bin gespannt.
1: Bei den Mädchen ist immer noch ganz groß Einhorn, Schmetterling und sogar noch die Eiskönigin ganz groß. Bei den Jungs sind es eher so die modernen Sachen, auch oft gern Anime, auch Pop. Pokémon, da wird immer ganz gern Star Wars, das sind eher so die neumodischen Sachen. Was das Thema dieses Jahr war, ist gar nicht so spezifisch, weil die wollten alle dunkelblaue Schultüten überwiegend haben. Warum diese Farbe dieses Jahr so in war, kann ich nicht sagen.

0: Puh, kann ich jetzt ehrlich gesagt auch nicht sagen. Was mich aber ehrlich gesagt ein bisschen freut, weil es auch natürlich in meine Kindheit reinfällt, Diddl wird wieder cool. Diddl, unser Exportwunder aus Würzburg. Ja, die, wo es immer noch nicht gewusst haben, Diddl kommt aus Würzburg. Wir haben mal beim Buntstift nachgefragt, wer kauft denn so Diddl-Artikel?
1: Das ist aber bei den älteren Leuten mehr als die Jungen. Zum Beispiel, ich habe eine Dame gehabt, die hat so ungefähr mit 600 Euro Sachen gekauft. Sie sagte, als ich Kind war, ich wollte die Sachen haben, aber meine Mutter hat mir nicht gekauft. Sie sagte, was willst du mit diesen Sachen machen? Und jetzt, sie sagte, ich futter jetzt meine Kindheit. Und deswegen hat sie so viele Sachen gekauft, weil Diddl.
0: Ja, das wird jetzt nachgeholt dann quasi. Unter anderem halt auch auf der Schultüte. Diddl auf der Schultüte. Vielleicht wäre das mal irgendwie eine Idee. Ach Gott, ich habe auch mit, ich glaube, so um die 20 habe ich mir einen Bullshit nachgekauft, den ich als Kind nicht bekommen habe. Super Nintendo-Spiele und PlayStation 1-Spiele. Ach Gott, oh Gott. Dieser Konsum, Freunde. Wir konsumieren jetzt gemeinsam Musik. Hier ist für euch Harry Styles, American Girls.

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Das ist für euch Iggy Kelly, der neue Star am Himmel der Kelly-Familie mit Miracle. Ein Wunder. Wir schauen mal auf die Straßen, was geht so ab. Hallo, liebe Auto- und Lkw-Fahrer. Hier ist die Radegong-Stauschau. Um 3:35 A3, Frankfurt Richtung Würzburg, zwischen dem Seligenstädter Dreieck und Stockstadt. Da ist momentan ein liegen gebliebenes Fahrzeug. Das ist sehr unübersichtlich. Bitte Vorsicht. Dann haben wir für euch immer noch A3 zwischen Kitzingen, Schwarzach und dem Kreuz Bibelried. Hier ein defekter PKW, der ist auf dem Standstreifen. Und wir bleiben bei der A3. Zwischen Hößbach und Goldbach ist ja dieser Tunnel. Da läuft heute wieder eine Nachtbaustelle. Hier ist der linke Fahrstreifen komplett gesperrt und zwar auf beiden Fahrtrichtungen bis morgen früh um 6. Blitzer gibt es noch, sehe ich gerade. Würzburg Richtung Kitzingen auf der B8, kurz nach der Auffahrt Kreuz Bibelried. Und in Schweinfurt in der Zeller Straße steht ein Blitzanhänger. Fuß vom Gas. Gute Fahrt euch da draußen. Was haben wir noch für euch? Talk to You. Das ist ein super hipper Hit von 54 Ultra. Ich muss immer überlegen. 45 oder 54? 54. 50. Schönen Abend euch.

ich bin ehrlich, ich bin sehr begeistert von dieser neuen Nummer von Alle Farben. Ich freue mich sehr, was da gekommen ist mit Mae Stephens gemeinsam. Same Old Sky. Und man merkt vor allem eins, die Nummer gefällt euch ebenfalls richtig dolle. Ja, ihr liked nämlich ordentlich auf unserer Playlist auf radiogong.com. Das ist auch gut so. So, was ging noch so ab in der Region? Ich guck mal für euch. Breaking News. 15-Jähriger mit getuntem E-Scooter unterwegs. Eigentlich sind E-Scooter deutlich langsamer. Ein 15-Jähriger hat gestern Abend in Hädefeld, in Magdeidenfeld, mit mehr als 50 km/h die Straßen unsicher gemacht. Ist ja Wahnsinn. Die Polizei stellte bei einer Kontrolle fest, dass die Höchstgeschwindigkeit des Rollers durch die Eingabe eines Codes freigeschaltet wurde. Das geht? Echt jetzt? Das wusste ich gar nicht. Interessant. Okay, erzähl mir mehr. Um damit zu fahren, hätte der 15-Jährige einen entsprechenden Führerschein benötigt. Diesen hatte er aber nicht. Die dürfen 50 fahren? Ohne Scheiß? Darf ich die mit meinem Auto- und Motorradführerschein fahren? Ja, eigentlich ja schon, oder? Aber was ist... Moment. Wenn der schneller fährt als 50... Jetzt müssen wir mal eruieren. Wenn der schneller fährt als 50, dann hat der ja betriebstechnisch auch gewisse Regularien. Heißt Bremsen, ja, vor allem die Bremse. So einfach ist es, glaube ich, nicht, oder? Oh Mann, Leute, ey, früher immer schön Scooter-Tuning is not a crime. Und was ist mit der Jugend geworden? Jetzt tun die hier E-Scooter. Oh. Wo sind die Zeiten hin mit der Helmfachanlage? Ja, und der Unterbodenbeleuchtung? Das ist alles auf E jetzt. Müssen wir mit klarkommen. Also ich bin gerade ein bisschen gehypt. Ich möchte es jetzt mal rauskriegen. Mit einem Code kann man das freischalten. Das ist ja Wahnsinn. Das ist ja Wahnsinn, du. Könnt ihr alles nochmal nachlesen. Alle News auf unserer Homepage auf radiogong.com. Hier ist Alex Warren für euch.

0: Cat's Eye mit Animal für euch hier bei unserem Sender mit Heimvorteil auf Radio Gong. Ich bin ein bisschen aus den Latschen gekippt. Ja, was habe ich da gesehen? In Retzbach kann man jetzt mit PayPal in der Kirche spenden.
1: Ja, ihr habt richtig gehört, liebe Gemeinde.
0: Auch in Retzbach geht die Digitalisierung offenbar in den Kirchen zumindest voran. Das ist schön. Viele Menschen haben ja heutzutage eigentlich überhaupt gar kein Bargeld mehr dabei. Ich bin mal tief in mich gegangen emotional und habe gemerkt, stimmt. Auch ich habe, seitdem ich so einen komischen, ich habe so einen Clip-Geldbeutel, wo nur so ja, Bankkarten und wisst schon so Visitenkartengröße reinpasst, seitdem habe ich kaum noch bis gar nicht Bargeld dabei. Vielleicht noch ein paar Scheine so, 5-Euro-Scheine und das war's dann. Und in Retzbach in der Kirche, wie gesagt, jetzt kann man an dem Opferstock mit PayPal bezahlen. Da ist ein QR-Code und zack die Bohne, ihr scannt den ab und... spendet dann quasi digital. Das klimpert halt dann nicht mehr, ne? Das hat ja schon eigentlich was, wenn man da so klink, so nein wirft, ne? So klink. Wie ist denn das dann, wenn der Klingelbeutel umgeht? Wird das dann jetzt auch digitalisiert? Wie soll denn das funktionieren? Oh, das, jetzt bin ich schon wieder, was mache ich denn heute? Ich frage mich hier wieder Sachen während der Sendung. Das lässt mich wieder nachts nicht schlafen. Hier ist für euch Rex Orange County, Me Love Me Not. Und dann sind wir gleich schon in den News.

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1: Ich bin Stefan Schöns. Die Europäische Union lässt der Ukraine nun neue Finanzhilfen zum Kauf von US Patriot Flugabwehrraketen zukommen. Damit reagiert Brüssel auf Bitten von Präsident Zelensky, der auf leere Munitionslager hingewiesen hatte. Auch Deutschland und Großbritannien haben weitere Zusagen für die Flugabwehr gegen russische ballistische Raketen gemacht. Insgesamt sollen nun weitere 3,2 Milliarden Euro an die Ukraine ausgezahlt werden. Deutschland ist weiter ein erfindungsreiches Land.

0: In der Rangliste der 100 innovativsten Weltregionen liegt Deutschland mit 7 Städten bzw. Ballungsräumen auf Platz 3 hinter den USA und China. Gewichtet werden internationale Patentanmeldungen, wissenschaftliche Veröffentlichungen und Investitionen in innovative Jungunternehmen. Eine technische Störung bei der britischen Flugsicherung sorgt für Chaos an mehreren Flughäfen. Betroffen sind unter anderem Heathrow, Gatwick, Stansted, Manchester und Birmingham. Viele Maschinen können nicht wie geplant starten. Auch an deutschen Airports gibt es deswegen Ausfälle. Genannt werden Frankfurt, Düsseldorf und München. Es gibt wohl ein Problem im System zur Flugabwicklung. Mit dem Start der Ligaphase beginnt die neue Fußball-Champions-League-Saison. Aus der Bundesliga sind München, Dortmund, Leipzig und Stuttgart dabei. Als erstes startet heute Borussia Dortmund. Moritz Einzel berichtet.
1: Es könnte ein ganz dankbares Auftaktspiel sein für den BVB. Die Dortmunder empfangen zu Hause den spanischen Vertreter FC Villarreal. Diese Partie gab es bereits in der vergangenen Saison in der Champions League Ligaphase und da gewann der BVB klar und deutlich mit 4:0. Gegen einen ähnlichen Spielverlauf hätten die Schwarz-Gelben heute sicher nichts einzuwenden. Anstoß ist um 21 Uhr.
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2: Wir haben momentan immer noch 24 Grad in der Region. Das ist so wahrscheinlich der letzte Spätsommertag bzw. Abend, den wir hier gerade erleben. Heute Nacht wird es ab 0 Uhr ungefähr ziemlich stark auch regnen in der Region. Das zieht sich dann über die Nacht hindurch bis morgen früh. Tiefstwerte für die Nacht 18 bis 15 Grad. Morgen dann bekommen wir 18 bis 21 Grad. Das sind die Höchstwerte. Also diese Kaltfront ist dann auch schon so langsam da. Die Sonne wird sich erst ab Nachmittag zeigen. Schöner wird es dann wieder von Donnerstag bis Samstag. Da allerdings ein Mix aus Sonne und Wolken.
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2: Um knapp 9:04. Hallo liebe Auto- und Lkw-Fahrer. A3 Würzburg Richtung Frankfurt zwischen Hösbach und Goldbach. Vorsicht, da liegen momentan Reifenteile auf der Fahrbahn wegen dem defekten Lkw. Der wiederum steht auf dem Standstreifen. Bleiben wir zwischen Hösbach und Goldbach. Momentan ist hier eine Nachtbaustelle im Tunnel und zwar in beide Fahrtrichtungen. Hier ist jeweils der linke Fahrstreifen gesperrt. Bis morgen früh um 6 Uhr, da kann es ebenfalls zu Verzögerungen kommen. Blitzer gibt es noch für euch. Würzburg Richtung Kitzingen auf der B8, das ist kurz nach der Auffahrt Kreuz Bibelried, und Schweinfurt in der Zeller Straße steht jetzt der Blitzanhänger. Fuß vom Gas. Und falls ihr was gesehen habt, ihr wisst Bescheid, kostenlos anrufen 0800 30 80 900 oder ihr schickt uns eine kurze WhatsApp.
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2: Woher wisst ihr das immer? Ich check das nicht, ey. Aber hier ist Tampa City. Self-aware. Kollege Andy ist immer noch im Urlaub. Ich erreiche den nicht. Ich hätte ihn gern mal angerufen. Hätte mal gefragt, ob er mir was aus Italien mitbringt. Mensch, du.

0: Der Dienstagabend für euch mit DJ Gotcha und Jason Derulo. Das ist Michiko. Wahnsinnsnummer. So, Freunde, wenn es über mehrere Monate, Wochen so unfassbar warm ist, dann wird es ziemlich trocken draußen. Jetzt haben wir natürlich in den letzten Tagen wieder, ich nenne es jetzt mal, spätsommerliches, schönes Wetter. Es hat aber auch ganz schön gestürmt vor ein paar Tagen. Also so richtig, richtig. Mich hat es fast weggeweht mit meinen fast 90 Kilo. Ich dachte, Gottes Willen, ich kann ja gar nicht rausgehen bei dem Wetter da draußen. Ich bleibe einfach auf der Couch. Es ist aber auch wirklich gefährlich, vor allem wenn man dann sich vielleicht ein bisschen im Wald aufhält. Eben weil das ja so trocken jetzt die ganze Zeit über war, kann da auch ein Astbruch passieren. Kollegin Kathi, das kann sehr gefährlich sein, gell?
1: Wie gefährlich das ist, zeigt ein Fall aus dem Ringpark im Jahr 2023. Damals war eine 20 Meter hohe Buche auf den Weg gestürzt und hat eine Radfahrerin erwischt. Sie wurde dabei so schwer verletzt, dass sie später an ihren Verletzungen starb. Der betroffene Baum war damals von einem Pilz befallen und ist deshalb umgekippt. Damals hieß es von der Stadt:
2: Einen 150-prozentig gesunden Baum haben wir im ganzen Ringpark fast gar nicht mehr. Auch Bäume, die wirklich Jahrhunderte alt sind, sind stark geschädigt. Und auch da haben wir auch schon viele Bäume komplett entnehmen müssen, wo wir eben in der Analyse früh genug gemerkt haben, dass sie nicht mehr standsicher sind. Wie gesagt, leider bei diesem Baum ist es uns nicht gelungen, frühzeitig darauf zu reagieren, weil es für meine Kolleginnen und Kollegen nicht zu erkennen war, dass der Baum in dieser Weise gefährdet ist.
1: Sicherlich auch eine Folge des Klimawandels. Dass die Bäume unter der Trockenheit leiden, haben wir auch in diesem Extremsommer gesehen, da viele Bäume ihre Blätter jetzt schon fallen lassen und auch das Risiko von Astbruch steigt. Was die Ursache für den aktuellen Fall ist, klärt momentan die Staatsanwaltschaft. Es wurde Anzeige erstattet. Aber übermäßig Angst muss man trotzdem nicht haben. Auch wenn es keine 100-prozentige Sicherheit gibt, kontrollieren die Städte in der Region regelmäßig und treffen Sicherheitsvorkehrungen. So wurden zum Beispiel in Bad Kissingen vor ein paar Jahren 48 Bäume gefällt.
0: Ja, das wirkt auf dem ersten Moment vielleicht für jemand Außenstehenden und so, ja, was machen die denn jetzt schon wieder? Jetzt tun sie hier die ganzen Bäume abreißen. Nee, aber es ist halt manchmal ein bisschen komplizierter im Background. Wie gesagt, jetzt ebenfalls wieder ein Ast abgefallen und in dem Fall jetzt, habt ihr es ja gerade eben schon gehört, ermittelt jetzt auch die Staatsanwaltschaft, wie es dazu kommen konnte, was genau passiert ist und wie es zu dem Vorfall kommen konnte. Dazu können keine weiteren Details genannt werden. Es sei ein laufendes Verfahren, so die Stadt weiter. Aktuell ist auch nicht bekannt, dass bei dem Vorfall jemand verletzt wurde. Könnt ihr euch auch gerne nochmal selbst durchlesen auf unserer Homepage auf radiogong.com. Hier ist für euch Alex Warren mit Ordinary beim Sender mit Heimvorteil.
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Der Mann, der momentan ein bisschen durch die Medien geht, er ist angezeigt worden von Jens Spahn. Aufgrund seines neuen Hits, Chiago hat eine Anzeige am Arsch kleben, weil er in seinem neuen Hit gesagt hätte oder besungen hätte, dass Jens Spahn, ich send's mal so, ein kleines Drogenproblem hätte. Das ist unlauterer Wettbewerb, üble Nachrede ist das, Herr Agu. Mal gucken, was dabei rauskommt. Rausgekommen ist bei der WM für uns zumindest nichts Gutes, deswegen gibt's jetzt Shakira, Burna Boy und Dai.

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1: Die neue Nummer von Sido, das ist Issa und er ist ganz schön unterwegs, muss man sagen. Vor allem in den Charts. Einer der meistgelikten auch bei euch da draußen gewesen. Absolut verständlich natürlich, denn viele freuen sich, dass er sich wieder gemeldet hat. Hier ist für euch ein anderer, der sich meldet. Hier ist Dermot Kennedy mit Funeral.
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Miley Cyrus mit ihrem neuen Hit Best Pursuit. Und das war's von meiner Seite. Mein Name ist Timo Schneider. Mich hört man morgen wieder. Euch da draußen eine gute und geruhsame Nacht mit Sia und Unstoppable. Bis morgen, Freunde.

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1: Ich bin Florian Klaus.
2: Linken-Fraktionschefin Reicheneck wirft der Bundesregierung eine verfehlte Bildungspolitik vor. Hintergrund ist das mäßige Abschneiden 15-jähriger Schülerinnen und Schüler in der PISA-Schulstudie. Reicheneck sagte der Rheinischen Post, sie ist wütend, dass der Bildungserfolg so stark von der sozialen Herkunft abhängt und fordert Investitionen in Personal, Schulen und Kitas. Der mutmaßliche Saboteur hinter den Angriffen auf Stromleitungen in drei Bundesländern wollte offenbar weitermachen. NRW-Innenminister Reul sagte, es spreche alles für einen Einzeltäter. Festgenommen wurde der 48-Jährige bei Aachen, Soita Sowali berichtet.
3: Als die Polizei den Mann schnappte, hatte er weitere Sprengmittel dabei. Auch in einem Zelt im Unterholz fanden die Beamten Sprengladungen. NRW-Innenminister Reul sagt deshalb ziemlich deutlich, der war immer noch unterwegs und wollte weitermachen. Dieses Spiel ist beendet worden. Die Ermittler prüfen trotzdem weiter, ob noch jemand beteiligt war.
2: An Tabakrauch sterben, ohne selbst zu rauchen. Das passiert weltweit immer noch millionenfach. 2023 hat das Passivrauchen fast 1,7 Millionen Menschen das Leben gekostet. Das zeigt eine neue Studie, die im britischen Fachmagazin The Lancet veröffentlicht wurde. Besonders häufig entstand durch das Passivrauchen eine Durchblutungsstörung des Herzmuskels. Rauchen gilt als die häufigste vermeidbare Todesursache. Die Einbruchsserie in Frankreichs Museen reißt nicht ab. Nun trifft es das Renoir-Museum in Südfrankreich. Dort hatten es Unbekannte auf vier wertvolle Gemälde des

0: Malers Pierre-Auguste Renoir abgesehen. Ihr Wert wird auf 9 Millionen Euro taxiert. Die Täter sollen Schwächen eines Wachwechsels ausgenutzt haben. Zwei der Bilder haben sie auf der Flucht zurückgelassen.
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2: Die Temperaturen für die Nacht liegen bei 18 bis 15 Grad. Heute Nacht kann es auch hier und da immer wieder regnen. Am Morgen dann klingt der Regen ab. Die Höchstwerte für den Tag 18 bis 21 Grad. Ab Donnerstag bis Samstag bekommen wir dann eine Mischung aus Sonne und Wolken. Am Sonntag selbst gibt es ebenfalls wieder Regen.
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1: Ich bin Florian Klaus. Linken-Fraktionschefin Reicheneck wirft der Bundesregierung eine verfehlte Bildungspolitik vor. Hintergrund ist das mäßige Abschneiden 15-jähriger Schülerinnen und Schüler in der PISA-Schulstudie. Reicheneck sagte der Rheinischen Post, sie ist wütend, dass der Bildungserfolg so stark von der sozialen Herkunft abhängt und fordert Investitionen in Personal, Schulen und Kitas. Der mutmaßliche Saboteur hinter den Angriffen auf Stromleitungen in drei Bundesländern wollte offenbar weitermachen. NRW-Innenminister Reul sagte, es spreche alles für einen Einzeltäter. Festgenommen wurde der 48-Jährige bei Aachen, Soita Sowali berichtet.
2: Als die Polizei den Mann schnappte, hatte er weitere Sprengmittel dabei. Auch in einem Zelt im Unterholz fanden die Beamten Sprengladungen. NRW-Innenminister Reul sagt deshalb ziemlich deutlich, der war immer noch unterwegs und wollte weitermachen. Dieses Spiel ist beendet worden. Die Ermittler prüfen trotzdem weiter, ob noch jemand beteiligt war.
1: An Tabakrauch sterben, ohne selbst zu rauchen. Das passiert weltweit immer noch millionenfach. 2023 hat das Passivrauchen fast 1,7 Millionen Menschen das Leben gekostet. Das zeigt eine neue Studie, die im britischen Fachmagazin The Lancet veröffentlicht wurde. Besonders häufig entstand durch das Passivrauchen eine Durchblutungsstörung des Herzmuskels. Rauchen gilt als die häufigste vermeidbare Todesursache. Die Einbruchsserie in Frankreichs Museen reißt nicht ab. Nun trifft es das Renoir-Museum in Südfrankreich. Dort hatten es Unbekannte auf 4 wertvolle Gemälde des Malers Pierre-Auguste Renoir abgesehen. Ihr Wert wird auf 9 Millionen Euro taxiert. Die Täter sollen Schwächen eines Wachwechsels ausgenutzt haben. 2 der Bilder haben sie auf der Flucht zurückgelassen.
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3: Die Temperaturen für die Nacht liegen bei 18 bis 15 Grad. Heute Nacht kann es auch hier und da immer wieder regnen. Am Morgen dann klingt der Regen ab. Die Höchstwerte für den Tag 18 bis 21 Grad. Ab Donnerstag bis Samstag bekommen wir dann eine Mischung aus Sonne und Wolken. Am Sonntag selbst gibt es ebenfalls wieder Regen.
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1: Ich bin Florian Klaus. Linken-Fraktionschefin Reicheneck wirft der Bundesregierung eine verfehlte Bildungspolitik vor. Hintergrund ist das mäßige Abschneiden 15-jähriger Schülerinnen und Schüler in der PISA-Schulstudie. Reicheneck sagte der Rheinischen Post, sie ist wütend, dass der Bildungserfolg so stark von der sozialen Herkunft abhängt und fordert Investitionen in Personal, Schulen und Kitas. Der mutmaßliche Saboteur hinter den Angriffen auf Stromleitungen in drei Bundesländern wollte offenbar weitermachen. NRW-Innenminister Reul sagte, es spreche alles für einen Einzeltäter. Festgenommen wurde der 48-Jährige bei Aachen. Soita Sowali berichtet.
2: Als die Polizei den Mann schnappte, hatte er weitere Sprengmittel dabei. Auch in einem Zelt im Unterholz fanden die Beamten Sprengladungen. NRW-Innenminister Reul sagt deshalb ziemlich deutlich, der war immer noch unterwegs und wollte weitermachen. Dieses Spiel ist beendet worden. Die Ermittler prüfen trotzdem weiter, ob noch jemand beteiligt war.
1: An Tabakrauch sterben, ohne selbst zu rauchen. Das passiert weltweit immer noch millionenfach. 2023 hat das Passivrauchen fast 1,7 Millionen Menschen das Leben gekostet. Das zeigt eine neue Studie, die im britischen Fachmagazin The Lancet veröffentlicht wurde. Besonders häufig entstand durch das Passivrauchen eine Durchblutungsstörung des Herzmuskels. Rauchen gilt als die häufigste vermeidbare Todesursache. Die Einbruchsserie in Frankreichs Museen reißt nicht ab. Nun trifft es das Renoir-Museum in Südfrankreich. Dort hatten es Unbekannte auf vier wertvolle Gemälde des Malers Pierre-Auguste Renoir abgesehen. Ihr Wert wird auf 9 Millionen Euro taxiert. Die Täter sollen Schwächen eines Wachwechsels ausgenutzt haben. Zwei der Bilder haben sie auf der Flucht zurückgelassen.
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3: Die Temperaturen für die Nacht liegen bei 18 bis 15 Grad. Heute Nacht kann es auch hier und da immer wieder regnen. Am Morgen dann klingt der Regen ab. Die Höchstwerte für den Tag 18 bis 21 Grad. Ab Donnerstag bis Samstag bekommen wir dann eine Mischung aus Sonne und Wolken. Am Sonntag selbst gibt es ebenfalls wieder Regen.
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0: Journalistin Florian Klaus. Linken-Fraktionschefin Reicheneck wirft der Bundesregierung eine verfehlte Bildungspolitik vor. Hintergrund ist das mäßige Abschneiden 15-jähriger Schülerinnen und Schüler in der PISA-Schulstudie. Reicheneck sagte der Rheinischen Post, sie ist wütend, dass der Bildungserfolg so stark von der sozialen Herkunft abhängt und fordert Investitionen in Personal, Schulen und Kitas. Der mutmaßliche Saboteur hinter den Angriffen auf Stromleitungen in drei Bundesländern wollte offenbar weitermachen. NRW-Innenminister Reul sagte, es spreche alles für einen Einzeltäter. Festgenommen wurde der 48-Jährige bei Aachen, Soita Sowali berichtet.
1: Als die Polizei den Mann schnappte, hatte er weitere Sprengmittel dabei. Auch in einem Zelt im Unterholz fanden die Beamten Sprengladungen. NRW-Innenminister Reul sagt deshalb ziemlich deutlich, der war immer noch unterwegs und wollte weitermachen. Dieses Spiel ist beendet worden. Die Ermittler prüfen trotzdem weiter, ob noch jemand beteiligt war.
0: An Tabakrauch sterben, ohne selbst zu rauchen. Das passiert weltweit immer noch millionenfach. 2023 hat das Passivrauchen fast 1,7 Millionen Menschen das Leben gekostet. Das zeigt eine neue Studie, die im britischen Fachmagazin The Lancet veröffentlicht wurde. Besonders häufig entstand durch das Passivrauchen eine Durchblutungsstörung des Herzmuskels. Rauchen gilt als die häufigste vermeidbare Todesursache. Die Einbruchsserie in Frankreichs Museen reißt nicht ab. Nun trifft es das Renoir-Museum in Südfrankreich. Dort hatten es Unbekannte auf vier wertvolle Gemälde des Malers Pierre-Auguste Renoir abgesehen. Ihr Wert wird auf 9 Millionen Euro taxiert. Die Täter sollen Schwächen eines Wachwechsels ausgenutzt haben. Zwei der Bilder haben sie auf der Flucht zurückgelassen.
2: 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Die Temperaturen für die Nacht liegen bei 18 bis 15 Grad. Heute Nacht kann es auch hier und da immer wieder regnen. Am Morgen dann klingt der Regen ab. Die Höchstwerte für den Tag 18 bis 21 Grad. Ab Donnerstag bis Samstag bekommen wir dann eine Mischung aus Sonne und Wolken. Am Sonntag selbst gibt es ebenfalls wieder Regen.
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